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1: A42 Dortmund-Kamp-Lindfort. Zwischen Oberhausen-Zentrum und Oberhausen-Buschhausen.
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0: Die Frage, ist Suppe eine richtige Mahlzeit oder einfach nur ein deftiges Getränk? Wie seht ihr das?
1: Flüssige Nahrung, mag ich nicht. Ich brauche was Bissfestes.
2: Das ist schon ganz cool, ne? Wenn du im Winter reinkommst und dann so eine leckere Suppe isst, die dich aufwärmt.
3: Also ab und zu mal eine Suppe ist okay, aber man braucht auch mal was Richtiges.
0: Ihr hört es, die Diskussion ist eigentlich genau wie Suppe selbst. Aufgeheizt, voller Würze und vielleicht ein bisschen substanzlos.
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0: Und von Essen geht's hier jetzt weiter zu Musik. Hier sind Sophie and the Giants mit Paradise. Schöne Nacht mit uns.

0: So, komm, wir gehen mal eben zu IKEA. Wenn das einer zu euch sagt, ja, dann kann es für euch nur eine Reaktion geben.
1: Fried, ihr Narren!
0: Ja, dann rennst du da durch, hast plötzlich 80 Kerzen, 45 verschiedene Sorten Servietten, 7 von diesen geringelten hässlichen Pflanzendingerstangen im Wagen und denkst dir so, eigentlich wollte ich nur ein Bücherregal. Und raus kommst du auch noch 20 Kilo schwerer, weil du dir nach all den Strapazen und dem Stress auch noch 20 Hotdogs reingenagelt hast. Kollege Robert Janz ist da. Hallo.
2: Hallo.
0: Das mit den Hotdogs, das machen ganz viele.
2: Ja.
0: Mal eben so ein Gerät nach Möbelkauf, eine Currywurst am Baumarkt oder das warme Mittagessen aus dem Supermarkt. Das wird immer beliebter.
2: Das ist so. Es gibt sogar ein eigenes Wort dafür. Handelsgastronomie. Dazu gehört eben alles von der heißen Theke bis zum Restaurant. Also alles das, was im oder direkt so am Geschäft ist. Und das boomt einfach. Also im letzten Jahr wurden in der Handelsgastro über 13 Milliarden Euro umgesetzt. So viel wie noch nie.
0: Handelsgastro, das klingt auch maximal unsexy, das Wort. Aber
2: ja,
0: egal. Mein Eindruck ist ja auch, das Angebot wird da auch immer größer, ne?
2: Ja, gut beobachtet. Also
0: danke.
2: Im Supermarkt gibt es, wo es Essen ist, bist du immer dabei.
0: Ja,
2: im Supermarkt,
0: hallo, was soll das denn heißen? Willst du sagen, ich bin fett oder
2: lass
0: was?
2: Lass mich doch jetzt hier mal.
0: Nee.
2: Ich habe mich vorbereitet. Also immer häufiger gibt es da so Salatbars oder auch so warme Theken. Möbelhäuser haben auch immer häufiger, du hast es angesprochen, Gastro. Und natürlich auch so der Klassiker, der gute alte Foodtruck vor dem Baumarkt.
0: Ach schön, keine Pommes schmeckt besser als nach 3 Stunden
2: ja.
0: Duschköpfe aussuchen in der Badabteilung. Aber jetzt mal im Ernst, warum kommt das denn so gut an? Wir gehen ja offenbar weniger ins Restaurant, aber beim Einkaufen nehmen wir das Essen gerne mit, oder was?
2: Ja, weil da gleich mehrere Dinge zusammenkommen. Man ist ja sowieso da.
0: Ja.
2: Also muss nicht extra irgendwo hin. Und dann ganz wichtig, der Preis. Also wir wissen alle im Restaurant, vielleicht sogar dann noch mit Kindern, das ist in den letzten Jahren einfach deutlich teurer geworden.
0: Mhm.
2: Und in der Handelsgastro, da ist so ein Hauptgericht oft einfach günstiger. Das Handelsforschungsinstitut IHI spricht da vom Trading-Down-Effekt. Also die Leute wollen nicht auf das Essen außer Haus verzichten, wollen aber trotzdem eben Kohle sparen und suchen sich dann günstigere Alternativen.
0: Und was essen die da so am meisten?
2: Ja, das sind wir ziemlich klassisch unterwegs. Also nichts mit grüner Woche in der Kantine.
0: Was?
2: Frikadellen, Currywurst, belegte Brötchen und Schnitzel gehören zu den Favorites.
0: Ja, das leichtes.
2: Ja, für die Händler lohnt sich das natürlich auch, denn wer noch vielleicht auch einen Kaffee trinkt oder was isst eben, ne, der bleibt dann länger im Geschäft und kommt im besten Fall, weil es so lecker war, auch nochmal wieder.
0: Jetzt habe ich Hunger, danke für nichts, Robert. So, und jetzt geht's weiter mit neuer Musik von Iggy.

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Und hier sind jetzt die Toten Hosen mit Altes Fieber.

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1: Ich bin Katrin Müller. Beim bundesweiten Warntag werden am Vormittag um 11 Uhr wieder Alarmsysteme für den Kriegs- und Katastrophenfall getestet. Um diese Zeit sollen Handys schrillen und Sirenen heulen. Eine Dreiviertelstunde später folgt die Entwarnung. Der Warntag findet einmal jährlich statt, um zu testen, ob die Behörden die Menschen in Deutschland im Notfall erreichen können. Nach einer Serie von Sabotageangriffen auf das Stromnetz in mehreren Bundesländern kommt der tatverdächtige 48-Jährige in Haft. Es wurde Haftbefehl gegen den Mann erlassen. Die Staatsanwaltschaft wirft ihm unter anderem das Herbeiführen einer Sprengstoffexplosion, die Störung öffentlicher Betriebe und die Zerstörung wichtiger Arbeitsmittel vor.
2: Der Verdächtige soll an mehreren Orten in Nordrhein-Westfalen, Brandenburg und Sachsen versucht haben, Stromleitungen in der Nähe von Kohlekraftwerken zu sabotieren. In einigen Fällen ist ihm das gelungen. Mit selbstgebauten Raketen soll er einen Draht über Hochspannungsleitungen geschossen haben. Mindestens zweimal kam es dadurch zu Kurzschlüssen und einzelne Blöcke von Kraftwerken wurden lahmgelegt. Der 48-Jährige soll Bekennerschreiben in seinem Namen verfasst haben. Sein Motiv: Umweltschutz, der Kampf gegen fossile Energieträger wie eben Kohlekraftwerke. Tine Klimach, Nachrichtenredaktion.
1: Fahnen auf Halbmast nicht nur in Norwegen. Mit einem Trauerzug durch Oslo ist Norwegens verstorbener König Harald V. an seine letzte Ruhestätte geleitet worden. Der Abschied des vom Volk geliebten Monarchen verlief tränenreich.
3: Zehntausende Zuschauer verfolgten den Trauerzug vom Schloss zur Domkirche in Oslo. Andächtige Stille herrschte, als der Sarg von König Harald von einem Auto im Schritttempo durch die Stadt gezogen wurde. Hinter ihm gingen neben der Königsfamilie ein großer Teil des europäischen Hochadels. In der Kirche wurde es emotional. Sowohl Königin Mette Marit als auch Kronprinzessin Ingrid Alexandra verdrückten Tränen. Aus Oslo, Julia Weschenbach.
1: Zum Fußball. Der VfB Stuttgart hat zum Auftakt der Champions League einen Heimsieg gefeiert. Dank eines Dreierpacks von Ermedin Demirovic gewann Stuttgart gegen Norwegens Meister Viking Stavanger mit 3:1. Der Stürmer erzielte seine Treffer schon vor der Pause in der 20., 26. und 32. Minute.
4: Das Wetter.
5: In der Nacht lassen die Schauer nach, die Wolken lockern auf. Später bildet sich stellenweise Nebel oder Hochnebel bei 7 bis 11 Grad. Der Tag startet dann auch ein bisschen mit Nebel weiter. Dann zieht's aber auf und es wird freundlich bis wolkig und bleibt trocken bei 18 bis 22 Grad.
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7: Zurzeit liegen uns keine Meldungen vor. Wir wünschen allen unterwegs gute Fahrt.
5: Hallo zusammen, ich wünsche euch eine ganz schöne Nacht mit uns. Wir sind bei euch. Johanna Tänzer ist hier. Hi!
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0: weil ihr es durch die Nacht schafft. Sixpence Non The Richer mit Kiss Me. Hi zusammen, guten Morgen. Also Atze Schröder, der läuft sich gerade auf den ganzen Open-Air-Terminen warm. Denn es ist ja bald soweit. Er ist unter anderem wieder zu Gast bei unserer Comedy-Camp-Tour. Und wenn man ihm so zuhört, dann merkt man, der Atze ist halt schon sehr gern unterwegs, ne?
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4: Ich habe ja letzte Woche zwei Open Airs gespielt. Einmal in Oldenburg auf dem Schlossplatz und dann im Rahmen des NRW-Festes auf dem Domplatz in Münster. Beides ein Riesenspaß. Die beste Veranstaltung war aber letzten Samstag und das war privat. Die Familie meiner Perle hat Wiedersehen gefeiert. Auch Nachbarn, Freunde, Bekannte meiner Perle waren dabei und haben so eine große Reunion-Party gemacht. Und zwar im Kreis Dithmarschen, nördlich von Wacken. Noch weit hinterm Nordostseekanal. Wenn ich jetzt sage, das war auf dem Dorf, dann ist das stark untertrieben. Das war nämlich so richtig auf dem Dorf. Um ehrlich zu sein, ich wusste gar nicht, dass man so in den Kalamuckis leben kann. Also dagegen ist das Sauerland Los Angeles, mindestens Manhattan. Also heißt ja in der Schleswig-Holstein-Werbung immer der echte Norden. Aber das war wirklich so. Im Prinzip Neues aus Büttenwader, aber das Original. Fuchs und Hase, das Musical. Ich glaube, die haben nicht mal einen Friedhof, die haben einen Geier. So ein richtiges Dorf war das. Echt, mit Dorfdeich, daneben eine Saufhütte und Achtung, sogar ein kleines Freibad. Am Tor zum Freibad hängt original ein Schild, wenn geschlossen, könnt ihr den Schlüssel bei Maggie abholen. Ich poste da gleich mal, sonst glaubt ihr mir nicht. Wie lautet die Bauernregel dazu? Ist die Viehzucht aufgegeben, heißt es vom Tourismusleben.
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Woman or Are We Dancer? Das fragen euch die Killers jetzt gleich. Ich bin auf jeden Fall Mrs. Dancer. Johanna Tänzer hier. Moin!

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1: Ich bin Katrin Müller. RWE-Chef Markus Kreber fordert nach einer Serie von Sabotageangriffen auf das Stromnetz in mehreren Bundesländern einen besseren Schutz kritischer Infrastruktur. Wir müssen aus den Erfahrungen auch die Lehren ziehen, und zwar schnell, so Kreber. Die Bedrohungslage der Gesellschaft und der lebensnotwendigen kritischen Infrastruktur durch hybride Angriffe könne nicht mehr mit Regeln und bürokratischen Prozessen aus Friedenszeiten bewältigt werden. Nach der Serie von Sabotageangriffen auf das Stromnetz hatte die Polizei einen verdächtigen 48-Jährigen festgenommen. Heute Vormittag gibt es wieder einen deutschlandweiten Probealarm. Dabei soll getestet werden, ob Handys, Apps und Sirenen wie vorgesehen funktionieren. Und es geht um die richtige Vorbereitung für mögliche Katastrophen.
2: Selbst ohne eine Warn-App und auch wenn das Smartphone auf stumm geschaltet ist, ertönt ein schriller Ton, sobald der Alarm ausgelöst wird und alles funktioniert. Neu ist beim Warntag diesmal, dass über Cell Broadcasting auch eine Endwarnung gesendet werden soll. Über dieses System können alle eingeschalteten und halbwegs modernen Handys erreicht werden, wenn nötig auch nur in bestimmten Funkzellen. In den vergangenen Jahren hat nicht alles reibungslos funktioniert. Beim Probealarm heute soll es besser laufen. Jan-Henner Reitz zur Nachrichtenredaktion.
1: Apple hat am Abend unserer Zeit wieder neue Produkte vorgestellt. Der Konzern steigt ins Geschäft mit aufklappbaren Smartphones ein. Es gibt ein neues aufklappbares iPhone Duo und noch so einige andere Neuheiten.
3: Das neue iPhone Duo ist ungefähr so groß wie ein Reisepass, auf und zugeklappt, und es hat Displays innen und außen. Mit knapp 2.300 Euro ist es das bisher teuerste iPhone-Modell. Auch das neue iPhone 18 Pro ist jetzt auf dem Markt. Es macht bessere Bilder, die nicht manipuliert werden können. In Zeiten von KI-Fakes besonders wichtig. Auch das iPhone 18 Pro ist deutlich teurer als das Vorgängermodell. Die iPhone 18 Standard-Version kommt erst im Frühjahr auf den Markt. Aus den USA, Tina Eck.
1: Zum Fußball. Der VfB Stuttgart ist erfolgreich in die Champions-League-Saison gestartet. Die Schwaben setzten sich gegen den norwegischen Verein Viking Stavanger mit 3:1 durch. Alle drei Treffer für Stuttgart erzielte Ermedin Demirovic.
4: Das Wetter.
5: Der Nebel aus der Nacht zieht langsam ab, dann gibt's einen Mix aus Sonne und Wolken und es soll trocken bleiben. Die Werte liegen dann bei 18 bis 22 Grad.
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6: Zurzeit liegen uns keine Meldungen vor, wir wünschen allen unterwegs gute Fahrt.
5: Guten Morgen zusammen, wünsche euch einen ganz schönen frühen Donnerstag. Irgendwie merkt man jetzt schon, dass der Sommer durch ist, ne? Dass der Herbst ansteht. Aber das Gute ist, Leute, die Sommermusik, die lassen wir uns noch nicht verbieten. Topic und Becky G jetzt für euch hier mit Sorry Puppy.
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0: Coldplay, A Sky Full of Stars, hier in der Nacht für euch. Schön, dass ihr dabei seid am frühen Donnerstagmorgen. Wer wart ihr denn in den 90ern eigentlich? Also wart ihr Team Take That oder doch Team Kelly Family? Weil damals musste man sich ja schon irgendwie entscheiden, ne? Es ist jetzt aber rum, weil beide Fanlager können sich zusammentun. Take That haben gemeinsam mit Michael Patrick Kelly einfach einen Song aufgenommen. Und auch für Michael war das eine ganz besondere Zusammenarbeit.
1: Das Schöne an dieser Kollaboration ist, dass es wirklich von der Musik kommt. Gary hat diesen Song gehört, an dem ich noch am Feilen war. Und dann bin ich nach England rübergeflogen. Wir haben den ganzen Tag im Studio verbracht. Abends habe ich mir noch Garys Solo-Show angehört und dachte so, Wahnsinn, ich kenne jeden zweiten Song, was für ein Songwriter.
0: Ja, und nicht nur bei der Musik hat's gematcht, sondern auch menschlich passt das richtig gut. Das hat uns Mark Owen verraten.
2: I feel like we've always known him in some ways. You know, the other day when we left him in Switzerland and we had to go our separate ways, we were all looking back thinking, where's Michael? Where's he gone? And so it feels like we've known him forever in many ways.
0: Ja, also die Jungs von Take That haben Michael Patrick Kelly quasi schon adoptiert. Auf der gemeinsamen Promotour durch Europa sind die einfach richtig zusammengewachsen, hat Mark Owen erzählt. Und zu diesem Gefühl, also zu tiefer Freundschaft, passt auch der gemeinsame Song.
3: The one area we wanted this song to really touch on is to say to someone, I'm there for you. I'm not going to solve the problems. I'm not going to give you the answers. I just want you to know, if ever you need it, I'm there and I'm here to help.
0: Ja, also ich bin für dich da, du kannst immer auf mich zählen. Das ist für Gary Barlow einfach die schönste Art, Liebe zu zeigen. Darum heißt der Song auch Feel My Love von Michael Patrick Kelly und Take That. Jetzt hier neu bei uns. 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
1: Ich bin Katrin Müller. Beim bundesweiten Warntag werden am Vormittag um 11 Uhr wieder Alarmsysteme für den Kriegs- und Katastrophenfall getestet. Um diese Zeit sollen Handys schrillen und Sirenen heulen. Eine Dreiviertelstunde später folgt die Entwarnung. Der Warntag findet einmal jährlich statt, um zu testen, ob die Behörden die Menschen in Deutschland im Notfall erreichen können. Was vor der Wahl galt, gilt in diesem Punkt auch nach der Wahl. CDU, SPD, Grüne und Linke lehnen eine Zusammenarbeit mit der AfD in Sachsen-Anhalt weiterhin ab. Vertreter der vier Parteien haben Gesprächsangebote über eine Regierungsbildung ausgeschlagen.
2: Nach wie vor ist also offen, wie es politisch in Sachsen-Anhalt weitergeht. Wenn es keine Überläufer von anderen Fraktionen gibt, könnte die AfD wohl nur auf das BSW als möglichen Partner hoffen. Man sei grundsätzlich bereit, mit allen Parteien zu sprechen, sagte BSW-Spitzenkandidat Thomas Schulze zuletzt. Und er kritisierte die anderen Parteien, dass sie nicht dazu bereit sind. Die AfD gewann 39 der insgesamt 83 Mandate. Damit fehlen ihr für eine absolute Mehrheit 3 Stimmen. Tine Klimach, Nachrichtenredaktion.
1: Mit dem kommenden Jahr gibt's den Perso für alle, die wollen, auch digital. Am 2. Januar soll die DU-App für Smartphones scharf geschaltet werden. Bundesdigitalminister Carsten Wildberger hat sie in Berlin vorgestellt.
3: Grün-blau ist die App gehalten, mit einem schwarz-rot-goldenen Streifen an der Seite. Damit können sich deutsche Bürger quasi ihren Personalausweis-Zwilling aufs Handy laden. Perspektivisch dann auch andere Papiere wie etwa den Führerschein. Der große Vorteil, es wird einfacher, sich online auszuweisen, ohne komplizierte Identverfahren. Direkt am 2. Januar geht es los mit 40 Anbietern, wie der Post, verschiedenen Banken und einigen Strom- und Telefonanbietern oder auch Hochschulen, Kommunen und Bundesländern. Tanja Wagner, Nachrichtenredaktion.
1: Zum Fußball. Der VfB Stuttgart hat zum Auftakt der Champions League einen Heimsieg gefeiert. Dank eines Dreierpacks von Ermedin Demirovic gewann Stuttgart gegen Norwegens Meister Viking Stavanger mit 3:1. Der Stürmer erzielte seine Treffer schon vor der Pause in der 20., 26. und 32. Minute.
4: Das Wetter.
5: Der Nebel aus der Nacht zieht langsam ab, dann gibt's einen Mix aus Sonne und Wolken und es soll trocken bleiben. Die Werte liegen dann bei 18 bis 22 Grad.
4: NRW Verkehr, euer KI-Navigator, aktuell und schnell.
6: Zurzeit liegen uns keine Meldungen vor, wir wünschen allen unterwegs gute Fahrt.
5: Hallo, guten Morgen zusammen. Johanna Tänzer ist hier. Hoffe, ihr startet einigermaßen entspannt in diesen Donnerstagmorgen. Alex Warren hilft auf jeden Fall ein bisschen dabei mit seiner sanften Stimme. Hier ist Eternity.

0: die neue von Ray Dalton, Go That High. Guten Morgen. Schon mal kleine Info, heute wird's wieder laut.
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0: Kollege Kevin Zimmer ist da. Guten Morgen.
2: Guten Morgen.
0: Es liegt nicht an meiner Stimme, sondern am deutschlandweiten Warntag. Ne?
2: Genau, der wurde ja schon ein paar Mal durchgeführt. Ja. Damit soll getestet werden, wie gut unsere Warnsysteme in Deutschland funktionieren. Also per Handy, Nina-App oder so oder klassisch über eine Sirene. Alles wird heute mal ordentlich durchgepustet. Um genau 11 Uhr werden also die Handys wieder alle bimmeln. Keine Sorge, wie gesagt, ist nur Probe. Natürlich berichten wir heute auch über die Hintergründe zum Warntag nochmal. Und wir vom Radio sind ja auch Teil davon. Auch wir warnen und geben Hinweise und deswegen machen wir auch nachher mit um 11.
0: Und trotzdem erschrecke ich mich jedes Mal wieder.
2: Ich auch, es geht mir genauso.
0: Das ist krass, ne? So, und ein sportlicher Tag wird es auch noch.
2: Also zumindest für die Bayern, die starten in die Champions-League-Saison gegen Bodø Glimt.
0: Mhm, genau.
2: Genau, ja. Ich habe extra nachgeguckt.
0: Gute Besserung.
2: Die kommen aus Norwegen. Und dann ist ja auch ganz wichtig, läuft ja noch die Basketball-WM der Frauen in Deutschland. Und wir sind im Viertelfinale. Heute Abend wird es dann wichtig, Deutschland gegen Belgien, 17.45 Uhr. ProSieben Max überträgt das Spiel live.
0: Sehr cool. Und heute Abend findet dann noch der Deutsche Radiopreis statt, ne?
2: Richtig. Wir Radiomacher feiern uns selbst. Ja. Und viele Stars unterstützen uns und feiern mit Guido Maria Kretschmer, Peter Maffay, Ray Garvey oder auch Johannes Oerding. Und Tagesschausprecherin Susanne Daubner ist auch da.
0: YOLO. Alles zum Deutschen Radiopreis hört ihr natürlich auch bei uns im Programm.
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0: Oh oh, Mark Forster mit Chöre. Und ja, apropos oh oh, nicht erschrecken um 11 Uhr, ne? Weil dann schrillen unsere Handys wieder los. Heute ist wieder bundesweiter Warntag. Aber wie war das eigentlich damals? Da haben auch Glocken die Menschen gewarnt. Und bis heute ist der Glockenguss, das ist wirklich ein faszinierendes Handwerk.
1: Augenblick mal vorgestellt.
2: Hier wird jetzt gerade mit Stimmgabeln werden die Teiltöne der Glocke analysiert und es wird jetzt geschaut, ob das, was ursprünglich geplant wurde bei den Glocken, auch erreicht wurde. Und die Frequenzen werden jetzt analysiert und eben durchgesehen.
3: Glockenguss ist Millimeterarbeit. Rudolf Perner ist seit 25 Jahren Glockengießer. Doch die Familientradition geht schon 300 Jahre zurück.
2: Faszinierend tut mich an dem Beruf, dass man mit einer wirklich jahrhundertealten Technik eine Oberflächengenauigkeit und auch den Klang so hinbringt, in einer Feinheit und Genauigkeit, wie man es heute nur hochtechnisch mit modernsten Hightech-Verfahren hinkriegen würde.
3: Das Grundgerüst bildet dabei die Gussform aus Lehm. Schicht für Schicht wird der Lehm aufgetragen, wochenlang. Fast 400 Arbeitsschritte sind dabei notwendig.
2: Und wenn jetzt der Schritt 257 und 321 nicht stimmt, kann es sein, dass die ganze Glocke nichts wird. Dann fängt man wieder bei vorne bei null an.
3: Unzählige Glocken haben den Familienbetrieb bislang verlassen. Und nicht nur in ganz Deutschland läuten sie. Auch in Hongkong sind die Glocken zu finden. Und jede fertige Glocke ist nicht nur ein Erfolg für den Glockengießer.
2: Das Schönste an dem Beruf ist eigentlich das, dass man bei der Arbeit sehr viel mit Menschen zu tun hat. Mit der Gemeinde, die die Glocken will, mit den Verantwortlichen, mit den Mitarbeitern schafft man etwas, was am Schluss, wenn es richtig gut läuft, allen viel Freude bringt. Und im Prinzip ein Musikinstrument, das das Gemeindeleben taktet und begleitet.
3: Mehr auf augenblickmalonline.de. Stefan Klinkhammer von der katholischen Kirche für Augenblick.

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1: Mit Malte Albrecht, guten Morgen. Der Wahlsieg der AfD in Sachsen-Anhalt beschäftigt weiter das politische Berlin. Kanzler Merz und AfD-Chefin Weidel hatten sich im Bundestag ein hitziges Rededuell geliefert. Merz warf der AfD unter anderem vor, dass sie eine ethnische Säuberung betreiben wolle. Danny Hoppe aus dem News-Team, für ein AfD-Verbot ist er aber trotzdem nicht, das hat er gestern Abend im Kanzleramt gesagt.
2: Genau, denn das löse das Problem nicht, sagt Merz, nämlich dass die AfD für so viele Menschen im Land offenbar eine Option ist. Man müsse deshalb versuchen, die Wählerinnen und Wähler für die politische Mitte wieder zurückzugewinnen und sie politisch überzeugen. Wie genau er das machen will, ließ der Kanzler aber offen. Zu einem möglichen Verbotsverfahren äußerte er sich auf jeden Fall skeptisch, was die Erfolgschancen angeht. Da gäbe es eine sehr hohe Hürde, sagte Merz. Ähnlich hatte sich ja auch schon CSU-Chef Söder geäußert. NRW-Ministerpräsident Wüst will die AfD dagegen von einer Arbeitsgruppe prüfen lassen. Ergebnis offen, wie er sagt.
1: Lass uns doch mal nach Sachsen-Anhalt schauen. Da will das BSW jetzt mit der AfD sprechen.
2: Ja, der Landesvorstand des BSW hat sich am Abend einstimmig für Gespräche mit der AfD ausgesprochen. Ein Zeitpunkt steht zwar noch nicht fest, aber die Themen, über die man sich gerne austauschen würde. Das wären die Energieversorgung und die Friedenspolitik, wie ein BSW-Sprecher sagte. In diesen Punkten gibt es ja Überschneidungen, Stichwort Russlandpolitik. Auch BSW-Landeschef Schulze hat nochmal klargestellt, dass man grundsätzlich bereit sei, mit allen Parteien zu sprechen. Damit ist das BSW weiter die einzige Partei, die eine politische Unterstützung der AfD zumindest nicht kategorisch ausschließt.
1: Danke, Danny. Und das sind weitere Nachrichten. Am Vormittag um 11 Uhr wird es heute in Deutschland laut. Beim bundesweiten Warntag werden wieder die Alarmsysteme für den Katastrophenfall getestet. Das heißt, die Handys werden sich lautstark melden und Sirenen losgehen. Eine Dreiviertelstunde später soll es dann die Entwarnung geben. Der Chef des CDU-Arbeitnehmerflügels Radke fordert bei der geplanten Steuerreform der Bundesregierung deutlich stärkere Entlastungen für die Bürger. Es brauche mehr als nur mikroskopische Entlastungen, die man bestenfalls erahnen könne, sagte er der RP. Um das zu finanzieren, forderte Radke, Subventionen abzubauen und auf die höhere Mütterrente zu verzichten. Bisher hat die Champions League für die deutschen Fußballteams gut angefangen. Nach Dortmund hat auch Stuttgart im ersten Spiel einen Sieg eingefahren. Gegen das norwegische Team Viking Stavanger hieß es am Ende 3:1. Mehr als jeder Vierte in Deutschland sagt, als nächstes Auto hole ich mir wahrscheinlich ein Elektrofahrzeug. Das geht aus einer aktuellen Studie hervor. Mehr als die Hälfte der Befragten gab hierzulande an, sich mehr mit dem Kauf eines E-Autos zu beschäftigen als noch vor einem Jahr. Wichtigste Gründe sind Fortschritte bei Reichweite und Ladegeschwindigkeit, steigende Spritpreise und das verbesserte Ladenetz. Und das waren die Nachrichten mit Malte Albrecht.
3: Danke Malte, hier ist der aktuelle Radio Siegen Verkehrsservice um kurz nach 6. Aktuell keine Staus oder Störungen. Wenn ihr was seht, gerne durchgeben 0271 23 22 21 0. Gute Fahrt euch.
4: Wir schauen aufs Wetter, hier und da vielleicht noch ein bisschen Nebel heute früh. Ansonsten geht's mit ein paar Wolken los. Die Sonne setzt sich auch immer mal wieder durch. Regen ist eher die Ausnahme. Und über den Tag bleibt ein Mix aus Sonne und Wolken. Manchmal so um die 17 Grad in Schambeda maximal und in Ferndorf gibt's 20 Grad in der Spitze. Morgen sieht es dann ganz ähnlich aus. Sonne und Wolken wechseln sich ab. Es bleibt die meiste Zeit über trocken. Bis zu 21 Grad.
0: Das war das Wetter.
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4: Ja, KI-Plakate sind die schlechten, die offensichtlich mit KI gemacht sind, mit allen Infos und bunt. Besser als handgemachte, aber ebenfalls schlechte Plakate mit Rechtschreibfehlern und ohne Design.
3: Ja, diese Frage, mit der haben wir uns ja gestern hier verabschiedet in den Feierabend. Wir haben das ein bisschen ausdiskutiert. Ich bin der Meinung, so ein Plakat, wo ein bisschen Herz drin steckt, wo man sich selber mit beschäftigt hat, da sind mir dann die menschlichen Fehler lieber als so ein generisches KI-Plakat, was immer gleich aussieht.
4: Bei mir ist es eher, ja, mach halt mit KI, bevor du es gar nicht machst. Ne? Du hast ja in Vereinen oft die Problematik, dass es keiner machen will oder dass man dann hier kurz vor knapp Not gegen Elend. Es ist dann eben so, die haben andere Sachen zu tun und setzen sich ja auch super für ihre Sachen ein.
3: Ja, klar, checke ich schon, aber irgendwie habe ich das Gefühl, dass wir dann immer irgendwie, ja, fauler werden, was das angeht und dass irgendwie wichtig wäre, da auch Zeit zu investieren. KI in der Kunst, das ist wirklich sehr kontrovers. In anderen Bereichen lässt sich das Ganze ja schon umsetzen und wird umgesetzt. Das ist sehr nützlich, so zum Beispiel auch im Krankenhaus. Schauen wir uns gleich in rund 3 Minuten nochmal genauer an.
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4: Ich bin Paul Bald.
3: Und ich bin Florian Rubens. Guten Morgen.

0: Radio Siegen ist hier, 8:08. Sherlock Holmes hatte seine Lupe. Das Marienkrankenhaus in Siegen hat seit früher zum Durchleuchten was Moderneres. Einen Computertomographen mit künstlicher Intelligenz. Darum geht's heute Morgen hier bei Radio Siegen. Wir schauen, wo KI zum Einsatz kommt und wie sie hilft.
1: Ja, das Hightech-CT im Marienkrankenhaus macht besonders scharfe Bilder und braucht dafür weniger Strahlung als andere Geräte. Also genaues Hinschauen, ohne unnötig dick aufzutragen. Ein echter Gewinn, sagt der Chefarzt der Radiologie Dr. Christian Hohl. Reporterin Ann-Christine Schmidt war bei ihm.
2: Wo finde ich hier im Krankenhaus KI?
3: Zum Beispiel bei unserem Computertomographen, den wir bekommen haben vor einem guten Jahr. Also die KI hat eine kleine Kamera, die guckt, wie liegt der Patient, liegt er auf dem Bauch, liegt er auf dem Rücken, ist er dick, ist er dünn. Und danach werden schon mal die Grundeinstellungen gewählt. Das entlastet das Assistenzpersonal dann. Und da gilt natürlich immer der Grundsatz, je weniger Strahlung, desto besser. Auf der anderen Seite gilt aber auch der Grundsatz, je weniger Strahlung, desto schlechter werden die Bilder. Und da kommt jetzt die KI ins Spiel. Wir machen die Bilder mit wenig Dosis und die KI macht daraus ein schönes Bild. Und das ist total faszinierend.
2: Es ist ja so ein bisschen wie Photoshop. Ja. Also Rauschen entfernen und so. Wie viel Strahlen, schädliche Strahlen kann man sich denn da sparen?
3: Wenn wir so eine normale Computertomographie vom Körper machen, sind wir in der Größenordnung zwischen 2 und 5 Millisievert. Wir haben eine natürliche Strahlenexposition, die wir alle jährlich kriegen, von 2. Wir verdoppeln mindestens mit einer Untersuchung und wenn die Patienten häufiger kommen, wird es natürlich noch mehr, dann kommen wir schon in relevante Bereiche. Da muss sich keiner Sorgen machen, da fällt man nicht tot um und kriegt auch nicht sofort Krebs, aber gerade wenn es um Patienten geht, die häufiger kommen müssen, ist das schon eine relevante Größe oder wenn wir an Kinder denken zum Beispiel. Ne?
2: Kann denn die KI tatsächlich auch helfen, Krankheiten vielleicht sogar früher zu erkennen?
3: Ja, da gibt es jetzt eine Studie, dort haben sie bei Patienten, die Bauchspeicheldrüsenkrebs hatten, alte CTs, wo noch niemand was geahnt hat, haben da die KI drüber laufen lassen. Man hätte mit Hilfe von KI den Krebs früher erkennen können.

0: Gibt es denn auch konkrete Beispiele, ich sag mal, wo die KI den Radiologen auf was aufmerksam gemacht hat, was er vielleicht wirklich übersehen hätte?
1: Das ist quasi die Diagnoseunterstützung, dass man die KI über die Bilder drüber laufen lässt und die schon mal guckt, gibt es irgendwo einen Knochenbruch oder gibt es irgendwo einen Tumor oder sowas. Das ist etwas, das müssen wir sonst immer noch per Hand machen. Das kostet wahnsinnig viel Zeit. Das sind eigentlich Aufgaben für einen dressierten Affen oder für die KI.
0: Oder mich mit 19 Staffeln Grey's Anatomy im Background, ja.
1: Unbedingt. Und da kann die KI uns ja helfen.
2: Also, wir müssen aber festhalten, bevor ihr jetzt irgendwie Angst kriegt, das letzte Wort hat immer der Arzt, hat uns Dr. Hohl versichert. Er freut sich tierisch über die neue Technik, er ist auch Physiker und schaut aus mehreren Perspektiven fast durchweg positiv darauf. Laut einer Studie kann KI sogar helfen, Krebs früher zu erkennen.
3: Allerdings sei eben auch rechtlich noch einiges zu klären im Umgang mit Patienten. Hören wir später rein mit euch heute am Themenmorgen KI bei Radio Siegen. Guten Morgen zusammen.

0: Gleich 20 nach 6 ist Radio Siegen mit Paul Bald und Florian Rubens. Miley Cyrus war das gerade, wobei sie will jetzt auch nur noch Miley genannt werden.
1: Ach so.
0: Ja, die Künstler, die Künstler. Jetzt haben wir eine Künstlerin aus Freudenberg, Lucy Licht. Ich habe jetzt ein kurzes Interview von ihr im Magazin Kick Drum gelesen. Und da sagt sie unter anderem, ich habe durch meine Songs etwas zu sagen. Und es würde mich sehr freuen, wenn mehr Menschen das hören und sich dadurch gesehen fühlen.
1: Da tragen wir natürlich sehr gern zu bei, auch wenn Lucy seit ein paar Jahren in ihrem Exil in Köln lebt. Da spielt sie auch aktuell die meisten Konzerte. Vielleicht schaut ihr ja mal vorbei. Nächste Woche Mittwoch hättet ihr beispielsweise nochmal die Gelegenheit, einfach mal bei Insta Lucy Licht suchen. Lucy mit C und IE, da gibt's alle Infos.
0: Folgen lohnt sich allein für ihre Monday-Motivation. Das sind immer schöne Videos. Hier ist sie jetzt, Lucy Licht mit Disco-Kugel.
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0: das nicht mitbekommen?
1: Ey, das ist der Wahnsinn. Es war auf jeden Fall ein kurioser Feuerwehreinsatz gestern am späten Abend in Geiswald. Gegen 22.30 Uhr ist die Feuerwehr wegen Qualm in den Ginsterweg gerufen worden.
0: Ja, vor Ort haben die Einsatzkräfte auch gesehen, dass da Qualm aus der betroffenen Wohnung kam. Auf Klingeln und Klopfen hat aber keiner reagiert. Und die Feuerwehrleute haben dann die Wohnung aufgebrochen und da gab es dann eine kuriose Szene.
1: Also erstmal lag ein verkohltes Holzbrettchen auf dem Herd und die Bewohner saßen mit Kopfhörern auf dem Balkon. Der hatte offensichtlich da nichts mitbekommen, weder vom Qualm noch vom Feuerwehreinsatz.
0: Also ich habe ja wirklich diverse Fragen. Ne? Also erstmal, was sind das für Kopfhörer? Die haben offensichtlich herausragendes Noise-Canceling. Und wie kann man das nicht mitbekommen? Ich meine, da ist Qualm, da ist ein Feuerwehreinsatz, da sind Sirenen. Da ist wahrscheinlich irgendwie auch ein aufgeregter Nachbar.
1: Ich weiß nicht. Ich habe überhaupt keine Ahnung. Vielleicht hat er auch eine gequalmt und hat gedacht, das riecht hier nach einer eigenen Zigarette.
0: Guter Punkt.

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0: Die Preluders hier mit Everyday Girl in unserem Nummer 1 Hit vor 6:30.
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0: gibt's von Steffen Ziegler.
2: Guten Morgen. AfD und BSW in Sachsen-Anhalt nähern sich an. Das BSW hat das Gesprächsangebot der rechtsradikalen Wahlgewinner angenommen. Alle anderen Parteien, die es Sonntag in den Landtag geschafft haben, haben abgelehnt. Das nächste Auto ist vermutlich ein E-Auto. Das sagt mittlerweile gut jeder Vierte von uns, mehr als bei der letzten Erhebung. Das liege an der besseren Reichweite von E-Autos, ihrer Ladegeschwindigkeit und den Spritpreisen für Verbrenner, so eine aktuelle Studie zum gestrigen Tag der Elektromobilität.
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2: Heute ist bundesweiter Warntag. Um 11 Uhr heulen die Sirenen und die meisten Handys melden sich. Diesen Stresstest für unsere Warninfrastruktur gibt es seit 2020. Selbst in dieser relativ kurzen Zeit hat sich viel getan. Viele neue Sirenen wurden installiert, auch hier bei uns in Siegen-Wittgenstein. Rund 240 sind es mittlerweile wieder. Und auch beim digitalen Warnen hat sich dank der Warn-Apps und Cell-Broadcast viel getan. Um 11 Uhr bimmelt und schrillt es fast überall um uns herum.
3: So richtig hui, hui, hui.
4: Wie, wie, wie?
5: Wenn so ein Warndings ist, dann kriege ich das immer. Der bimmelt halt.
6: Sirene. Also ich kann das Geräusch nicht nachmachen, aber ziemlich intensiv. Aber ich meine, man weiß ja, dass Warntag ist, ja?
2: In der Fludersbach in Siegen soll ein Gedenk- und Lernort entstehen. Hier gibt es einen Friedhof mit rund 200 Gräbern von Zwangsarbeitern aus der NS-Zeit. Zuständig für dieses Projekt ist das Aktive Museum Südwestfalen. Dessen Leiter Jens Aspelmeier hat gestern im Kreiskulturausschuss den aktuellen Stand der Planungen vorgestellt. Simon Volkmann hat zugehört.
7: Aktuell sei man noch dabei, Fördermittel zu bekommen. Man sei aber zuversichtlich, dass das dieses und nächstes Jahr gelingen wird. Mit dem Geld soll dann an dem Friedhof ein neues Gebäude mit einer Plattform gebaut werden. Die Plattform soll rund um die Uhr zugänglich sein. In dem Gebäude wiederum sind Ausstellungen und Seminare zur NS-Zeit geplant. Wie genau das Ganze aussehen wird, ist noch nicht klar. In die Planungen sollen auch Jugendgruppen einbezogen werden. Fertig sein könnte alles im Jahr 2030.
2: Die Sportfreunde Siegen stehen im Achtelfinale des Westfalenpokals. Unser klassenhöchstes Fußballteam siegte am Abend mit 3:1 beim Oberligisten Spielvereinigung Horsthausen. Die Tore für Siegen fielen zu günstigen Zeitpunkten. Das erste ganz früh, Tor 2 und 3, kurz vor der Pause. In der Runde der letzten 16 wartet nun der FC Iserlohn. Er spielt in der Westfalenliga, also zwei Klassen unter den Sportfreunden. Das waren die Radio Siegen Nachrichten von hier mit Steffen Ziegler.
0: Danke. Danke dir, Steffen.
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9: Im Moment sieht es noch entspannt aus auf den Straßen. Keine Staus oder Störungen von euch gemeldet. Wenn ihr was seht, gebt es uns gerne weiter. Über die 0271 23 22 21 0. Gute Fahrt.
0: Rüber zum Wetter. Hier und da gibt es noch ein bisschen Nebel heute Morgen, je nachdem, wo ihr wohnt. Ansonsten geht mit Wolken los. Die Sonne setzt sich dann auch immer mal wieder durch. Regen ist eher die Ausnahme. Über den Tag hinweg bleibt dann ein Mix aus Sonne und Wolken. Maximal 17 bis 20 Grad. Morgen geht es dann ganz ähnlich weiter. Sonne und Wolken wechseln sich ab, aber es bleibt die meiste Zeit trocken. Bis zu 21 Grad.
9: Ist auch so, oder?
0: Du bist sehr akkurat im Vergleich zu dem, was wir in den Nachrichten eben gehört haben. Da haben die Leute ja versucht, wiu, wiu zu machen. Aber es ist natürlich jedes Mal das gleiche Geräusch. Wir erschrecken uns trotzdem. Um 11 Uhr heulen die Sirenen. Wichtige Sache. Immerhin müssen wir für den Katastrophenfall vorbereitet sein.
9: Ja, ich bin da immer wirklich sehr erstaunt, was ich alles für technische Geräte habe. Was alles bimmelt von Uhr über, keine Ahnung, Wecker.
0: Die Brille.
9: Heute Morgen stimmen wir uns da schon mal ein bisschen drauf ein. Ihr habt zum Beispiel schon mal das Geräusch geübt. Ich habe es gerade eben auch probiert und das hört ihr gleich in gut 4 Minuten.
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0: Uhrzeit spielt keine Rolle. Wir sind da. Paul Bald.
9: Und Florian Rubens. Guten Morgen.
10: Ja, die eine Minute. Coldplay jetzt. Feels like I'm falling in love.

0: Ja, Leute. Was für ein Rumgeheul heute wieder. Das soll aber so sein, aus gutem Grund. Heute ist bundesweiter Warntag. Radio Siegen meldet sich am Donnerstagmorgen. Hi zusammen.
1: Also, um 11 Uhr heulen in manchen Orten zum Testen die Sirenen und unsere Handys gehen auch mit uns durch. Stellt euch auf Rabimmel, Rabammel.
0: Und Rabum ein.
1: Nee, hoffentlich nicht Rabum.
0: Ah, ja, okay.
1: Das wollen wir ja nicht. Das ist ja Katastrophenschutzthema. Ne? Reporterin Ann-Christin Schmidt hat euch in Netfen etwa daran erinnert.
2: Ja. Wahltag. Ich habe gerade Wahltag verstanden.
3: Ja? Wahltag. Liegt auch ganz nah beieinander, ne?
4: Ja, so richtig hui.
5: Wir dürfen ja keine Handys auf der Arbeit haben, deswegen mache ich immer schnell aus.
3: Also was machst du denn?
5: Ich glaube, einfach nur wegwischen und dann...
3: Nein, beruflich.
5: Ach so! Ich dachte, ich arbeite in der Produktion.
6: Wenn so ein Warndings ist, dann kriege ich das immer.
3: Haben Sie eine Nina auf dem Handy? Also ich meine jetzt eine App, ja, nicht irgendeine so. Frau. Ja, ja.
5: Könnte sein.
6: Ja, ja.
3: Wo sind Sie denn dann um 11?
7: Mit einer Freundin beim Augenarzt.
3: Das heißt, wenn Sie da auf dem Stuhl liegen, geht's los.
7: Meine Freundin hat OP morgen.
6: Sie bimmelt halt.
3: Und wie?
8: Wie? Sirene.
3: Also wie,
7: ja,
3: oder?
7: Genau. Ja? Also ich kann das Geräusch nicht nachmachen, aber ziemlich intensiv.
3: Ja, ist ziemlich penetrant.
7: Ja, ist penetrant. Aber ich meine, man weiß ja, dass Warntag ist, ja.
3: Ich
7: ja.
3: wünsche Ihnen und Ihrer Freundin alles Gute.
7: Vielen Dank.
3: Ja? Ja? In was für einem Moment erwischen wir Sie da mit der Sirene?
6: Im Büro.
3: Was machen Sie?
6: Arbeite. Ja.
3: So, geben Sie mir ein bisschen mehr.
6: Versicherungskaufmann.
3: Wird Sie das stören?
6: Nö, bimmelt halt.
3: Sinn und Zweck erfüllt, ne?
6: Ja.
0: Ja, so sind die Siegerländer, bimmelt halt. Bund, Länder und Kommunen testen heute sämtliche Warnsysteme ab 11 Uhr. Nach einer Dreiviertelstunde kommt dann die Entwarnung.
1: Ihr könnt dem Bundesamt für Bevölkerungsschutz und Katastrophenhilfe Feedback geben. Die bitten darum, bis zum 17. September habt ihr Zeit, eure Erfahrungen von heute zu melden. Geht online, soll helfen, die Systeme zu verbessern.
0: Wie die Systeme hier in Siegen-Wittgenstein heute funktionieren, das hört ihr bei uns, bei Radio Siegen. Da haben wir natürlich einen ganz, ganz, ganz speziellen Blick drauf.

0: Land of Confusion. Mag ich sehr gerne den Titel. Hier ist Radio Siegen. Gleich 10 vor 7. Seit vorgestern läuft wieder die Champions League. Der BVB und Stuttgart durften schon ran und haben gewonnen. Heute steigen dann auch die letzten beiden deutschen Vertreter ein. Die Bayern empfangen Bodø Glimt aus Norwegen.
1: Norwegen, ja, nicht wahr? Bodø Glimt, das könnte auch ein Ostverein sein. Ja, Leipzig reist erstmal an den Comer See und spielt da gegen Como. Die sind
0: machen
1: ja
0: Urlaub.
1: Auch richtig gut drauf. Das ist ja so ein Club, der da relativ viel durch Sponsoring profitiert, sag ich mal.
0: Ja, ja.
1: Danny Hopper aus der Radio Siegen Sportredaktion ist bei uns. Schauen wir erstmal auf die Bayern. Bodø Glimt. Klingt ja erstmal einfach, ist es aber eigentlich gar nicht, ne?
2: Nee, die Norweger sollte man auf gar keinen Fall unterschätzen. Die haben in der letzten Saison mal eben Man City, Atletico Madrid und Inter Mailand geschlagen. Doch der BVB kam nicht über einen Unentschieden hinaus. Also ein Underdog ist Bodø Glimt schon lange nicht mehr. Aber trotzdem sind die Bayern hier heute natürlich klarer Favorit, müssen aber eben auch ihre Chancen besser nutzen. Damit war Trainer Vincent Kompany nach dem 0:0 auf Schalke bei Sky nämlich nicht zufrieden.
3: Da musst du in diesen Momenten deine Tore machen. Also wenn man die Chance schaut, dann können wir das Spiel gewinnen.
2: Das große Ziel der Bayern in diesem Jahr ist es, die Champions League zu gewinnen. Neben Titelverteidiger Paris Saint-Germain und dem FC Arsenal gehören die Münchner auch zu den Top-Favoriten.
0: Gut, dass Kompany da immer so kritisch ist. Das werden die in den Trainings ja geübt haben. Zu denen gehört, zu den Top-Favoriten, Leipzig definitiv nicht. Ziel dürfte erstmal so das Achtelfinale sein, wa?
2: Ja, vor allem auch, weil man noch gar nicht so richtig einschätzen kann, wie gut Leipzig diese Saison ist. Die Vorbereitung war durchwachsen. Mit Diomande ist der beste Mann weg und dann hast du mit Martin de Michelis noch einen neuen Trainer. Das braucht alles ein bisschen, hat man auch an den ersten beiden Spieltagen gesehen. Erst ein 3:0 gegen Gladbach, dann aber ein 1:3 in Bremen. Da kamen in Leipzig direkt wieder erste Zweifel auf. Como dürfte heute ein bisschen so ein Gradmesser werden. Die Italiener sind zum ersten Mal dabei in der Königsklasse und irgendwie auch eins der spannendsten Teams. Der Star ist dort der Trainer Cesc Fabregas. Der hat aus Como ein Top-Team in Italien geformt und deshalb haben ihn auch mehrere Vereine in Europa schon auf dem Zettel.
1: Am Abend geht der erste Spieltag der neuen Champions-League-Saison zu Ende. Der FC Bayern empfängt zum Auftakt Bodø Glimt aus Norwegen, nicht aus Sachsen-Anhalt.
0: Leipzig spielt in Como. Das ist auf jeden Fall wild, weil da wirklich der Trainer der Star ist. Also das ist ja verrückt. Vermutlich wechselt er sich dann selber noch ein. Das werden wir sehen. Die Spiele gibt es nur auf der Zone. Infos waren das von Danny Hoppe aus unserer Sportredaktion. Habt ihr hier bei uns gehört. Paul Bald
1: und Florian Rubens. Guten Morgen. Britney jetzt in der Playlist.

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1: Mit Malte Heilbricht. Schönen guten Morgen. So, Achtung, es wird jetzt kurz etwas lauter. Schrillende Handys und heulende Sirenen. Darauf solltet ihr euch am Vormittag einstellen. Heute ist nämlich bundesweiter Warntag. Um 11 Uhr werden wieder die Alarmsysteme für den Katastrophenfall getestet, auch in NRW. Und wie gesagt, ganz wichtig, das alles ist nur ein Test. Für die Bevölkerung besteht keine Gefahr. Weitere Infos zum Probealarm hat Lena Bauer.
2: Und so soll es ablaufen. Zunächst eine Minute lang ein Dauerton, danach 5 Minuten Pause, dann kommt ein einminütiger Heulton, der Warnung bedeutet, und danach dann wieder 5 Minuten Pause und zum Schluss kommt dann nochmal 1 Minute lang Entwarnung. Außerdem sollen Warnungen auf digitalen Anzeigetafeln erscheinen und unsere Handys sich dann auch wieder bemerkbar machen. Im besten Fall werden die Warn-Apps Nina und Katwarn sowie das Cell-Broadcast-System automatische Warnungen an die Mobiltelefone senden.
1: Und jetzt weitere wichtige Nachrichten im Überblick. Nach dem Wahlsieg der AfD in Sachsen-Anhalt ist die Debatte über ein AfD-Verbotsverfahren wieder größer geworden. Kanzler Merz ist weiterhin skeptisch. Es gebe eine hohe Hürde und er glaube auch nicht, dass ein Verbot das Problem lösen würde, sagte er am Abend im Kanzleramt. Bundesbildungsministerin Prien fordert mehr Schutz für Lehrkräfte vor Gewalt an Schulen. Jeder Fall von Gewalt sei einer zu viel, sagte sie dem Kölner Stadtanzeiger. Im vergangenen Jahr wurden laut dem Bericht allein in NRW 865 Lehrerinnen und Lehrer als Gewaltopfer registriert. Der vergangene Monat ist weltweit der wärmste August gewesen, der jemals gemessen wurde. Das meldet der EU-Klimadienst Copernicus. Demnach lag die Lufttemperatur im Schnitt bei knapp 17 Grad. Alexander Zverev ist bei den US Open ins Halbfinale eingezogen. Er setzte sich im Viertelfinale gegen den Niederländer Botik van de Sandschulp mit 6:2, 7:5 und 6:1 durch. Damit braucht Zverev nur noch 2 Siege für seinen ersten Triumph in New York. Der Tech-Riese Apple steigt ins Geschäft mit auffaltbaren Smartphones ein. Das neue Telefon mit dem Namen iPhone Duo hat ungefähr die Abmessung eines Reisepasses, jeweils auf- und zusammengeklappt mit Displays innen und außen. Mit einem Preis ab 2.299 Euro ist es jetzt aber nicht wirklich ein Schnäppchen, es ist das bisher teuerste iPhone-Modell. Es wird sich zeigen, ob der neue Apple-Chef John Turner damit auf dem richtigen Weg ist. Und das waren die Nachrichten mit Malte Heilbricht.
3: Dankeschön, Malte. Hier ist der aktuelle Radio Siegen Verkehrsservice. Da haben wir aktuell keine größeren Staus oder Störungen. Wenn ihr was gesehen habt, gerne durchgeben. 0271 23 22 21 0. Gute Fahrt.
4: Wir machen weiter mit dem Wetter. Hier und da kann es morgen so ein bisschen diesig oder nebelig sein. Ansonsten geht es auch mit vielen grauen Wolken los. Die Sonne setzt sich dann aber auch immer wieder durch. Regen ist eher die Ausnahme. Heute über den Tag bleibt es beim Mix aus Sonne und Wolken. Maximal 17 Grad. Sind drin in etwas höheren Lagen und in tieferen Lagen bis zu 20 Grad in der Spitze. Morgen ganz ähnlich, Sonne und Wolken im Mix. Es bleibt die meiste Zeit trocken, bis zu 21 Grad.
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4: Das ist mir alles nett geheuert, das kann doch nicht gut sein. Das sind Kommentare, nicht meine. Wenn es um KI geht. Ich möchte sagen, nicht meine.
3: Ja, das ist auch okay so, denn wenn man das so ein bisschen überspitzt, hört sich das so an, als ob dann alle, die die KI ein wenig kritisieren, irgendwie lebensfremd sind. Aber ja. Ich kann das schon gut nachvollziehen, dass man manchmal auch ein schlechtes Bauchgefühl hat. Mhm. Und die KI, die ist nun mal da. Wir müssen damit umgehen. Wir dürfen damit umgehen. Und das beschäftigt natürlich auch unsere Schulen. Wie umgehen mit künstlicher Intelligenz?
6: Wir wollen kein KI-Verbot, das möchte ich dazu sagen, weil wir die Realitäten anerkennen müssen. KI ist Teil unseres Alltags.
4: Gutes Stichwort. Also man kann es quasi ja auch gar nicht so richtig vermeiden, sagt Samuel Miltenburg. Er ist Lehrer am Evangelischen Gymnasium in Weidenau. Wie er persönlich als Lehrer mit KI umgeht, darüber haben wir mit ihm gesprochen.
3: Und das hört er gleich in rund 3 Minuten.
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4: Ich bin Paul Bald.
3: Und ich bin Florian Rubens. Kommt gut rein in den Donnerstag.

0: 7 nach 7. Ja, die KI ist längst auch in Schulen angekommen und Schulen müssen sich überlegen, wie sie mit KI und nicht gegen KI arbeiten und lehren. Der Meinung ist Samuel Wittenburg aus Siegen.
1: Er ist Lehrer am e.V., dem evangelischen Gymnasium in Weidenau. Die Kinder benutzen KI sowieso, meint er.
2: Es ist natürlich ein Werkzeug, was ihnen das Leben wahnsinnig erleichtert. Ne? Also Hausaufgaben spielen gar keine Rolle mehr, wenn man die KI nutzt. Wenn man sie klug nutzt, dann merkt es noch nicht mal der Lehrer. Wenn man sie allerdings nicht klug nutzt, dann merke ich das natürlich sofort.
0: Ist ja ähnlich wie mit den Plakaten. Wittenburg möchte seine Schülern KI nun so erklären und beibringen, dass sie KI nutzen können, ohne komplett zu cheaten.
2: Dann sollten sie meiner Meinung nach auch lernen, dass die KI eben dafür da ist, lästige Aufgaben abzunehmen, Routineaufgaben und nicht die kreativen Aufgaben. Weil eigentlich wäre es schön, wenn KI uns Zeit verschafft für kreative Aufgaben und uns nicht die kreativen Aufgaben abnimmt.
1: So, da sind wir wieder beim KI-Plakat, was eben nicht kreativ entstanden ist. Und genau das möchte er seinen Schülern ab diesem Schuljahr in einem Flex-Kurs beibringen. Der wird nicht benotet.
2: Der erste Step ist erstmal, dass die Schüler begreifen, was KI ist. Also wenn man sich so umhört, dann ist auf einmal alles, was irgendwie automatisch funktioniert oder mit Technik zu tun hat, ist auf einmal KI. Und das ist es ja nicht. Also KI ist ja etwas anderes. Und die Schüler sollen erstmal begreifen, wie das funktioniert. Natürlich in groben Zügen, altersangemessen, vollkommen klar. Und dann sollen sie im zweiten Schritt natürlich auch lernen, mit der KI vernünftig umzugehen. Also sie müssen Prompten lernen. Sie müssen lernen, dass nicht die erste Antwort gut ist, sondern vielleicht die zweite, dritte oder vierte. Und dass man sich mit einer KI auch auseinandersetzen kann.
0: Prompten, für die vielleicht da nicht so tief drin sind, quasi der KI die richtigen Anweisungen zu geben, um das richtige Ergebnis zu bekommen. Das nennt man Prompten. Und letztendlich ist es halt auch wichtig, dieses in Anführungszeichen Verblöden, wovon viele im Zusammenhang mit KI Angst haben, das soll es eben nicht geben.
1: Ja, also nicht nur der KI das Denken überlassen, sondern dann selbst noch ein bisschen Gehirnschmalz investieren.
2: Es geht uns darum, dass der Lerneffekt natürlich bleibt. Also die KI kann auch ein Lernpartner werden und das würden wir gerne zeigen und dann auch in diesem Kurs den Schülern zeigen, wie man vielleicht durch die KI sogar noch besser lernen kann.
0: Medienpädagogik kenne ich noch aus meinem Studium, ein ultra wichtiges Thema, gerade für junge Menschen und gerade in Schulen. Das ist jetzt mal ein Pilotprojekt am e.V. in Weidenau, ein Flexkurs, der sich um KI dreht.
1: Habt ihr gehört hier bei Radio Siegen, es geht heute Morgen immer mal wieder um KI in den verschiedensten Arbeitsfeldern. Heute früh unter anderem schon in der Medizin, jetzt in der Schule und später schauen wir uns noch an, was das Ganze vielleicht auch noch für Auswirkungen auf eine Anwaltskanzlei hat.
0: Könnt ihr euch alles auch dann nochmal anhören auf radiosiegen.de in unserem Studioblog.
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0: Alexander Zverev ist im Viertelfinale der US Open kurz vor Mitternacht in New York. Hat Zverev den Italiener Luciano Dadari besiegt. Und das ist eindrucksvoll. 6:2, 6:2 und 7:6. Der Matchball war ein Ass. Schlägt er sowieso sehr gut auf, der Alexander. Und damit lebt sein Traum weiter vom nächsten großen Titel im Tennis, während Paul und ich ebenfalls vom nächsten großen Match träumen.
1: Ja, auf jeden Fall. Da sind die Wände nur aus Glas und Blechzaun. Die Schläger sind kleiner und härter. Und die Bälle sind etwas weicher. Padel. Ich liebe Padel, du ja auch mittlerweile. Wir haben es kennen und lieben gelernt. Es unterscheidet sich durch diese Eigenschaften vom Tennis und ist ein wenig kurzweiliger, wie ich finde.
0: Ja, Padel ist absolut im Trend und macht auch total Bock. Haben wir unabhängig voneinander für uns entdeckt. Ich habe das hier in unserer Hobby-Serie das erste Mal mit dem Kollegen Noel Schäfer getestet, bin aber dran geblieben. War gestern nochmal mit einem Kumpelspiel mit dem Christoph. Liebe Grüße gehen raus. Mittlerweile haben wir auch eigene Schläger.
1: Warst du bei Aldi oder was?
0: Ja, da habe ich diese Woche zugeschlagen. Die waren da im Angebot, oder?
1: Sehr, sehr schön. Ja, wir sind auch schon das ein oder andere Mal gewesen, aber ich habe noch keinen eigenen Schläger. Muss ich mir also da immer leihen? Das geht natürlich direkt beim Buchen von so einem Court mit dabei. Bei Padelberg in Weidenau zum Beispiel. Eine Stunde geht da unter der Woche im Vormittagsbereich ab 24 Euro los. Abends ist es teurer, da wollen natürlich alle gehen. Das Gute, im besten Fall teilt ihr euch den Platz dann durch vier, weil natürlich im Padel 2 gegen 2 Doppel gespielt wird.
0: Im besten Fall. Wir haben gestern 1 gegen 1 gespielt. Das ist dann wirklich sehr, sehr anstrengend.
1: Das glaube ich.
0: Die Halle in Siegen hat schon offen in Wilnsdorf geht am Wochenende die nächste Halle an den Start. Padel Fellows eröffnet offiziell am Samstag mit dem Opening-Turnier inklusive Afterparty. Sonntag geht es dann mit Padel und Pilates weiter und einen Familiennachmittag gibt es auch noch. Infos findet ihr bei Padel Fellows auf Instagram.
1: Genau, es ist glaube ich der 19., wenn ich das richtig im Kopf habe. Wir haben ja heute erst den Donnerstag. Da habe ich auf jeden Fall muss ich nochmal nachrecherchieren.
0: Also nächstes Wochenende.
1: Ich meine schon. So. Ja. Müssen wir das klar sagen. Das ist wichtig. Waving Flag. Passt ja eher zum Fußball. Jetzt machen wir richtig die Sportkurve. Wahnsinn.
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2: Guten Morgen. Um 11 Uhr steht ein Stresstest an. Für unsere Warninfrastruktur und unsere Nerven. Es findet einmal mehr ein bundesweiter Warntag statt. Sirenen heulen auf und Handys melden sich. Im besten Fall. Falls nicht, wird nachgebessert. Zwei Siege noch, dann hätte Tennisprofi Alexander Zverev den zweiten Grand-Slam-Titel des Jahres im Sack. Die Nummer 2 der Welt gewann vorhin auch ihr Viertelfinalspiel bei den US Open in 3 Sätzen. Alle anderen Topspieler sind in New York verletzungsbedingt nicht am Start oder bereits ausgeschieden.
1: Und jetzt die Nachrichten von hier.
2: Fast 80% der Unternehmen in Deutschland nutzen mittlerweile KI, fast 90% aber ohne eine klare Strategie. Das sind Ergebnisse der aktuellen Digitalisierungsumfrage der Deutschen Industrie- und Handelskammer. Vor diesem Hintergrund bietet die IHK Siegen unseren heimischen Unternehmen ihre Hilfe an. Die Veranstaltungen zu KI seien derzeit mit Abstand am stärksten nachgefragt. Das hat uns Joschka Knipp, der zuständige Referatsleiter bei der IHK Siegen, gesagt. Er glaubt, KI könne in vielen Bereichen für Wachstum sorgen, dem Fachkräftemangel aber kaum entgegenwirken.
3: Ich glaube, die KI kann dabei unterstützen, gerade wenn Prozesse verschlankt werden. Diese Mitarbeiter braucht man aber auch wiederum möglicherweise im Bereich der KI, weil da wächst ja auch dann ein anderer Markt, wo Fachkräfte benötigt werden. Also meiner Ansicht nach in Bereichen, die prozessgetrieben sind, da kann man heute möglicherweise mit KI Fachkräftemangel entgegenwirken, aber einfach kompensieren kann man das nicht.
2: In Siegen-Wittgenstein ist viel los. Das kulturelle Angebot kann sich wirklich sehen lassen. Es ist manchmal nur ein bisschen schwer, bei der Vielzahl der Anbieter den Überblick zu behalten. Das will der Kulturring Siegerland-Wittgenstein ändern. Mit einer Rolle rückwärts. Zurück zu Plakaten. Auf ihnen gibt es ab kommender Woche den kompletten Überblick über einen Monat. Große Veranstaltungsorte wie Siegerlandhalle, Apollo-Theater und Lütz haben je eine Spalte für sich. Kleine Anbieter werden am Rand aufgeführt. Die Plakate sollen zum Mitnehmen an vielen Veranstaltungsorten ausliegen. Die Sportfreunde Siegen stehen im Achtelfinale des Westfalenpokals. Am Abend siegten sie mit 3:1 im Ruhrgebiet beim Oberligisten Spielvereinigung Horsthausen. Bereits zur Halbzeit stand es 3:0, wobei sich das in der Liga eine Klasse tiefer spielende Heimteam gut verkaufte. In der Runde der letzten 16 geht es für die Sportfreunde nun 2 Klassen tiefer. Der nächste Gegner im Westfalenpokal ist der FC Iserlohn aus der Westfalenliga. Das waren die Radio Siegen Nachrichten von hier mit Steffen Ziegler.
0: Danke dir.
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5: Wir haben ein bisschen Stau auf der B62 zwischen Netphen und Weidenau. 8 Minuten plus. Und auch auf der B508 zwischen Kreuzern und Hilchenbach dauert es ein wenig länger. Der übliche Berufsverkehr. 5 Minuten Zeitverlust. Ein Blitzer noch. Grissenbach in der Ortsdurchfahrt in beide Richtungen. Gute Fahrt euch.
0: Hier und da ist es beim Wetter heute noch ein bisschen diesig, aber wir haben auf jeden Fall viele graue Wolken, das vermutlich überall in Siegen-Wittgenstein. Dann setzt sich die Sonne aber immer wieder durch. Regen ist eher die Ausnahme heute. Über den Tag bleibt es bei einem Mix aus Sonne und Wolken. 17 bis 20 Grad in der Spitze. Morgen sieht es ganz ähnlich aus, Sonne und Wolken im Mix. Es bleibt die meiste Zeit trocken, bis zu 21 Grad.
5: Wenn Apple was Neues rausbringt, dann bin ich ja einer der Verrückten, die dann quasi am Bildschirm hängen und sich dann so eine Keynote, die ja mittlerweile hochproduzierte Videos sind, anschaue. Das habe ich gestern auch gemacht. Und das große Highlight, das große Neue bei Apple ist ja das neue iPhone Duo. Also sie sind mittlerweile auch auf die Falt-Smartphones gekommen.
0: 7 Jahre nachdem Samsung das erste faltbare Smartphone rausgebracht hat, hat es Apple dann jetzt auch mal geschafft und mitgezogen und verkauft es als die Weltneuheit. So viel muss man den Apple-Kritikern dann auch zugestehen. Ansonsten kann man sagen, im Vergleich zu dem, was Samsung damals rausgebracht hat, ist Apple natürlich ein wahnsinniger Techniksprung.
5: Die haben halt andere Standards. Sie wollen es halt dann direkt perfekt machen. Dann dauert es halt auch schon mal ein bisschen.
0: Großes Aber natürlich. Samsung hat kurz vorher auch ihr neues im Format, ähnlich wie Apple, veröffentlicht. Also die beiden sind da wieder gleich auf. So kann man es sagen. Dieses ewige Duell schauen wir gleich uns auch noch mal ein bisschen genauer an.
5: Es wird teuer.
0: So viel kann man sagen.
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0: Schönen guten Morgen von uns beiden. Paul Baldes hier.
5: Und Florian Rubens, hallo.

0: 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Apple hat am Abend unserer Zeit wieder neue Produkte vorgestellt. Der Konzern steigt ins Geschäft mit Foldables, also mit aufklappbaren Smartphones ein. Es gibt ein neues iPhone Duo, heißt das, und noch so einige andere Neuigkeiten.
1: Ja, aber man muss sagen, das Foldable, das ist schon das Ding, das ist das One Next Thing oder One Another Thing, das ist ja mal so diese Floskel am Ende von so einer Keynote, wenn da nochmal was ganz Neues kommt. Und Tina Eck berichtet für uns aus den USA. Tina, du hast dir das Ganze angeguckt, die Keynote gestern Abend. Erzähl mal, wie sieht das neue Klapptelefon von Apple aus?
2: Ja, edel sieht es aus. Schön glänzend mit Displays innen und außen. Auf- und zugeklappt ist es ungefähr so groß wie ein Reisepass. Und ganz schön teuer ist es auch. Mit knapp 2.300 Euro ist dieses iPhone Duo das bisher teuerste iPhone-Modell auf dem Markt. Apple steigt ins Klappphone-Geschäft ein, um sich nicht von der Konkurrenz abhängen zu lassen. Und Experten glauben, dass das iPhone Duo schnell zum Marktführer werden könnte. Apple hat da so einige Klappphone-Probleme mit gewohnt elegantem Design gelöst.
0: Ja, du kaufst ja auch quasi drei Handys in einem, kann man sagen. Was gibt's denn sonst noch Neues auf dem iPhone-Markt?
2: Ja, dieses Surprise and Shine Event hat auch das neue iPhone 18 Pro auf die Bühne gebracht. Auch ein teures Vergnügen, aber mit mehr Batteriekapazität und besserer Kamera, die noch bessere Bilder machen soll. Und außerdem gibt es eine nicht unwichtige Funktion, die verhindert, dass diese Bilder manipuliert und verändert werden können. Das ist natürlich in Zeiten von KI-Fakes eine besonders gute Idee. Bislang gibt es nur das iPhone 18 Pro und das iPhone 18 Pro Max. Die Standardversion soll erst im Frühjahr im nächsten Jahr, also auf den Markt kommen.
1: Außerdem eine schicke Farbe gibt's. Burgunder. Sieht wirklich gut aus. Hat Apple, Tina, auch noch andere Neuigkeiten aus dem Hut gezaubert?
2: Ja, die fünfte Generation an AirPods ist da, mit einem Design, das angeblich in alle Ohren passen soll. Und der Sound und die Lärmunterdrückung sind nach Angaben von Apple doppelt so gut wie vorher. Außerdem gibt es ein Simultan-Übersetzungsprogramm. Neue Apple Watches wurden vorgestellt, die 12er-Serie, und eine Ultra-Watch mit noch besserer Messung von Gesundheits- und Fitness Daten, robusteres Gehäuse und langlebige Batterien. Apple hat natürlich noch mehr in der Pipeline, aber das alles sickert dann das Jahr über heraus. Rundherum aber muss man sagen, sind alle Produkte teurer geworden.
0: Ich bin so dankbar, dass ich kein Apple-Fan bin. Ich brauche keine Kreditkarten, ich brauche mich nicht zu verschulden, um irgendwie ein einziges Gerät zu haben, und wenn ich dann noch den ganzen Kosmos haben will, muss ich 50.000 Euro hinlegen. Es ist wirklich
1: Paul,
0: crazy.
1: Deine Kritik ist vollkommen berechtigt. Ich kann das auch sehr gut nachvollziehen, aber ich kann sagen, um die Gegenposition einzunehmen. Die Geräte sind wirklich sehr langlebig, und gerade was diesen Sicherheitsaspekt angeht, bin ich Apple-Fan. Ich glaube, so ein riesen Tech-Unternehmen, da kannst du niemals sagen, die machen alles richtig. Dafür sind sie einfach viel zu groß, aber ich bin damit immer ganz gut gefahren.
0: Ja, dann lad nochmal auf.
1: Nee, also mein iPhone ist 3 Jahre alt, es muss noch ein bisschen reichen. So, Kohle ist gerade nicht da.
0: Falten kann man das bald auch.

0: Hier ist Radio Siegen, Birds of a Feather, Billie Eilish am Start, gleich 10 vor 8 und gleich heulen wieder die Sirenen und unsere Handys gehen los. Heute, 10. September, findet wieder der bundesweite Warntag statt. An diesem Tag werden um 11 Uhr verschiedene Warnmittel für den Gefahren- und Katastrophenfall getestet.
1: Also da auf jeden Fall nicht erschrecken, ne? Immerhin haben wir euch vorher vor dem Warntag gewarnt. Laura Potting hat mal über Dinge nachgedacht, vor denen sie auch noch gerne gewarnt worden wäre in ihrem Leben.
2: Also an erster Stelle möchte ich hier das Erwachsensein an sich nennen. Was ist das denn eigentlich für eine Scheiße? Ständig musst du Entscheidungen treffen und einkaufen, Rechnungen bezahlen.
3: Ja, ist irgendwie so langweilig.
2: Aufstehen vor allem, mega anstrengend, hat mir keiner gesagt. Erwachsen werden, ich möchte das Abo bitte abbestellen, wo geht das?
4: Oh, da sind Sie hier falsch. Versuchen Sie mal Schalter 2. Gleich hier nebenan? Nein, das ist Schalter 8. Ich kann Ihnen auch nicht sagen, wo Nummer 2 ist.
2: Ja, ja, von wegen. Mach erstmal die Schule fertig. Danach wird alles leichter. Genau. Und ab dann reiten wir alle auf glitzernden Einhörnern durch den Wald und spielen Harfe mit den Haaren kleiner Babykobolde.
5: Aua.
2: So sieht's aus. Außerdem wäre ich gerne davor gewarnt worden, wie das ist, 30 zu werden. Alle, und ich meine wirklich alle, fragen dich plötzlich nach deiner Familienplanung und was du jetzt mit deinem Leben vorhast. Und du denkst dir so, Alter, ich habe gestern 2 Stunden lang darüber nachgedacht, was ich auf Netflix gucke. Meinst du echt, ich habe eine Antwort darauf? Und dann hat mir auch keiner vorab gesagt, was bei dem Film König der Löwen abgeht. Hier, Papa, lass uns nach Hause gehen und so. Am Arsch, Papa kommt nicht mehr mit nach Hause. Das Trauma habe ich bis heute nicht verarbeitet.
6: Papa, steh auf, Papa.
2: So, wovor wäre ich noch gerne gewarnt worden? Vor dem ersten Bissen in einen Rosenkohl.
7: Och nee, lass mal.
2: Vor der Dekoabteilung im IKEA.
8: Können wir bitte gehen?
9: Wohin?
8: Weg!
2: Davor, dass unsere Eltern ja gar nicht ewig leben. Was ist das eigentlich für ein Scheiß? Und davor, wie viel Zeit wir damit verbringen, auf unseren Smartphones irgendwelche Videos von Pandas anzugucken, die Mondscheinsonate auf dem Klavier rückwärts spielen können auf Latein. Ach so, und davor, Latein in der Schule zu nehmen. Deklinieren Sie Unsinn. Dankeschön.

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1: Mit Malte Albrecht. Guten Morgen. Die Spritpreise steigen und steigen. Und das sorgt dafür, dass immer mehr Menschen in Deutschland darüber nachdenken, sich ein E-Auto anzuschaffen. Bei gut jedem vierten ist das inzwischen der Fall. Das zeigt eine neue Studie des Marktforschungsunternehmens SPD Automotive. Danny Hopper aus den Nachrichten. Damit ist die Bereitschaft in Deutschland mit am größten im internationalen Vergleich.
2: Ja, auf jeden Fall. Befragt wurden rund 4000 Autofahrerinnen und Autofahrer, unter anderem aus Frankreich, Italien, Spanien, Großbritannien, den USA, Indien, Australien und eben auch Deutschland. Und dabei ist rausgekommen, dass wir besonders offen für den Umstieg sind. Das hängt, wie du schon gesagt hast, auch mit den steigenden Spritpreisen zusammen, aber nicht nur. Das Interesse wächst auch, weil E-Autos inzwischen eine größere Reichweite haben und schneller geladen werden können. Und was auch interessant ist, laut Studie, das Hauptargument für den Umstieg ist nicht der Umweltaspekt, sondern das Geld. Genannt wurden hier niedrigere Betriebskosten und ein besseres Preis-Leistungs-Verhältnis.
1: Auch die Ladeinfrastruktur wurde unter die Lupe genommen und da steht Deutschland auf Platz 6 von den 30 untersuchten Ländern.
2: Genau, zusammen mit Österreich. Ganz vorne landen Norwegen und die Niederlande, gefolgt von Belgien, Dänemark und Luxemburg. Aber auch in Deutschland hat sich zuletzt einiges getan. Mehr als 210.000 öffentliche Ladestationen gibt es inzwischen bei uns. Dazu kommen noch mal mehr als 55.000 Schnellladepunkte. Untersucht wurden aber auch noch die durchschnittliche Ladeleistung pro Ladestation oder auch der E-Auto-Anteil am Gesamtbestand. Insgesamt stufen die Studienmacher Deutschland als umstiegbereiten Markt ein. Um die nächste Phase der Mobilitätswende zu erreichen, kommt es demnach jetzt vor allem auf zwei Faktoren an: billigere Fahrzeugpreise und noch unkompliziertere Ladevorgänge.
1: Danny, danke dir. Und das sind weitere Nachrichten. Bundesweit werden heute die Warnsysteme für den Katastrophenfall getestet. Um 11 Uhr startet ein Probealarm, dann werden Sirenen heulen, Smartphones werden laut piepen oder summen. Nach einer Dreiviertelstunde kommt die Entwarnung. Nach der Landtagswahl in Sachsen-Anhalt will das BSW mit der AfD über eine mögliche Zusammenarbeit sprechen. Der Landesverband habe beschlossen, seiner Linie treu zu bleiben und mit allen Parteien das Gespräch zu suchen, sagte ein Sprecher. Die deutschen Fußball-Bundesligisten schlagen sich in der Champions League bisher ganz gut. Nach Dortmund hat auch Stuttgart gewonnen. Gegen den norwegischen Meister Viking Stavanger setzten sich die Schwaben mit 3:1 durch. NRW bekommt eine neue, besondere Sehenswürdigkeit und die liegt unter der Erde. Die U-Bahn-Station Deutsches Bergbaumuseum in Bochum wird die erste denkmalgeschützte U-Bahn-Station in Nordrhein-Westfalen. Das teilte die Stadt Bochum mit. Die Station stammt aus dem Jahr 1989 und ist fast noch im Originalzustand. Passend zum Bergbau erinnert auch ihre Gestaltung an die Geschichte des Reviers mit schwarz-weißen Fliesen, Naturstein und Kohleflözen. Am Sonntag soll die Denkmalplakette angebracht werden. Und das waren die Nachrichten mit Malte Albrecht.
3: Danke Malte, hier ist der aktuelle Radio Siegen Verkehrsservice. Gerade keine größeren Staus oder Störungen. Zwei Blitze habe ich für euch. Fellinghausen, habe ich zwei gesagt? Als wäre ich ein wenig betrunken. Paul, du lachst so.
4: Zwei. Ja, ich hatte kurz gedacht, ob wir uns hier vier Korn hinter die Rüstung gerömert haben. Aber nein, es war nur der Kaffee.
3: Es ist noch Donnerstag, das machen wir erst ab Freitag.
4: Ab Montag machen wir das.
3: Also zwei Blitzer, Fellinghausen Richtung Oberhees und Grissenbach. Ortsdurchfahrt in beide Richtungen ohne Anspruch auf Vollständigkeit. Wenn ihr noch was seht, gerne durchgeben. 027 1 23 22 21 0. Gute Fahrt.
4: Gilt auch fürs Wetter. Hier und da vielleicht noch ein bisschen Nebel. Richtig. Okay. Hier und da ein bisschen Nebel heute früh. Ansonsten geht es mit ein paar Wolken los. Die Sonne setzt sich immer wieder durch. Regen ist eher die Ausnahme. Über den Tag bleibt es beim Mix aus Sonne und Wolken 17 bis 20 Grad in der Spitze. Ja, das Durchgeben wäre jetzt ein bisschen komisch, wenn jetzt hier jeder anrufen würde, ja, bei mir ist gerade Sonne, bei mir sind die Wolken. Ja, morgen ist es ähnlich. Sonne und Wolken wechseln sich ab. Es bleibt die meiste Zeit trocken bis zu 21 Grad.
0: Das war das Wetter.
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3: Künstliche Intelligenz heute Morgen Thema bei uns, ohne Anspruch auf Vollständigkeit. Wir schauen heute Morgen, damit wir uns bei diesem Riesenthema ein wenig eingrenzen können, speziell auf Berufe.
4: KI im Krankenhaus zum Beispiel und in der Schule. Das war es schon Thema. Alles nachzuhören in unserer App und im Studio-Blog auf radiosiegen.de. Jetzt geht es um Juristinnen und Juristen, Rechtsanwälte zum Beispiel.
6: Es gibt das Gerücht, dass KI geeignet wäre, Rechtsanwälte und Notarfachangestellte in Kürze abzuschaffen. Das stimmt nicht.
3: Das hat uns Daniel Nierenz gesagt. Er ist Vorsitzender des Siegener Anwaltsvereins.
4: Ja, warum er in KI eine Gefahr für die Branche sieht, seht ihr und hört ihr bei uns in knapp 2 Minuten und 18 Sekunden. Oder ganz genau, wir haben nämlich Leonie für euch in der Playlist. Dann hören wir uns schon wieder.
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3: Wir sind Florian Rubens
4: und Paul Bald. Kommt, guckt mit uns raus. Moini.

0: In der Medizin wird KI schon jetzt als nützliches Hilfsmittel genutzt. Zum Erkennen von Krankheiten auf Bildern zum Beispiel. In der Schule ist KI auch ein großes Thema. Wie sieht es denn bei Juristen aus?
1: Ja, bei Rechtsanwälten beispielsweise. Das ist eine Frage, die wir uns gestellt haben. Im Grunde kann eine KI ja schon ein bisschen was relativ schnell prüfen. Muss ich jetzt wegen einem Einbruch ins Gefängnis? Ich würde mal spontan sagen, ja. Oder wer bekommt in einem Erbschaftsstreit jetzt wie viel Geld?
0: Ja, oder vielleicht auch so Vertragsthemen, wenn man irgendwas schickt. Habe ich was vergessen? Wie sieht das da aus? Aber das muss schon noch ein Mensch prüfen. Das ist ja immer so, meint Daniel Nierenz. Er ist Vorsitzender des Siegner Anwaltvereins. Er nutzt zwar KI, aber schaffe sich dadurch nicht selbst ab.
2: Nein, es ist gerade keine Bedrohung, weil die KI mir eine Menge Arbeit abnimmt. Und Arbeit abnehmen heißt aber nicht, dass sie die Arbeit komplett alleine macht. Das heißt, auf meine Expertise als Anwalt kommt es durchaus an. Ich muss die richtigen Fragen stellen, dann bringt die KI die richtigen Antworten. Stelle ich falsche Fragen, dann schreibt die KI irgendwelche Mist.
1: Der richtige Prompt, darauf kommt es natürlich dann auch in diesem speziellen Bereich an. Er hat uns auch mal so ein Beispiel genannt, wie er die KI nutzt.
0: Ja, er bekommt da einen Fall, zum Beispiel zur Migration. Soll jemand nun zurück in sein Heimatland abgeschoben werden oder nicht? Und genau da kann die KI dann eine Menge Arbeit abnehmen.
2: Wo ich dann also gucken muss, ob die Entscheidung des Gerichts, die ich gerade vorliegen habe, von anderen obergerichtlichen Entscheidungen abweicht. Und da ich eben nicht die Rechtsprechung von, ich weiß nicht wie viel, Oberverwaltungsgerichten oder Landesarbeitsgerichten im Kopf habe, kann ich der KI sagen, pass mal auf, ich habe hier einen migrationsrechtlichen Fall. Bitte prüfe in den letzten 5 Jahren bei allen Oberverwaltungsgerichten Deutschlands, gibt es da Entscheidungen zu, aber bitte prüfe nur den Irak, prüfe nicht Malaysia, tue ich das nicht. Schmeißt mir die KI irgendwas zusammen.
1: Und um diese Einordnungen zu vereinfachen, nutzt Nierenz eben als Anwalt die KI, um auch schneller zu werden. Ne?
0: Ja, bleibt die Frage, versenkt das jetzt nicht zum Beispiel Arbeitsplätze, gerade für junge Menschen, die in so eine Anwaltskanzlei auch rein wollen oder als Anwalt lernen wollen?
2: Naja, wir haben Fachkräftemangel. Im Moment wäre es dann eher so, dass ich die Fachkraft, die ich noch suche, dann vielleicht doch nicht mehr brauche. Aber es ist nicht so, dass wir Arbeitskräfte abschaffen. Da war viel mehr die Geschichte mit der Spracherkennung, dass eben jetzt jeder Anwalt mit seinem Computer redet und eben nicht mehr mit einem Diktiergerät, wo dann eben jemand tatsächlich sitzt und das abtippt. Das hat Arbeitskräfte gekostet. Das jetzt mit der KI eher nein.
1: Also auch bei den Juristen in Bezug auf KI wird klar, es ist jetzt alles nicht, es wird ja nicht alles so heiß gegessen, wie es gekocht wird.
0: Ja, nicht so schlimm, wie es manchmal sich anhört.
1: Es wird ja viel verteufelt und es ist jetzt bislang auch nicht gesamtgesellschaftlich der Arbeitgebernehmerkiller. So, ne?
0: Muss man sagen. Und klar, es braucht ja immer noch die Menschen, die dann eben drüber gucken. Wir nennen das ja zum Beispiel redaktionell abnehmen. Also wenn wir uns jetzt irgendwie was mit der KI tippen lassen würden und das einfach nur vorlesen, dann hätten wir unseren Job völlig verfehlt. Und da braucht man eben die Erfahrung, was zum Beispiel eine gute Moderation ausmacht. Und so ist das eben bei Rechtsanwälten. Alles rund um KI im Job könnt ihr auch nochmal nachhören. Online bei uns.

0: bei Radio Siegen. Schönen guten Morgen. 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
3: 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Wir reisen mit den Menschen, mit den Zuschauern zum Mond. 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
0: Zu Steffen Ziegler.
2: Guten Morgen. Das nächste Auto ist vermutlich ein E-Auto. Das sagt mittlerweile gut jeder Vierte von uns, mehr als bei der letzten Erhebung und mehr als im internationalen Vergleich. Uns geht es dabei laut einer neuen Studie in erster Linie nicht darum, die Umwelt zu schonen, sondern vor dem Hintergrund der aktuellen Spritpreise den eigenen Geldbeutel. Nach Borussia Dortmund ist auch der VfB Stuttgart mit einem Sieg in die Saison in der Fußball-Champions League gestartet. Der VfB siegte durch 3 Tore von Ermedin Demirovic gegen Viking Stavanger aus Norwegen mit 3:1. Heute spielen die Bayern gegen Bodø Glimt und Leipzig in Como.
1: Und jetzt die Nachrichten von hier.
2: Wir wissen es. Und werden uns doch erschrecken. Darauf ist Verlass. Ob auch vollumfänglich auf die Technik, werden wir sehen und hören. Heute um 11, wenn als Test unsere Sirenen aufheulen und sich unsere Handys melden. Meist mitten im Job.
3: Während der Arbeit, während des Unterrichts.
4: Als wenn ein kleines Kind schreit, sagen wir so.
5: Sirene.
6: Der bimmelt halt.
4: So ein schriller Ton.
3: Sehr laut, sehr schrill, hätte ich gesagt. Also erfüllt seinen Zweck.
2: Heute ist einmal mehr bundesweiter Warntag. Unsere Warninfrastruktur wurde in den vergangenen Jahren massiv aufgerüstet, digital, aber auch herkömmlich, da ja auch das Netz in einem Katastrophenfall ausfallen könnte. Mittlerweile gibt es zum Beispiel wieder rund 240 Sirenen in Siegen-Wittgenstein und weitere sind in Planung, 35 zum Beispiel allein in Bad Berleburg. Ihr Aufstieg ist atemberaubend und war vor ein paar Jahren nicht abzusehen. Im Jahr 2020 nutzten nur 6% der Unternehmen in Deutschland künstliche Intelligenz. Heute sind es laut der aktuellen Digitalisierungsumfrage der Deutschen Industrie- und Handelskammer fast 80%. Fast 90% der Unternehmen nutzen KI aber ohne eine klare Strategie. Viele wollen das aber offenbar ändern, auch bei uns im Kreis. Beratungsangebote zum Thema KI würden derzeit mit Abstand am meisten besucht, sagte uns Joschka Knipp von der IHK Siegen im Radio Siegen-Interview. KI biete großes Wachstumspotenzial durch Start-ups im Bereich KI, aber mehr noch in bereits bestehenden Industrieunternehmen im Bereich der Qualitätssicherung.
7: Eine Maschine, die läuft, verdient Geld. Eine Maschine, die steht, weil ich sie vielleicht nicht vorbeugend warten konnte, die verdienen kein Geld. Also ich glaube, da ist schon enormes Wachstumspotenzial und das waren jetzt nur 2 Beispiele.
2: Er ist sehr unscheinbar, der Friedhof für Zwangsarbeiter aus der NS-Zeit in der Siegener Fludersbach. Hier soll aber in einigen Jahren ein Lern- und Gedenkort entstehen. Den aktuellen Stand der Planungen hat Jens Aspelmeier vom Aktiven Museum Südwestfalen gestern im Kreiskulturausschuss vorgestellt. Simon Volkmann.
8: Den Friedhof hat kaum jemand auf dem Schirm. Er liegt knapp 200 Meter oberhalb des ehemaligen Kauflandgeländes in der Siegener Fludersbach. Hier sind rund 200 Zwangsarbeiter aus Osteuropa begraben, die während der NS-Zeit in Siegen arbeiten mussten. Das Aktive Museum will hier jetzt ein Gebäude für Seminare und Ausstellungen errichten. In die Planungen will das Museum auch Jugendgruppen einbeziehen. Aktuell sei man noch dabei, Fördermittel zu beantragen. Wenn alles nach Plan verläuft, dann könnte das Projekt in rund 4 Jahren fertig sein.
2: Das waren die Radio Siegen Nachrichten von hier mit Steffen Ziegler.
0: Danke dir, Steffen.
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10: Ihr habt uns 3 Radarkontrollen gemeldet. Vielen Dank. Wir geben das gerne weiter. Siegen, Lindenberg, stadteinwärts. Fellinghausen in Richtung Oberhees und Grissenbach in der Ortsdurchfahrt. Da wird in beide Richtungen kontrolliert. Gute und sichere Fahrt euch.
0: Na endlich, die Sonne hat es auch vor dem Radio Siegen-Fenster hier geschafft und ein bisschen die Wolken vertrieben, Siegen erstrahlt. Und das hoffen wir, dass das auch so bleibt. Die Sonne setzt sich im Tagesverlauf immer wieder durch. Es gibt natürlich auch ein paar Wolken hier und da. Regen ist eher die Ausnahme über den Tag, also ein Mix. Maximal 17 Grad. Bis 20 Grad in der Spitze. Morgen dann ganz ähnlich. Sonne und Wolken wechseln sich ab. Es bleibt die meiste Zeit trocken. Bis zu 21 Grad.
11: Ach, ganz ehrlich, in der Schule war ich immer so einer, der irgendwie mit wenig Einsatz das meiste rausgeholt hat. Heißt, wenn ich heute nochmal zur Schule gehen würde, der hätte mich aber die KI sowas von im Rucksack. Also,
0: Kann ich mich nur anschließen. Weil ich meine, ich sag mal so, man muss ja, wenn man nicht ganz so viel tut, auch nicht ganz auf den Kopf, also du darfst ja nicht ganz auf den Kopf gefallen sein, sonst kommst du ja damit auch nicht durch.
11: Man muss clever sein.
0: So ja, ein bisschen ne? muss man ja tricksen, das geht mit KI vielleicht, aber, und das ist der wichtige Punkt, KI ist eben ein Hilfsmittel und ersetzt nicht irgendwie das eigene Denken und das eigene Machen.
11: Ja, und KI kann eben auch ein Lernpartner werden. Mhm. Und darüber haben wir gesprochen mit Samuel Wittenburg, er ist Lehrer am EV und setzt KI auch bewusst im Unterricht ein. Hören wir gleich nochmal genauer drauf.
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0: Nicht Kai, nicht KI, sondern Paul Bald
11: und Florian Rubens. Guten Morgen.
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0: wettschlecht gestaunt haben Florian Rubens und Paul Wald hier gerade im Radio Siegen-Studio.
1: Das war keine KI.
0: Das war keine KI, sondern ein großer weißer Truck mit einem gelben Kran und einer Hebebühne vorne drauf. Ich glaube, die beschneiden unseren Baum hier vor dem Fenster.
1: Das ist richtig. Wir haben uns erschrocken, weil das ist eigentlich keine Stelle, wo man einfach so herfährt.
0: Ja, wir haben Fenster auf und zack. Einen
1: Kran. Naja gut, aber wir kommen zurück zum Thema. Wir sprechen heute über KI ganz viel und mit KI Hausaufgaben machen. Ganz ehrlich, machen wahrscheinlich einige Schülerinnen und Schüler.
0: Ja, da können wir Brief und Siegel drauf geben. Man kann es eben nicht verhindern, meint auch Samuel Wittenburg. Er ist Lehrer am Evangelischen Gymnasium in Weidenau. Und daher sollten wir es positiv sehen und KI als Hilfsmittel nutzen, sagt er. Auch bei den Hausaufgaben haben wir vorhin schon gehört. Die Frage ist nur, wie?
1: Jetzt sind Schüler und KI ja das eine. Was ist aber mit Lehrern und KI?
0: Da gibt es solche und solche. Wittenburg gehört zu den Lehrern, die KI aktiv nutzen. Und zwar zum Beispiel beim Korrigieren von Klausuren.
2: Inzwischen mache ich das so, dass ich beim Lesen der Klausur oder Klassenarbeit mir Notizen mache und die KI dann beauftrage, aus den Notizen dann ein Feedback zu formulieren, also einen Text zu formulieren, was schon pro Klassenarbeit ein paar Minuten spart. Und das summiert sich dann bei bis zu 500 Klassenarbeiten, die man im Jahr korrigieren muss, summiert sich das dann doch zu einer großen Arbeitserleichterung.
0: Das Stichwort ist ja auch, ne, er sagt nicht einfach, ey, ich fahre da jetzt drüber und dann ist er am Ende egal wie, sondern er muss es ja prüfen. Ne?
1: Ja, und das Korrigieren an sich macht er eben zwingend auch noch selber. Die erwähnte Arbeitserleichterung gilt auch für Nachschreiberklausuren, also wenn ein Schüler krank gewesen ist und er dann eben die Klausur nochmal schreiben muss.
0: Denn die Klausur muss natürlich anders sein als die ursprüngliche, aber ähnlich.
2: So eine Erstellung von der Klausur kann mitunter mit Erwartungshorizont schon relativ viel Zeit kosten und da kann die KI schon unterstützen. Also wenn man dann eine Vorlage hat, die erste Klausur beispielsweise und sagt, bitte erstelle mir eine vergleichbare Klausur vom Schwierigkeitsgrad her, vergleichbare Klausur, die ich dem Schüler stellen kann. Dann spuckt die KI was aus, mit dem ich weiterarbeiten kann und dann ist das auch eine Arbeitserleichterung.
1: Ja gut, jetzt könnten wir sagen, ja, gut, dann hat der Wittenburg durch KI weniger Arbeit und legt früher die Füße hoch.
0: Nee, so ist es ja nicht, also als ob Lehrer so wenig zu tun hätten.
2: Perspektivisch müssen wir da vom Einzelnen hin zum System denken, sodass KI zu einer tatsächlichen Arbeitsentlastung für alle Lehrer wird und das könnte tatsächlich meiner Meinung nach dazu führen, dass wir dem Lehrermangel entgegenwirken können. Lehrer könnten deutlich mehr Stunden unterrichten, weil sie an anderer Stelle entlastet werden. Und ich glaube, dann ist es in der Gesellschaft auch kein Problem mehr, dass Lehrer KI nutzen, weil man da zwei Fliegen mit einer Klappe schlägt.
0: Denn man muss ja auch sagen, in der Schule haben Lehrer ja nicht nur eben diese Lehrtätigkeit, sondern ganz viele auch administrative Aufgaben und Verwaltungsaufgaben. Die sind ja quasi Chef von so einer ganzen Klasse meistens. Also KI in der Schule ist ein Thema, sie kann helfen, sie ist ohnehin da und wird auch so schnell nicht verschwinden. Daher sollte sie genutzt werden, sowohl von Schülern als auch von Lehrern.
1: Der Meinung ist Samuel Wittenburg, er ist Lehrer am EV in Weidenau. KI beschäftigt uns den gesamten Morgen hier bei Radio Siegen ja schon in der Arbeitswelt. Und wenn ihr das nachhören wollt, dann könnt ihr das gerne tun bei uns auf der Homepage radiosiegen.de in unserem Studioblog.

0: Leute, ich hatte neulich für meine Verlobte die Schultüte gepackt, denn die hatte Einschulung quasi als Lehrerin. Sie hat eine erste Klasse übernommen und dann darf natürlich die Schultüte nicht fehlen. Also was habe ich gemacht? Bin in den Supermarkt gelaufen und habe alles eingesammelt, was mir irgendwie in den Sinn kam. Unter anderem ein Rätselheft. Es war das erste und vermutlich auch für die Zukunft das letzte Mal, dass ich an diesem Zeitschriftenständer stand. Seit ganz, ganz langer Zeit. Ich habe mit Zeitschriften überhaupt nichts mehr am Hut.
1: Ja, ich auch nicht so wirklich. Vor allem, die sind ja auch total schnell dann alt.
0: Ja. Anders sieht das bei Atze Schröder aus.
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4: Ja, nee, ist klar. Kennt ihr das? Man steht in der Bahnhofsbuchhandlung, hat ein bisschen Zeit totzuschlagen, weil der Anschlusszug etwas verspätet ist. Ja, da guckt man doch wirklich gern mal so rum, was da so alles auf dem Markt und in den Regalen steht. Ne? Und oft stehst du dann davor und denkst dir, wer kauft sowas? Ja, allein die Computerzeitschriften. Computerbild, die Chip, CT-Magazin, PC-Welt und. Und dann gibt's ja noch für Spezialisten, MacLife, Linux, IT-Administration. Boah, ey. Jetzt mal ganz im Ernst, wer liest denn sowas? Knackis? Ich habe echt keine Ahnung. Da gibt's auch noch so der Kartoffelbau oder auch Friedhofskultur. Wer kauft das? Echt gestern im Bahnhof in der Hand gehabt. Ganz vorne natürlich die Pferdeliteratur für Reitermädchen und Reiterjungs. Hier angefangen von der Wendy, die Lissi, mein Pferd und als Marktführer die Cavallo. Ich habe speziell auf dem Titelblatt der Cavallo als Titelgeschichte gesehen. Achtung, Wälzen am Zaun, immer an der dümmsten Stelle. Ja, und da muss ich auch als Laie sagen. Das ist ein Thema, da muss der Bundeskanzler sich jetzt wirklich mal drum kümmern, oder?
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1: Gewichtige Meldung aus Siegen, Freudenberger Straße kurz vor dem Wellersbergtunnel. Reifenwechsel an defektem Wohnmobil. Schlechte Stelle, aber manchmal nicht anders machbar. Gute Fahrt.
0: Wir wünschen auch dann hoffentlich, dass ihr noch gut in Urlaub kommt oder eben zurück nach Hause.

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1: Mit Malte Albrecht, guten Morgen. In größeren Städten sind sie kaum noch wegzudenken, E-Scooter. Die einen lieben sie, weil man damit unkompliziert und spontan von A nach B kommt. Die anderen sind genervt, weil sie oft im Weg rumstehen. Dazu kommt, dass es immer mehr Unfälle mit E-Scootern gibt. Mehr als 16.000 waren es im vergangenen Jahr. Der ADAC hat die jetzt mal ausgewertet. Danny Hoppe aus den Nachrichten. Was sind denn die Hauptursachen für die Unfälle?
2: Also da gibt es vor allem drei Gründe. Zum einen die falsche Nutzung von Fahrbahnen, eine zu hohe Geschwindigkeit oder fahren, obwohl man Alkohol getrunken hat. Dazu kommt noch, dass es immer mehr Unfälle gibt, weil sich Leute zu zweit auf den Roller stellen. Das ist gerade bei jungen Menschen häufiger der Fall. Hier gab es im letzten Jahr einen Anstieg bei den Unfällen um 60%. Was auch auffällt, wenn man sich mit dem E-Scooter lang macht, dann wird es oft schmerzhaft. Bei 15.000 der 16.000 Unfälle gab es Verletzte. Der ADAC rät deshalb, immer einen Helm zu tragen. Außerdem sagt er, dass gut ausgebaute Radwege das Unfallrisiko verringern.
1: Der ADAC hat auch ausgewertet, welche Körperteile bei E-Scooter-Unfällen am meisten was abbekommen.
2: Genau, in den meisten Fällen sind Arme, Schultern und Hände betroffen. Das passiert laut ADAC vor allem bei seitlichen Stürzen, wenn der Roller zum Beispiel wegrutscht. Dann kommt es aber häufiger auch zu Frontalunfällen, weil der E-Scooter etwa an der Bordsteinkante hängen bleibt und der Fahrer oder die Fahrerin über den Lenker fliegt. Auch das geht oft auf Hände und Arme, wenn versucht wird, sich reflexhaft noch abzufangen. Das klappt oft noch, wenn der Fahrer oder die Fahrerin nüchtern ist. Anders sieht's aus, wenn man betrunken fährt. Da kommt es laut ADAC häufiger auch zu schweren Kopf- und Gesichtsverletzungen, einfach weil die Reflexe nicht mehr so da sind.
1: Danke, Danny. Jetzt weitere Nachrichten. Auch nach der Landtagswahl in Sachsen-Anhalt bleibt Bundeskanzler Merz skeptisch, was ein mögliches AfD-Verbotsverfahren angeht. Man könne das immer wieder prüfen, aber die Hürde sei hoch und er glaube nicht, dass man mit einem Verbot das Problem löse, sagte er am Abend im Kanzleramt. Das Leben in Deutschland ist im August noch einmal teurer geworden. Die Verbraucherpreise lagen um 2,9% über dem Niveau des Vorjahresmonats, meldet das Statistische Bundesamt. Der Irankrieg treibe die Energiepreise in die Höhe, heißt es. US-Präsident Trump hat den Amerikanern eine Prämie versprochen, wenn seine Republikaner die Zwischenwahlen im November gewinnen. Jeder Erwachsene bekomme dann $5.000, sagte er auf einem Parteitag in Dallas. Sein Wahlversprechen gilt aber als sehr unrealistisch. Der August hat einen neuen Temperaturrekord aufgestellt. Er war der wärmste Monat, der je gemessen wurde. Das teilte der EU-Klimadienst Copernicus mit. Demnach lag die Temperatur weltweit im Schnitt bei knapp 17 Grad und damit 1,65 Grad über dem vorindustriellen Niveau. Auch die Meere waren so warm wie nie zuvor. Knapp 21 Grad betrug die durchschnittliche Wassertemperatur an der Oberfläche. Und das waren die Nachrichten mit Malte Albrecht.
3: Dann jetzt hier der aktuelle Radio Siegen Verkehrsservice. Dann kann ich das endlich nochmal sagen. Obacht! Und zwar in Siegen auf der Freudenberger Straße, kurz vor dem Wellersbeck-Tunnel. Das ist eine doofe Stelle, man kann sich's nicht aussuchen, wenn man eine Panne hat. Und vor allem, wenn man mit einem Wohnmobil eine Panne hat, dann kann es da eng werden. Und das ist gerade der Fall. Ich wiederhole es nochmal, Siegen, Freudenberger Straße, kurz vor dem Wellersbeck-Tunnel. Reifenwechsel an einem defekten Wohnmobil.
4: Boah, ich hoffe so sehr, dass sie da nicht irgendwie gerade in Urlaub fahren oder gerade wiederkommen. Das ist ja wirklich nichts, was du gebrauchen kannst.
3: Das stresst. Boah. Dann haben wir noch Blitzer. Siegen, Lindenberg, stadteinwärts, Fellinghausen Richtung Oberhees und Grissenbach, Ortsdurchfahrt in beide Richtungen. Gute und sichere Fahrt euch.
4: Wir schauen noch aufs Wetter. Vielleicht ist das zumindest eine kleine Entschädigung für die Urlauber. Hier und da vielleicht ein paar Wolken, ja, aber die Sonne kommt gut durch. Es gibt Sonne und Wolken im Mix in diesem Donnerstag. Regen ist eher die Ausnahme. Über den Tag bleibt es eben dabei. Maximal 17 bis 20 Grad in der Spitze. Morgen dann ganz ähnlich. Sonne und Wolken wechseln sich ab. Es bleibt die meiste Zeit trocken. Bis zu 21 Grad.
0: Das war das Wetter.
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3: KI findet eigentlich überall in allen Formen, auch in der Arbeitswelt mittlerweile statt. Das zeigen auch Zahlen der IHK. Die sagen nämlich, 80% der Unternehmen benutzen KI. Und 90% haben kein Konzept dafür.
4: Ach so, du nutzt das hier bei uns bei der Arbeit?
3: Ja, natürlich.
4: Ich auch. Ja, okay, wir geben es zu. Na gut.
3: Natürlich, um sich zu sortieren, um mal ein Thema anzurecherchieren, einen Überblick zu bekommen, da mache ich auch gar keinen Hehl draus. Das kann man schon machen.
4: Ist ja auch total die Arbeitserleichterung. Es geht mir natürlich genauso. Ich finde es wichtig, einfach darüber zu sprechen. Man kann das ja auch ruhig erwähnen. Und es kommt natürlich auch darauf an, wie man das nutzt. Und eben diese Konzepte, da braucht man manchmal Hilfe beim Erstellen. Da kommt die IHK Siegen ins Spiel. Mit der haben wir darüber gesprochen. Viele Unternehmen nutzen die KI, haben aber eben da noch Hilfsbedarf. Und die zeigen dann so ein bisschen, wie es richtig geht. Wobei es ja diesen einen Weg meistens nicht gibt.
3: Mehr dazu in 4 Minuten bei uns.
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4: Ja, ich bin Paul Bald.
3: Und ich bin Florian Rubens. Und das ist Michael Jackson mit Beat It.
4: Das ist doch ehrliche Musik hier, ohne den ganzen KI-Quatsch. Wohl.
3: Ja, da brauchen wir gar nicht mit anfangen. Also KI hat für mich in der Kunst einfach nichts zu suchen.
4: Ich wollte schön nochmal diese Debatte aufmachen.
3: Da triggerst du was bei mir, da triggerst du was.
4: Ja, deswegen sage ich das ja. Ich finde das total schön.
3: Ich finde das, also wenn du wirklich der Kunst die Seele nimmst,
4: ja,
3: dann können wir es sein lassen.
4: Wusstest du, dass Ugel Moving to the Sun auch zu Teilen mit KI erstellt wurde oder sogar ein KI-Artist mit dabei hat?
3: Ja.
4: Crazy, oder? Und der ist trotzdem Nummer 1, so beliebt und klingt so geil. Naja, wie machen wir's? Wir machen einfach Musik an, wa?

0: Der Aufstieg war atemberaubend und so vor ein paar Jahren das Ganze nicht abzusehen. Mittlerweile nutzen rund 80% der Unternehmen in Deutschland künstliche Intelligenz. Vor 6 Jahren waren es nur 6%.
1: Naja, immerhin nutzen wir Intelligenz. Das ist ja schon mal ein gutes Zeichen. Das ist übrigens eine Zahl aus der aktuellen Digitalisierungsumfrage der Deutschen Industrie- und Handelskammer. Eine andere ist in diesem Zusammenhang aber nicht weniger interessant, denn 90% der Unternehmen machen das mehr oder weniger im Blindflug. Also sie haben keine klare Strategie für den Einsatz der KI in ihrem Unternehmen.
0: Ja, offenbar möchten Sie das aber ändern, auch bei uns, wo die IHK Siegen um ihren zuständigen Referatsleiter Joschka Knipp gezielte KI-Befragungen anbietet.
2: Das Interesse ist enorm groß. Wenn wir KI-Veranstaltungen anbieten, sind das die Veranstaltungen mit den meisten Teilnehmeranmeldungen und auch mit den meisten Teilnehmern, die dann kommen. Kommt gut an.
1: KI könne laut Knipp unserer Wirtschaft durchaus einen spürbaren Schub geben, durch neue KI-Unternehmen, aber auch in bestehenden, etwa bei der Qualitätssicherung.
2: Eine Maschine, die läuft, verdient Geld, eine Maschine, die steht, weil ich sie vielleicht nicht vorbeugend warten konnte, die verdient kein Geld. Also ich glaube, da ist schon enormes Wachstumspotenzial und das waren jetzt nur 2 Beispiele.
0: Grenzen gäbe es aber auch eigentlich überall da, wo Menschen mit Menschen zu tun hätten und beim Handwerk.
2: Den Handwerker, den kann man nicht durch KI ersetzen und auch beziehungsintensive Tätigkeiten. Den Sozialarbeiter, der kann mit Sicherheit eine Planung durchführen, in den Austausch mit der KI gehen, aber die Arbeit am Menschen kann das nicht ersetzen. Auf keinen Fall aus meiner Sicht.
1: Ja, bei der KI geht es um Informationen. Die müssen in die KI rein und selber holen kann sie sich nicht. Trotzdem gehöre KI die Zukunft und den Zug sollte man tunlichst nicht verpassen. Wobei Knipp die Gefahr bei uns nicht unbedingt sieht.
2: Wir haben viele Unternehmen, die sich im Bereich KI auf den Weg machen. Also ich würde sagen, wir stehen hier bei uns im Raum Siegen-Wittgenstein und Olpe ganz gut da.
0: Die künstliche Intelligenz ist weiter auf dem Vormarsch. Mittlerweile nutzen bereits etwa 8 von 10 Unternehmen KI. Und ihr habt gerade gehört, Siegen-Wittgenstein offensichtlich da aktuell auf einer ganz guten Position.
1: Ja, wir machen ja technisch einiges richtig in NRW, ja auch mit Quantencomputer und den ganzen Dingen. Da soll was vorgehen. Also ist doch schön. Gute Nachrichten.

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2: Guten Morgen. Der August 2026 war der wärmste Monat aller Zeiten, seit Wetterdaten gesammelt werden. Die weltweite Durchschnittstemperatur lag bei 17 Grad. Auch an der Wasseroberfläche wurden Rekordwerte gemessen. Um 11 Uhr, also in 90 Minuten, steht ein Stresstest an für unsere Warninfrastruktur in Deutschland und für unsere Nerven. Es findet einmal mehr ein bundesweiter Warntag statt. Sirenen heulen auf und Handys melden sich. Im besten Fall, falls nicht, wird nachgebessert.
1: Und jetzt die Nachrichten von hier.
2: Der Selbstmord oder Suizid gehört weiterhin zu den meist tabuisierten Themen in unserer Gesellschaft, obwohl wir fast alle von Fällen wissen oder sie selbst im Bekannten- oder Familienkreis erleben mussten. Seit einem Jahr gibt es am Hermelsbacher Friedhof in Siegen eine kleine Gedenkstätte, die an Menschen erinnern soll, die, warum auch immer, freiwillig ihrem Leben ein Ende gesetzt haben. Dort soll heute am Welttag der Vorbeugung gegen den Selbstmord um 16 Uhr ein Kranz niedergelegt werden. Im vergangenen Jahr gab es im Kreis Siegen-Wittgenstein 19 registrierte Selbsttötungen, in diesem Jahr sind es bislang 14. Bei der Auswertung großer Datenmengen arbeitet sie konkurrenzlos schnell, günstig und gründlich. Auch deshalb ist die KI in unseren Unternehmen auf dem Vormarsch. Fast 80% der deutschen Unternehmen nutzen sie mittlerweile, fast 90% aber ohne eine klare Strategie. Das sind Erkenntnisse der aktuellen Digitalisierungsumfrage der Deutschen Industrie- und Handelskammer. Hier setzen Beratungsangebote der IHK Siegen an. Ihre Veranstaltungen im Bereich KI seien derzeit am stärksten nachgefragt und besucht, sagte uns Joschka Knipp von der IHK Siegen im Radio Siegen Interview. KI biete großes Wachstumspotenzial. Sein Tipp an Einsteiger?
3: Also wenn ein Unternehmen sich neu mit KI beschäftigt, würde ich empfehlen, die ganzen Mitarbeiter mitzunehmen. Nicht irgendwie im Führungskreis das Ganze erstmal zu machen, sondern in einem Kick-Off-Meeting das Ganze vorzustellen, Verantwortlichkeiten festzulegen und Schulungsangebote dann auch zu nutzen, zum Beispiel bei uns bei der IHK Siegen. Und letztendlich auch einfach mal auszuprobieren, ins Machen zu kommen, mit KI zu arbeiten. Denn nur so lernt man auch mit KI umzugehen und da Kompetenzen aufzubauen.
2: Die Sportfreunde Siegen stehen im Achtelfinale des Westfalenpokals. Unser klassenhöchstes Fußballteam siegte am Abend mit 3:1 beim Oberligisten Spielvereinigung Horsthausen. Die Tore für Siegen fielen sehr günstig. Das erste ganz, ganz früh, Tor 2 und 3, knapp vor der Pause. In der Runde der letzten 16 wartet nun der FC Iserlohn. Er spielt in der Westfalenliga, also zwei Klassen unter den Sportfreunden. Das waren die Radio Siegen Nachrichten von hier mit Steffen Ziegler.
0: Danke dir.
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2: Zwei Blitzer habe ich hier noch auf dem Zettel. Siegen-Lindenberg stadteinwärts, da oben am Sportplatz, und in Fellinghausen in Richtung Oberhees. Gute Fahrt.
5: Schauen wir aufs Wetter. Da ist es. Auf jeden Fall sonniger als noch heute Morgen. Klar, könnt ihr jetzt sagen, da war es ja auch noch dunkel. Ja, aber nee, ich meine, die Wolken, die werden hier durch die Sonne ein wenig verdrängt. Die Wolken setzen sich aber dann auch hier und da mal wieder vor die Sonne. Also es ist ein Mix. Regen ist eher die Ausnahme. Maximal 17 bis 20 Grad in der Spitze. Morgen ist es ganz ähnlich. Sonne und Wolken wechseln sich ab. Es bleibt die meiste Zeit trocken, bis zu 21 Grad.
2: Kurzer Ausblick auf die nächste halbe Stunde hier bei uns. Gleich machen wir hier nochmal Alarm. Um 11 Uhr sind ja die Sirenen am Start. Bundesweiter Warntag. Außerdem gibt es nachher noch ein Codewort.
5: Für die toten Hosen. Da solltet ihr auf jeden Fall gut zuhören. Also, damit ihr euch nicht erschreckt und damit ihr was schrecklich Schönes habt. So, Wahnsinn. Punkt. Toll. Punkt.
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2: Wir wünschen euch einen schönen guten Morgen. Ich bin Florian Rubens.
5: Ja, und ich bin Paul Ball.

0: wir können mit an Sicherheit grenzender Wahrscheinlichkeit davon ausgehen, dass ihr um 11 Sirenen hören werdet und euer Handy Alarm schlägt. Dann hat Elon Musk eure ChatGPT-Fragen in der Cloud hochgeladen. Spaß, Spaß, Spaß.
1: Ja, ist heute ja der große Warntag mal wieder. Also Paul hat es gesagt, so 23 Minütchen, dann wird getestet, Bund, Länder und Kommunen. Wir wollen mal schauen, ob die Warnsysteme denn auch so funzen, wie sie sich das vorstellen. Es heulen Sirenen, außerdem bimmeln unsere Handys und schlagen Alarm. Die Smartwatches natürlich auch. Das Ganze testweise, um zu checken, ob die Systeme ja wirklich reibungslos gehen.
0: Ist wichtig. Wir wissen, Überflutungen oder irgendwelche Naturkatastrophen, natürlich auch, wenn man in die Weltpolitik schaut, Krieg immer ein Thema. Radio Siegen-Reporterin Ann-Christine Schmidt hat euch in Netfen zu dem Warntag angesprochen.
2: Haben Sie ein Handy, was bimmelt?
3: Ja, so richtig hui, hui, hui.
2: Wie schreibt man hui, hui, hui?
4: Also ich würde es hui, hui, hui schreiben.
2: Hui, hui, hui. So ein schriller Ton.
5: Sehr laut, sehr schrill, hätte ich gesagt. Also erfüllt seinen Zweck.
2: Als wenn ein kleines Kind schreit, sagen wir so. Das klang auch schon interessant, ja, ja.
4: Ich würde es mit W schreiben, ne? Oui, oui, oui. Ich arbeite tatsächlich in der Schule.
2: Die Kinder wissen auch Bescheid.
4: Ja, natürlich.
2: Wo sind Sie denn dann um 11?
3: Ich bin zu Hause beim Frühstücken.
2: Ja, wunderbar.
3: Ich frühstücke spät, weil ich lange schlafe.
2: Ja, also das würde ich auch gerne so tun, ja. Ich arbeite im Verkauf. Und darf da was bimmeln oder nicht? Normalerweise dürfen wir auch keine Handys dabei haben, aber haben wir trotzdem. Vielen Dank für eure schönen Gesangseinlagen, ne?
4: Ja, ein gerne. Thema.
3: Ja, 50 Jahre bin ich jeden Morgen pünktlich um 6 Uhr aufgestanden.
2: Dann haben Sie sich das auch voll verdient. Wer ist denn die Warn-App auf dem Handy? Ist was da?
5: Ich habe nichts, nein. Es bimmelt trotzdem, ja. Während der Arbeit, während des Unterrichts.
2: Gut, besser als im OP. Alles Gute Ihnen und wir hoffen, dass wir das alles nie in echt brauchen, ne?
5: Das hoffen wir.
2: Dankeschön, auf Wiederhören.
4: Oui, oui, oui.
1: Klingt irgendwie französisch. Oui, oui, oui.
0: Heute ist bundesweiter Warntag. Ab 11 Uhr hört ihr Sirenen und unsere Handys bekommen Nachrichten. Alles zum Test.
1: Ja, wir sind mit dabei und wollen natürlich nachher auch nochmal drauf schauen, ob alles denn so funktioniert hat, wie man sich das vorgestellt hat.
0: Ja, und wir sind auch Teil der kritischen Infrastruktur, kann man sagen. Ne? Jo, also wir sind da auch für euch. Wenn es mal einen Krisenfall gibt, dann schaltet Radio Siegen ein. 88 205,4. Ihr wisst Bescheid.
1: Jo. Boah. Webradio DAB+.
0: Nur wir müssen dann auch, hast du überlegt, wir müssen dann auch hier hinkommen.
1: Ja.
0: Das müssen wir nochmal irgendwie ausbaldowern.
1: Aber wir sind überaus kritisch.
0: Wow.

0: Es ist schon was ganz Besonderes, das hier.
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3: Push the Gun ist der englischsprachige Song von uns, der sich mit weitem Abstand abgehoben hat von mehreren Versuchen. Wir sind ja seit den 80er Jahren auch viel im Ausland unterwegs. Da ist es nun mal leichter zu kommunizieren in englischer Sprache. Der erfolgreichste Versuch, dort irgendwo die Ideen der Toten Hosen zu vermitteln, war dieses Lied Push the Gun, das auch international ziemlich viel Anerkennung bekommen hat.
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0: ein Bild für die Götter, wie Kollege Florian Rutz hier gerade abgegangen ist
1: bei diesem
0: Song von den Toten Hosen. Pushed Again zu unserem Special für die Aktion Lichtblicke. Und auch am Vormittag beschäftigen wir uns mit dem Warntag, beziehungsweise Kollege Andreas Grunwald übernimmt den Job.
1: Ja, du glaubst gar nicht, wie gern ich mich gleich nach Feierabend mal eine Stunde hingehauen hätte.
0: Tja.
2: Ja, ich weiß, das ist doof, ne? Da will man sich nach der Frühsendung nochmal so ein bisschen hinlegen und dann schallert um kurz nach 11 das Handy einen da aus dem Bett. Ja, der Warntag, du hast es gerade gesagt, gleich Thema hier bei uns, denn der Warntag ist ja nicht nur durch Sirenen zu hören oder auf eurem Handy, sondern auch hier bei uns im Radio. Wir würden euch ja im Ernstfall auch warnen und natürlich dann auch Entwarnung geben. Also wir machen da heute auch mit. Und es gibt noch neue Musik um kurz nach 10, ohne Vorwarnung, gleich von Michael Patrick Kelly und Take That. Die haben zusammen Musik aufgenommen. Wie die klingt, das hören wir uns gleich an.
0: Klingt super. Ja, Flo, du bist das ja eigentlich schon gewohnt, hier in der Redaktion dich hinzulegen und dann zu pennen. Boah, jeden Tag eine Stunde.
1: Ja, ja, es ist so.
0: Spaß.
1: Das mache ich immer. Also viel Spaß gleich bei Andreas. Wir sagen Tschüss und bis morgen. Ich bin Florian Rubens.
0: Ich bin Paul Balk.
1: Gute Nacht.

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0: AC/DC. Bitteschön. Gern geschehen. Kurz nach 10:30.
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0: Mit Steffen Ziegler. Guten Tag. Der August war nicht nur bei uns sehr heiß, er war der wärmste Monat weltweit, seit Wetterdaten gesammelt werden. Die weltweite Durchschnittstemperatur lag bei 17 Grad. Auch an der Meeresoberfläche wurden Rekordwerte gemessen. Zwei Siege noch, dann hätte Tennisprofi Alexander Zverev den zweiten Grand-Slam-Titel seiner Karriere im Sack. Die Nummer 2 der Welt gewann in der Nacht auch ihr Viertelfinalspiel bei den US Open glatt in 3 Sätzen. Alle anderen Topspieler sind verletzungsbedingt nicht am Start oder bereits ausgeschieden. Eine halbe Stunde bis zum bundesweiten Probealarm. Im besten Fall melden sich dann auch hier bei uns im Kreis Siegen-Wittgenstein alle Handys und Sirenen. Von diesen Sirenen gibt es mittlerweile wieder rund 240. Weitere sind in Planung, 35 alleine in Bad Berleburg. In den Bussen der VWS soll es gleich Durchsagen geben, die daran erinnern, dass nichts Wildes passiert ist, sondern nur geprobt wird. In Siegen-Wittgenstein ist kulturell so viel los, dass man schnell den Überblick verlieren kann. Da kann ab kommender Woche der Blick auf ein Plakat helfen. Der Kulturring Siegerland-Wittgenstein will es regelmäßig drucken und auslegen lassen. Es bietet den kompletten Monat auf einen Blick, mit eigenen Spalten für die großen heimischen Anbieter und Platz drumherum für die kleinen. Zum Wetter. Auch heute dürfen wir uns über knapp 20 Grad in und um Siegen freuen, unter einem ja meist wechselnd bewölkten Himmel. Im Prinzip gilt das dann auch für morgen und den Start ins Wochenende.
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0: Der aktuelle Radio Siegen Verkehrsservice. Hallo Autofahrer. Nix Wildes auf den Straßen los. Keine Staus oder Störungen. Radarkontrollen auch überschaubar. Hier wären 2. Siegen, Lindenberg stadteinwärts und Eiserfeld, Ortsausgang Richtung Neunkirchen, die Schränke hoch.

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1: Mit Malte Albrecht, schönen guten Tag. In Deutschland findet heute der Warntag 2026 mit einer bundesweiten Probewarnung statt. Es besteht keine Gefahr für die Bevölkerung. Jetzt gerade dürfte es überall im Land ziemlich laut sein. Auch in NRW läuft seit 11 Uhr der Warntag. Getestet werden alle möglichen Warnmittel, um für den Ernstfall vorbereitet zu sein. Lena Bauer hat die Infos dazu.
2: Ganz wichtig für alle, das ist ein Test. Ziel ist es, die Menschen auf diese speziellen Warnungen aufmerksam zu machen. Auslöser dieser Warnungen können zum Beispiel Unwetter, Großbrände oder auch größere Unfälle in einem Chemiebetrieb sein. Und das gesamte Warnsystem soll mit dem Probealarm überprüft werden, also ob es auch richtig funktioniert. Dazu heulen seit 11 Uhr jetzt mehrfach die Sirenen. Außerdem werden verschiedene Warnsysteme getestet. Die meisten werden das jetzt schon mitbekommen haben, weil höchstwahrscheinlich auch das Handy in der Hosentasche Alarm geschlagen hat.
1: Und jetzt weitere wichtige Nachrichten, kurz und kompakt. Die Generalsanierung wichtiger Bahnstrecken wird länger dauern als geplant. Das hat Bahnchefin Paller gesagt. Statt 4 Strecken pro Jahr sollen künftig nur noch 2, in Ausnahmefällen auch 3 saniert werden. Die Gründe: Erfahrungen aus den ersten Großbaustellen, begrenzte Finanzmittel des Bundes und die hohe Belastung für das übrige Streckennetz. Laut Paller wird das neue Konzept gerade mit dem Verkehrsministerium abgestimmt. Bundesbildungsministerin Prien fordert mehr Schutz für Lehrkräfte vor Gewalt an Schulen. Jeder Fall sei einer zu viel, sagte sie dem Kölner Stadtanzeiger. Laut dem neuen Lagebild zur Kinder- und Jugendkriminalität in Nordrhein-Westfalen sei die Gewalt gegen Lehrkräfte auf ein neues Rekordniveau gestiegen, heißt es in dem Bericht. Demnach wurden 865 Lehrerinnen und Lehrer in NRW letztes Jahr Opfer von Gewalt. Nach dem Massenandrang von Migranten in der spanischen Exklave Ceuta gerät die Regierung in Madrid unter Druck. Wie aus freigegebenen Dokumenten des spanischen Geheimdienstes und der Polizei hervorgeht, hatten die Behörden im Vorfeld vor den Aufrufen in Online-Netzwerken gewarnt. Ministerpräsident Sanchez sagte dagegen, niemand hätte die Krise vorhersehen können. Streaming gehört in Deutschland längst zum Alltag. Das zeigt die aktuelle Digitalstudie der Postbank. 72% der Haushalte nutzen demnach mindestens einen kostenpflichtigen Streamingdienst. Bei den 18- bis 39-Jährigen sind es sogar 90%. Viele haben mehrere Abos gleichzeitig. Für die Studie wurden rund 3000 Menschen befragt. Wer eine Wohnung mietet, muss sich auch den Stromanbieter frei aussuchen dürfen. Das hat nach Angaben des Deutschen Mieterbundes das Oberlandesgericht Hamm entschieden. Der Mieterbund hatte gegen 2 Tochtergesellschaften des Immobilienkonzerns Vonovia geklagt. Konkret ging es um Mietverträge, über denen Mieterinnen und Mieter gleichzeitig einen Stromvertrag mit Vonovia Energie abschließen sollten. Der Mieterbund sah darin eine unzulässige Verknüpfung von Miet- und Stromliefervertrag. Nach dem Urteil dürfen die Unternehmen die beanstandete Klausel künftig nicht mehr verwenden und sich auch nicht mehr darauf berufen. Betroffene Mieterinnen und Mieter können laut Mieterbund jetzt ihren Stromanbieter wechseln. Und das waren die Nachrichten mit Malte Albrecht.
3: Das Wetter.
4: Da geht's heute trocken durch den Tag, Regen also kein Thema, dafür aber Sonne und Wolken, wobei sich die Sonne im Laufe des Nachmittags auch immer besser durchsetzt. Es ist bei 23 Grad, morgen dann wieder mehr Wolken als Sonne, am Nachmittag kann es auch mal nass werden, das dann bei 19 bis 23 Grad, und da können vor allem im Westen dann auch mal stärkere Schauer mit dabei sein.
3: NRW Verkehr.
4: Und eben noch der Blick auf die Autobahn. Da sind wir mittlerweile bei mindestens 8 Minuten plus auf der A1 Köln-Euskirchen zwischen Hürth und Kreuz-Bliesheim. 6 Kilometer Stau plus 11 Minuten. Die A4 Aachen nach Köln zwischen Kreuz-Köln-West und Köln-Eiffeltor. 5 Kilometer Stau plus 23. Die 4 jetzt von Köln nach Aachen zwischen Dreieck Köln-Heumar und Köln-Eiffeltor. 6 Kilometer Stau plus 8 Minuten. Und die A46 Brilon-Arnsberg-Neheim zwischen Arnsberg-Altstadt und Neheim-Süd. 3 Kilometer Stau und plus 24 Minuten. Ja, kurz nach 11, das hier wird jetzt die Stunde rund um den Warntag. Das heißt also, alles, was ihr wissen müsst zum Warntag, haben wir in diese Stunde hier reingepackt. Ich bin Andreas Grunwald, guten Tag zusammen. Und das hier ist, nein, nicht der Warnton. Das ist jetzt Musik von Ellie Goulding.
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0: Ja, hallo, euch nochmal einen schönen Donnerstag. Seit gut einer Viertelstunde läuft der bundesweite Warntag. Vielleicht hat bei euch ja auch das Handy Alarm geschlagen oder ihr habt draußen Sirenen gehört. Bund, Länder und Kommunen testen das heute, also wie gut die Warnung im Ernstfall dann funktioniert. Robert Janz aus der Redaktion, das Ganze ist also nur ein Probealarm.
1: Genau, es besteht keine Gefahr. Zum einen soll heute getestet werden, ob die verschiedenen Warnwege zuverlässig funktionieren. Zum anderen geht es darum, dass wir mit solchen Warnungen vertraut sind und im Ernstfall wissen, was zu tun ist. Getestet werden unter anderem Warn-Apps, Cell Broadcast aufs Handy, digitale Anzeigetafeln und in vielen Städten und Gemeinden auch die Sirenen. Ein einminütiger auf- und abschwellender Heulton bedeutet dabei Warnung vor einer Gefahr. Ein einminütiger Dauerton bedeutet Entwarnung. Gegen 11.45 Uhr folgt dann die bundesweite Entwarnung.
0: Ja, der bundesweite Warntag soll uns also vor allem mit den verschiedenen Warnmöglichkeiten vertraut machen, damit im Ernstfall möglichst viele Menschen dann schnell erreicht werden. Die Infos dazu hatte Robert Janz. Dankeschön.
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0: gleich halb zwölf.
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0: Mit Steffen Ziegler im Studio. Guten Tag. Das nächste Auto ist vermutlich ein E-Auto. Das sagt mittlerweile gut jeder vierte von uns. Hauptgrund fürs Umdenken laut einer neuen Studie nicht die Umwelt, sondern mit Blick auf die Entwicklung an den Tankstellen das Geld. E-Autos sammelten zudem Pluspunkte durch verbesserte Reichweite und Ladegeschwindigkeit. AfD und BSW in Sachsen-Anhalt nähern sich an. Das BSW hat das Gesprächsangebot der rechtsradikalen Wahlgewinner angenommen. Alle anderen Parteien, die es Sonntag in den Landtag geschafft haben, haben abgelehnt. Seit einem Jahr gibt es am Hermelsbacher Friedhof in Siegen eine kleine Gedenkstätte, die an Menschen erinnern soll, die, warum auch immer, freiwillig ihrem Leben ein Ende gesetzt haben. Dort soll heute, am Welttag der Vorbeugung gegen den Selbstmord, um 16 Uhr ein Kranz niedergelegt werden. Im vergangenen Jahr gab es hier im Kreis Siegen-Wittgenstein 19 registrierte Selbsttötungen, in diesem Jahr sind es bislang 14. Nicht freiwillig aus dem Leben geschieden sind die 200 Zwangsarbeiter, deren Gräber es noch in der Siegener Fludersbach gibt. An ihr Schicksal in der NS-Zeit soll eine Gedenkstätte erinnern. Aktuell werden noch Fördermittel eingeworben. Bis 2030 soll ein Gebäude entstehen, in dem auch Ausstellungen und Seminare stattfinden könnten. Beim Wetter für Siegen-Wittgenstein gibt es keine Änderungen zu vermelden. Es bleibt bei einem Sonne-Wolken-Mix und Maxi-Werten bis 20 Grad. Heute, morgen und auch übermorgen gilt das.
1: Das war das Wetter.
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0: Der aktuelle Radio Siegen Verkehrsservice, nix Wildes, bekannte Stellen, Kreuzer Hilchenbach, B508, 5 Minuten obendrauf im Baustellenbereich.

Ansonsten Radarkontrollen. Gut zu wissen, wo die stehen. Wilnsdorf, Autobahnzubringer bergauf. Eiserfeld, die Schränke hoch Richtung Neunkirchen. Und Siegen, Lindenberg, hier geht's bergab mit der Radarkontrolle. Gute Fahrt.

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0: Ja, das hier sind Kiss und I Was Made for Loving You, der bundesweite Warntag. Der geht jetzt zu Ende und dazu gibt es auch eine amtliche Entwarnung.
1: Es folgt die Entwarnung bundesweiter Warntag 2026 Probewarnung. In Deutschland fand heute der bundesweite Warntag 2026 mit einer bundesweiten Probewarnung statt. Der bundesweite Warntag ist hiermit beendet. Es besteht keine Gefahr für die Bevölkerung. Berichten Sie über Ihre Erfahrungen gerne unter www.warntag-umfrage.de.
0: Ja, und damit ist der bundesweite Warntag also für heute beendet. Wichtig, also noch einmal, es besteht keine Gefahr für die Bevölkerung.
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1: Mit Malte Albrecht, guten Tag. Es war ein Sommer der Extreme, auch hier bei uns in Deutschland. Mehrere Hitzewellen, zu wenig Regen, niedrige Pegelstände und mehr als 16.000 Hitzetote. Von dieser Zahl geht das Robert-Koch-Institut aus. Und in anderen europäischen Ländern war die Lage zum Teil noch extremer. Ein internationales Forscherteam hat jetzt herausgefunden, dass der Klimawandel die Menschen in den europäischen Städten immer mehr zu schaffen macht. Danny Hoppe aus dem News-Team. Demnach hat die hitzebedingte Sterblichkeit in den Städten stark zugenommen.
2: Genau, die Forscher haben sich den Zeitraum von 2015 bis 2024 angeschaut und ihn dann mit den Jahren 1991 bis 2000 verglichen. Und da hat die Zahl der Hitzetoten klar zugenommen, vor allem in Südeuropa. Das ist eines der Ergebnisse, die jetzt in der Fachzeitschrift The Lancet veröffentlicht wurden. Dazu kommen aber weitere Entwicklungen, die die Forscher mit dem Klimawandel in Zusammenhang bringen. Die Menschen seien immer häufiger giftigem Rauch von Bränden ausgesetzt. Dazu tauchten auch in Europa inzwischen mehr Tropenkrankheiten auf, zum Beispiel Denguefieber, weil die übertragenden Mücken auch in Europa immer heimischer werden. Und in deutschen Städten sind laut Studie mehr Pollen unterwegs.
1: Passend zum Thema hat heute auch der europäische Klimawandeldienst Copernicus neue Daten vorgelegt.
2: Ja, der August war weltweit gesehen der heißeste aller Zeiten. Die Durchschnittstemperatur lag demnach bei knapp 17 Grad. Generell habe Westeuropa den wärmsten Sommer aller Zeiten erlebt und auch die Meere seien so warm gewesen wie noch nie. Copernicus spricht von gleich mehreren heftigen Hitzewellen, ausgetrockneter Vegetation, verheerenden Waldbränden und geschlossenen Schulen wegen der großen Hitze. Die Menschen hätten wohl seit mindestens 100.000 Jahren keine so hohen Temperaturen mehr erlebt wie heute, heißt es. Das alles seien unwiderlegbare Beweise für den Klimawandel, sagt Copernicus.
1: Danny, danke für die Infos. Und das sind weitere Nachrichten. Wer mit der Bahn fährt, muss sich länger als geplant auf Großbaustellen einstellen. Bahnchefin Palla sagte, die Sanierung wichtiger Strecken werde mehr Zeit brauchen. Konkrete Details nannte sie aber nicht. Das überarbeitete Konzept werde derzeit noch mit dem Verkehrsministerium abgestimmt. Im Bundestag ist über innere Sicherheit und Migration gestritten worden. Bundesinnenminister Dobrindt verteidigte seinen harten Kurs in der Migrationspolitik und mit Blick auf hybride Bedrohungen sprach er sich für einen Ausbau der Sicherheitsbehörden aus. Kritik kam unter anderem von Grünen und Linken. Sie bemängelten, dass die Ausgaben bei politischer Bildung und Integration gekürzt werden sollen. Etwa jedes fünfte Kind in Deutschland hat online schon einmal Cyber-Grooming erlebt, also dass Erwachsene im Netz gezielt sexuelle Kontakte zu Minderjährigen suchen. Das zeigt eine aktuelle Studie der Landesanstalt für Medien NRW. Besonders betroffen sind Jugendliche zwischen 14 und 17 Jahren. Sie wurden zum Beispiel aufgefordert, Bilder oder Videos zu schicken oder sich mit Erwachsenen zu treffen. Die gute Nachricht ist, im Vergleich zu den Vorjahren ist der Anteil der Betroffenen leicht gesunken. Außerdem kennen immer mehr Jugendliche das Thema und wissen genau, wie sie reagieren müssen, nämlich den Kontakt sofort abbrechen und die Person blockieren. Laut der Medienanstalt bleibt Aufklärung im Netz aber weiterhin eine Daueraufgabe. Und das waren die Nachrichten mit Malte Albrecht.
3: Das Wetter. Ja, sieht ganz gut aus heute. Die Sonne kämpft sich da im Laufe des Tages immer besser durch. Die Hitze ist auch langsamer durch. Spätsommerliche 18 bis 22 Grad sind es noch heute. Morgen am Freitag dann wieder mehr Wolken und die bringen dann auch mal ein bisschen Regen mit. Und dazu messen wir dann maximal 23 Grad.
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3: Und da sind die Staus jetzt um kurz nach 12. Hier dauert es mindestens 8 Minuten länger. Und zwar auf der 1 Köln-Euskirchen zwischen Hürth und Kreuz Bliesheim. 5 Kilometer Stau plus 8 Minuten. Dann die 4 Aachen nach Köln zwischen Kreuz Köln-West und Köln-Eifeltor. 5 Kilometer Stau plus eine Viertelstunde. Die A30 Amsterdam-Osnabrück zwischen Rheine-Nord und Rheine-Kanalhafen. 2 Kilometer Stau plus 16 Minuten. Und die A46 Brilon Richtung Arnsberg-Neheim zwischen Arnsberg-Altstadt und Neheim-Süd. 3 Kilometer Stau immer noch plus 17 Minuten. Und ich sehe gerade hier, heute Abend ist es wieder soweit. Ein ganz wichtiger Radiotag heute. Heute wird in Hamburg wieder der Deutsche Radiopreis vergeben. Also an diejenigen, die ihren Job so richtig gut machen. Die werden dann heute Abend in Hamburg dafür mit einem Preis belohnt. Sag mal, wieso bin ich heute eigentlich...
4: Ach, Grunwald, jetzt mach weiter.
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0: Ja, das hier so, Uwies und Control. Heute ist ja ein ganz besonderer Tag, ein ganz besonderer Radiotag, denn heute Abend, da wird der Deutsche Radiopreis verliehen an Macherinnen und Macher aus der Radiolandschaft und nominiert sind da auch Kolleginnen und Kollegen von den NRW-Lokalradios. Kollegin Ariana Lippo-Glabitz, wer sind denn da die Glücklichen?
1: Ja, unsere Kollegen Marlena Stöhler und Tino Tiede von Antenne Münster sind nominiert und zwar für die beste Programmaktion und das absolut zu Recht. Bei ihrer Aktion haben Hörer ihre Lieblingsorte in Münster gezeigt und erzählt, was sie so mit diesen Plätzen verbindet. Unterwegs gab es dann auch mal was ausgegeben. Also eine wirklich echt schöne, emotionale Aktion. Wir drücken natürlich alle Däumchen, dass die beiden den Preis heute Abend mit nach Hause bringen.
0: Ja, absolut. Und auch darüber hinaus ist heute Abend beim Deutschen Radiopreis ja einiges los. Also nicht nur wegen der Preise selbst, sondern auch musikalisch geht es da zur Sache. Wer bewegt sich denn da alles auf der Bühne?
1: Ja, da dürfen wir uns natürlich auch echt freuen. Unsere Lieblingskünstler aus dem besten Mix sind ebenfalls vor Ort und sorgen natürlich für coole Stimmung. Mit dabei sind unter anderem Tiffany Ayres, Ray Garvey und Fastboy. Und die zum Beispiel, die freuen sich auch schon riesig auf den Abend heute.
2: Ich freue mich richtig auch. Also erstens freue ich mich mal, die ganzen noch mehr Gesichter zu sehen.
3: Sieht man ja so im Radio so
2: schön. Genau, ne, dann auch mal noch ein paar Leute kennenlernen, die wir vielleicht noch nicht kennengelernt haben, irgendwie, die Radio machen und Radio, das wir auch hören. Und ich glaube, also unsere Main-Mission ist auf jeden Fall, die Leute zum Tanzen zu bringen.
0: Ja, wir sind gespannt, ne, welche Highlights und Show-Elemente uns heute Abend da erwarten. Klar ist, wir halten euch da auf dem Laufenden und wir stimmen uns jetzt schon mal auf den Deutschen Radiopreis so ein bisschen ein. Jetzt mit Fastboy, haben wir ja gerade eben gehört, die sind heute Abend ebenfalls da am Start.

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3: Ja, Leute, ist denn schon wieder Donnerstag? Das gibt's doch gar nicht. Die Woche ging super schnell rum. Könnte an den schönen Themen gelegen haben, die wir diese Woche unter anderem am Start hatten. Ganz große Frage natürlich heute, das Thema KI. Weil, man muss schon sagen, es ist kontrovers. In der Arbeitswelt kann es helfen, in der Kreativität eher nicht. Du und ich sind da ganz unterschiedlicher Meinung, haben aber eine Gemeinsamkeit. Wir finden es irgendwie spannend.
4: Kreativität kann ja eben auch Arbeitswelt sein. Ne? Das haben wir heute ein bisschen ausgeklammert. Es ging mehr so in die Richtung Medizin, es ging in die Richtung Schule und auch was Anwälte machen mit KI. Könnt ihr alles nochmal gerne nachhören bei uns auf der Homepage radiosiegen.de in unserem Studioblog. Und morgen sind wir dann auch wieder da. Ne? Fast Wochenende. Was machen wir?
3: Ja.
4: Komm mal nackt.
3: Mach, wie du willst. Ich würde.
4: Könnt ihr euch super am Radio anhören.
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0: Es ist kurz vor 1:30.
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0: Mit Simon Volkmann. Guten Tag. Der Klimawandel hat negative Folgen für die Menschen in Europa. Das zeigt jetzt auch eine neue Studie von Forschern, die im Fachmagazin The Lancet veröffentlicht wurde. Demnach gibt es im Vergleich zu den 90er Jahren mehr Hitzetote in den Sommern. Außerdem seien wir häufiger giftigen Rauchgasen durch Waldbrände ausgesetzt und es gäbe auch mehr Pollen als früher. Außerdem würden mittlerweile auch immer mehr Europäer an Tropenkrankheiten erkranken. Der ein oder andere dürfte sich um 11 Uhr heute Vormittag kurz erschreckt haben. Es war bundesweiter Warntag, auch in Siegerland und Wittgenstein. Dabei wurden nicht nur die klassischen Sirenen in den Städten und Dörfern getestet, sondern auch Anzeigetafeln, Durchsagen hier bei uns im Radio oder auch Warnungen über euer Smartphone oder die Smartwatch. Im besten Fall sollte das Handy einmal geschrillt und eine Warnmeldung angezeigt haben. Wer eine Warn-App wie Nina oder Katwan installiert hat, müsste außerdem eine Push-Nachricht bekommen haben. Bei wem das nicht funktioniert hat, der kann an einer Online-Umfrage teilnehmen auf warntag-umfrage.de. In Siegen-Wittgenstein ist kulturell so viel los, dass man schnell den Überblick verlieren kann. Da kann ab kommender Woche der Blick auf ein Plakat helfen. Der Kulturring Siegerland-Wittgenstein will es regelmäßig drucken und auslegen lassen. Es bietet den kompletten Monat auf einen Blick. Mit eigenen Spalten für die großen heimischen Anbieter und Platz für die kleinen drumherum. Ihr bekommt das Kalenderblatt in allen bekannten Spielstätten und Vorverkaufsstellen. Und das waren die Radio Siegen Nachrichten von hier mit Simon Volkmann. Wir schauen aufs Wetter für Siegerland und Wittgenstein. Zur Mittagszeit zeigt sich ein Mix aus Sonne und Wolken und es bleibt überwiegend trocken. Am Nachmittag kann vereinzelt ein kurzer Schauer durchziehen. Die Höchstwerte liegen heute bei 16 Grad in Weidenhausen sowie 17 Grad in Hadem und Niederndorf. Morgen wird es wechselhafter mit mehr Wolken und vereinzelt etwas Regen. Am Samstag dann wieder freundlicher mit bis zu 21 Grad. Am Sonntag muss wieder öfter mit Regen gerechnet werden.
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0: Der aktuelle Radio Siegen Verkehrsservice. A45 Richtung Dortmund. Zwischen Kreuzhagen und Westhofener Kreuz. 3 Kilometer Stau, 8 Minuten plus. Länger braucht ihr auch im Raum Kreuztal auf der B508 in Richtung Hilchenbach. Dichter Verkehr, 3 Minuten plus. Und 2 Blitzer, die habt ihr uns gemeldet. Danke dafür. Eiserfeld, Freiengründer Straße Richtung Schränke. Und Wilnsdorf, Autobahnzubringer bergauf. Allen unterwegs eine gute und sichere Fahrt.

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0: Ja, Jennifer Lopez und David Guetta, ob die zusammen schon mal im Kino waren, ich wage es zu bezweifeln. Aber die Frage ist ja auch vielmehr, geht ihr gerne ins Kino? Also scheinbar ja, denn in den Kinos in Deutschland wurden im ersten Halbjahr so viele Tickets verkauft wie zuletzt vor der Corona-Pandemie. Und da gerät selbst er hier ins Schwärmen.
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2: Kino ist ein magischer Ort. Ne? Wie viele Liebesgeschichten haben im Kino angefangen? Also auf der Leinwand und davor. Ein Date in der letzten Reihe, das hast du nur gemacht, wenn dir der Film egal war. Statt Snacks hattest du Labello dabei. Weil da wurde geknutscht, 90 Minuten lang. Teilweise wurden Weltrekorde im Apnoe-Tauchen aufgestellt. Ich war jetzt letztens im Kino. Ohne Labello, ohne Knutschen. Dafür aber mit einem Eimer Popcorn und einer Regentonne Cola. Und das war nur das mittlere Menü. Für das große musst du, glaube ich, extra Plätze buchen. Natürlich war schon alles weggeputzt, bevor der Film angefangen hat. Ich habe mir also den Brennwert, den Radprofis sonst bei der Tour de France verbrauchen, mal eben in der Werbung reingeballert. Gerade als mein Sodbrenn abgeklungen war, habe ich diesen verhängnisvollen Satz gehört. Eis gibt's auch hier im Kino. Naja gut, für Eis gibt's ja bekanntlich einen Extramagen. Also Fazit des Abends. Ich verstehe jetzt, warum alle sagen, Kino ist Urlaub. Ich habe 3 Kilo zugenommen, saß mehrere Stunden in einem Sitz mit zu wenig Beinfreiheit, habe dafür allerdings Unmengen an Kohle rausgehauen.
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1: Mit Lena Bauer. Guten Tag. Das Bahnfahren könnte bald etwas stressfreier sein, denn der Konzern ändert seine Strategie. In Zukunft sollen nicht mehr ganz so viele große Streckensperrungen auf einmal durchgeführt werden. Thorsten Adolfs aus dem News-Team, warum ändert die Bahn ihr Sanierungskonzept?
2: Bahnchefin Paller hat in Berlin angekündigt, dass in Zukunft wieder mehr Ruhe und Verlässlichkeit auf der Schiene einkehren muss. Und das ist natürlich schwierig, wenn zu viele wichtige Verbindungen für Sanierungen gleichzeitig gesperrt werden. Paller plant künftig nur noch mit 2 bis 3 großen Baustellen pro Jahr. 4 sind einfach zu viel, hat sie gesagt. Und je weniger Baustellen es gibt, desto weniger Chaos entsteht dadurch auch im Fahrplan. Also statt alle Projekte auf einmal durchzupeitschen, will sich die Bahn in Zukunft mehr Zeit nehmen. Davon würden nicht nur die Kunden profitieren, sondern auch die Firmen, die Sanierungen durchführen, heißt es aus Berlin.
1: Kritik gab es ja zuletzt auch an den Umleitungsstrecken, wenn komplette Bahnkorridore gesperrt sind. Ist da Verbesserung in Sicht?
2: Ja, da hat die Bahn ihre Lektion offenbar gelernt, vor allem nach dem Ärger auf der Strecke zwischen Hannover und Berlin. In Zukunft soll der Fokus viel stärker darauf gelegt werden, dass die Umleitungsstrecken auch wirklich fit sind, bevor die Hauptstrecke gesperrt wird. Außerdem will Paller das Erwartungsmanagement anpassen. Das heißt, die Bahn möchte ehrlicher kommunizieren, wie fit eine Strecke nach der Sanierung wirklich ist und welche Störungen eventuell trotzdem noch vorkommen können. Kurz gesagt, es soll Schluss sein mit zu großen Versprechungen. Dafür soll die Qualitätssicherung im Konzern deutlich besser werden als bisher.
1: Danke, Thorsten, und damit zu weiteren Meldungen im Überblick. Der Bundestag hat seine Beratungen über den Haushalt für das kommende Jahr fortgesetzt. Dabei ging es auch um Geld für das Bundesinnenministerium. So soll das Ministerium gut 950 Millionen Euro mehr bekommen, für unter anderem mehr Personal bei der Bundespolizei und im Bundeskriminalamt. Insgesamt wären es dann 16,7 Milliarden Euro. Am Vormittag standen die Warnsysteme für den Katastrophenfall auf dem Prüfstand. Am bundesweiten Warntag heute haben Bund, Länder und Kommunen unter anderem Warn-Apps, Cell Broadcast und Sirenen getestet. Vielerorts hat das nach ersten Eindrücken auch gut geklappt. Die genaue Auswertung läuft noch. $5.000 für jeden, wenn die Republikaner die Zwischenwahlen im November gewinnen. Diese Prämie hat US-Präsident Trump den Amerikanern jetzt auf einem Parteitag in Dallas versprochen. Sein Wahlversprechen gilt aber als sehr unrealistisch. Musik, Podcasts, Serien und Filme. Wir streamen davon scheinbar immer mehr. In vielen Haushalten in Deutschland gibt es dafür offenbar nicht nur ein Abo. Laut Postbank Digitalstudie 2026 zahlen inzwischen fast die Hälfte der Haushalte in Deutschland für 2 oder mehr Streamingdienste. Insgesamt nutzen über 70% der Deutschen mindestens einen kostenpflichtigen Streamingdienst, so das Studienergebnis. Besonders stark sei das bei den 18- bis 39-Jährigen. Interessant ist aber, beim Streaming oder Bingen gibt es kaum noch einen Altersunterschied. Studienangaben nach schauen oder hören jeweils 10% der Jüngeren und Älteren mehr als 15 Stunden pro Woche. Und das waren die Nachrichten mit Lena Bauer.
3: Das Wetter.
4: Da geht es heute trocken durch den Tag. Regen also kein Thema, dafür aber Sonne und Wolken, wobei sich die Sonne im Laufe des Nachmittags auch immer besser durchsetzt. Das ist bei 23 Grad. Morgen dann wieder mehr Wolken als Sonne. Am Nachmittag kann es auch mal nass werden. Das dann bei 19 bis 23 Grad. Und da können vor allem im Westen dann auch mal stärkere Schauer mit dabei sein.
3: NRW Verkehr.
4: Kurz nach 1 jetzt eben noch der Blick auf die Autobahn. Hier dauert es mindestens 7 Minuten länger. Auf der A4 Aachen-Köln zwischen Kreuz Köln-West und Köln-Eifeltor 6 Kilometer Stau plus 28 Minuten. Dann die A44 Dortmund-Kassel zwischen Unna-Ost und Kreuz-Werl 5 Kilometer Stau plus 11. A45 Hagen nach Dortmund zwischen Kreuz-Hagen und Westhofener Kreuz 5 Kilometer Stau plus 7. Und die 46 Brilon Arnsberg-Neheim zwischen Arnsberg-Altstadt und Neheim-Süd 3 Kilometer Stau und immer noch plus 19 Minuten. Ja, und bei uns wird gleich im ganz großen Stil gezaubert. Ihr habt die Möglichkeit, die Ehrlich Brothers mal ganz hautnah zu erleben, wie das funktioniert, wie ihr an die Karten kommt für diese Magic Week. Darüber sprechen wir gleich hier. Ich bin Andreas Grunwald, euch einen schönen Donnerstag.
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0: das hier Musik bei uns von Temper City und Self Aware. So, jetzt greifen wir mal ganz tief in die Zauberkiste.
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0: Es ist auf die Sekunde genau 13:30.
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0: Mit Simon Volkmann. Guten Tag. Die Deutsche Bahn will künftig weniger Chaos im Bahnverkehr und ändert daher ihr Baustellenmanagement. Künftig soll nicht mehr möglichst viele gleichzeitig saniert werden, sondern nacheinander. Pro Jahr soll es nur noch maximal 3 große Sperrungen geben. Das soll den Umleitungsverkehr entzerren, hat Bahnchefin Paller heute gesagt. In Freudenberg hat die Polizei letzte Nacht gleich einen doppelten Erfolg gefeiert. Zunächst wurden die Beamten zu einem Einbruch in einen Baustellencontainer in Lindenberg gerufen. Hier konnten sie einen der Täter auf frischer Tat festnehmen. Der andere flüchtete mit einem Auto und verletzte dabei einen der Polizisten. Die Beamten nahmen die Verfolgung auf, die schließlich in einem Garten in Bühl ein Ende fand. Hier konnte der 22-Jährige dann auch festgenommen werden. Und dabei kam raus, der Mann hatte keinen Führerschein und auch die Kennzeichen an dem Auto waren gefälscht. Außerdem besteht der Verdacht, dass er Drogen genommen hatte. Wolltet ihr schon immer mal bei einer Kochshow dabei sein? Das geht nächste Woche in Siegen in der Unimensa am Unteren Schloss. Johannes Neuhaus, der schon mal eine Kochshow im Fernsehen gewonnen hatte, wird hier vor Publikum kochen und zwar nur mit Lebensmitteln, die Fairtrade gehandelt wurden. Und das Besondere, bei allen Gerichten geht es um Schokolade, egal ob bei den herzhaften oder süßen Gerichten. Wenn ihr bei der Show nächste Woche Donnerstag dabei sein wollt, dann müsst ihr euch vorher anmelden per Mail an fairtrade-stadt@siegen.de. Und das waren die Radio Siegen Nachrichten von hier mit Simon Volkmann. Wir schauen aufs Wetter für Siegerland und Wittgenstein. Sonne und Wolken wechseln sich ab. Der Nachmittag bleibt überwiegend trocken, auch wenn vereinzelt ein kurzer Schauer nicht ganz ausgeschlossen ist. Bis zum späten Nachmittag steigen die Temperaturen noch auf 16 Grad in Oberdresselndorf und Röspe sowie auf 18 Grad in Bockenbach. Morgen zieht es stärker zu und vereinzelt fällt etwas Regen. Am Samstag dann freundlicher mit bis zu 21 Grad, bevor am Sonntag wieder öfter Schauer durchziehen.
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0: Der aktuelle Radio Siegen Verkehrsservice, A45 Richtung Dortmund, zwischen Kreuzhagen und Dortmund Süd, 9 Kilometer Stau, 42 Minuten plus, also viel Geduld hier. Und länger braucht ihr auch im Raum Siegen auf der B54, wenn ihr von Oberstdorf-Röttchen Richtung Lindenberg wollt, dichter Verkehr 10 Minuten plus und auch zwischen Hilchenbach und Kreuztal auf der B508 dauert es länger, hier sind es 6 Minuten, die oben drauf kommen. Einen Blitzer, den habt ihr uns gemeldet. Danke dafür. Eiserfeld, Freiengründerstraße in Richtung Schrenke. Allen unterwegs eine gute und sichere Fahrt.

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0: Ja, und bei uns geht der Griff jetzt wieder Richtung Fernbedienung.
1: Ich grill Sie am Spieß, wenn Sie mich auf den Arm nehmen.
2: Ich verfüge über Informationen von außerordentlicher Brisanz.
1: Gesandt wegen, gegenüber, für
2: was oder wen? Den neuen Reichskanzler.
0: Ja, teuer ist nicht gleich gut. Der Satz, den ihr vielleicht schon von Oma und Opa kennt, gilt auch für Filme und Serien. Bestes Beispiel gerade Der Schwarm, eine Serie, die 40 Millionen Euro verschlungen hat. Eine andere deutsche Serie hat dagegen bewiesen, dass teuer gut sein kann, sogar sehr gut. Vor 9 Jahren ist Babylon Berlin gestartet und ab heute gibt's in der ARD-Mediathek die 5. und finale Staffel zu sehen. Und Jörg Albrecht, der macht hier mal für uns den Seriencheck.
3: Ich will wieder sehen.
4: Einem Ersten Weltkrieg erblindeter Soldat sucht 1918 die Hilfe eines Psychiaters. Edmund Forster heißt der Mann, der auf seinen Patienten einredet.
5: Ein Mensch mit herausragender Willenskraft. Für den gibt es keine Grenzen. Trauen Sie sich diesen Willen zu.
4: 1918 ist dieser Soldat noch ein Nobody. Aber 15 Jahre später sieht die Sache schon anders aus.
6: Eilmeldung, der Reichspräsident.
7: Generalfeldmarschall Hindenburg hat soeben Adolf Hitler zum Reichskanzler Deutschlands ernannt.
4: Forsters Patient war also niemand anderer als der junge Hitler. Das ist der Auftakt zur 5. Staffel von Babylon Berlin. Ein Auftakt nicht nur spektakulär, sondern auch spekulativ. Denn ob der Führer wirklich von Forster behandelt wurde, kann nicht belegt werden. Für die Geschichte, erneut ist die Vorlage ein Gerion-Rath-Roman von Volker Kutscher, ist sie jedenfalls Dreh- und Angelpunkt.
8: Forster, er war nicht da.
9: Und die Akte?
8: Wir haben die ganze Praxis auf den Kopf gestellt.
9: Wir finden ihn.
4: Nach der Machtergreifung will Hitler verhindern, dass brisante Informationen aus seinem frühen Leben an die Öffentlichkeit geraten. Jetzt müssen nur noch die beiden Hauptfiguren aus Babylon Berlin, nämlich das Ermittlerpaar Gerion Rath und Charlotte Ritter, ins Spiel kommen. Das tun sie, als in Forsters Wohnung eine Frauenleiche entdeckt wird.
10: Wo habt ihr sie gefunden?
11: Im Bett. Nur mit einem Nachthemd bekleidet.
10: Ach.
11: Der Arzt wurde dabei beobachtet, wie er überstürzt das Haus verlassen hat.
4: Und nicht nur Forster ist verschwunden. Bald fehlt auch von Kommissar Rath jede Spur. Wie sich in Babylon Berlin Krimi und Politik zu einem packenden Historienthriller verdichten, ist auch beim 5. Mal wieder klasse. Aber was besonders fasziniert und unheimlich ist an dieser finalen Staffel, das sind die Bezüge zur Gegenwart.
1: Jeder von uns kann sich entscheiden. Und denen, die jetzt nach der Macht greifen, niemals auch nur den kleinen Finger reichen.

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1: Mit Lena Bauer. Guten Tag. Der Bundestag hat kontrovers über die innere Sicherheit und die Zuwanderungspolitik in Deutschland gestritten. Es ging vor allem um die Frage, wie viel Geld der Staat in Zukunft für die Sicherheitsbehörden ausgeben soll. Thorsten Adolfs aus der Nachrichtenredaktion, Innenminister Dobrindt, hat in den Haushaltsberatungen gesagt, dafür sei viel Geld nötig.
2: Genau. Insgesamt sind nächstes Jahr über 16 Milliarden Euro dafür eingeplant. Dobrindt hat gesagt, dass Deutschland massiv durch Cyberangriffe, Spionage und gezielte Desinformation bedroht wird. Er spricht von einer Art hybrider Kriegsführung, die die Gesellschaft destabilisieren soll. Deshalb will er die Sicherheitsarchitektur spürbar ausbauen. Das heißt, es soll deutlich mehr Geld als bisher zum Beispiel in die Bundespolizei, das Bundeskriminalamt und den Verfassungsschutz investiert werden.
1: Ich habe schon gesagt, auch die Migrationspolitik war Thema. Da gab es ja fast schon traditionell viel Kritik von der AfD am Innenminister.
2: Ja, die AfD wirft der Regierung vor, trotz vollmundiger Ankündigungen bei der Migrationswende faktisch nichts zu verändern und weiterhin Milliarden in diesem Bereich auszugeben. Dabei fährt der Innenminister ja eigentlich schon einen harten Kurs beim Thema Zuwanderung, Stichwort Grenzkontrollen. Von Grünen und Linken gab es zu diesem Thema wenig zu hören, aber auch sie sind mit Dobrindts Arbeit an einigen Stellen nicht einverstanden. Sie kritisieren, dass die Regierung bei der politischen Bildung und der Integration den Rotstift ansetzen will, und sie befürchten auch, dass Teile von dem, was als Investitionen in die innere Sicherheit angekündigt wurde, in Wahrheit nur umdeklarierte Verwaltungskosten sind.
1: Danke, Thorsten, und damit zu weiteren Meldungen in Kürze. Die Blockade der Straße von Hormuz treibt die Nachfrage nach Kohle in die Höhe. Laut der Internationalen Energieagentur gehen die Flüssiggaslieferungen stark zurück. Deswegen produzieren demnach Länder mit freien Kohlekraftwerken wieder mehr Strom aus Kohle. Die Energieagentur rechnet mit einem Kohlerekord. Nach dem Wurf eines brennenden Gegenstands von einer Brücke auf der A2 bei Herford ermittelt jetzt der Staatsschutz. Laut Polizei Bielefeld landete der Gegenstand gestern Abend auf dem Seitenstreifen. An der Brücke fand die Polizei außerdem ein Hakenkreuz-Graffiti. Bahnfahren soll wieder verlässlicher sein. In Zukunft sollen große Sperrungen gleichzeitig seltener stattfinden. Das hat Bahnchefin Paller angekündigt, und Umleitungsstrecken wolle das Unternehmen besser vorbereiten und Erwartungen ehrlicher kommunizieren. Wenn das Smartphone kaputt geht, stellt das scheinbar vor allem junge Erwachsene schnell vor Probleme. Zu dem Ergebnis kommt eine aktuelle Studie des Spezialversicherers Wertgarantie. Demnach wusste fast jede zweite Person unter 30 im Schadenfall nicht, was zu tun ist. Mehr als die Hälfte der 18- bis 29-Jährigen mache sich Sorgen vor hohen Reparaturkosten. Aber auch der mögliche Verlust von Daten und Einstellungen beschäftige die Befragten. Eine Reparatur komme für viele eher nicht in Frage, sie wirke oft so aufwendig. Bei den über 60-Jährigen sei das deutlich weniger ein Thema, so die Studie. Das Handy scheine hier eine weniger starke Rolle oder Funktion im Alltag der Befragten zu haben. Und das waren die Nachrichten mit Lena Bauer.
3: Dankeschön, Lena. Wir schauen auf die Straßen. Der aktuelle Radio Siegen Verkehrsservice. Ihr kommt nach unseren Infos soweit gut durch, werdet aber kontrolliert in Eiserfeld auf der Freien Gründer Straße Richtung Schrenke. Ich wünsche euch eine gute Fahrt. Wir schauen aufs Radio Siegen Wetter. Sonne und Wolken teilen sich heute die Show. Die meiste Zeit bleibt es trocken bei höchstens 19 Grad. Morgen scheint die Sonne bei ähnlichen Temperaturen dann weniger. Dann zieht es mehr zu. Dann kann es auch mal ein bisschen mehr regnen.
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3: Der Kreis Siegen-Wittgenstein präsentiert sich ab Oktober mit einem neuen schicken Logo. Aber warum eigentlich? Und wie sieht das Ganze aus? Das hat uns der Landrat verraten. Das hört ihr gleich.
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3: Noel Schäfer ist hier. Hallo zusammen. Musik ist das von Holly Humberstone. Two Loves.

0: Und sie sind schon mal sehr unpassend. Ich könnte jetzt Beispiele anführen, mache ich aber besser nicht.
1: Schade. Designt wurde das neue Logo von der Kölner Agentur KD1. Man hat sich natürlich Gedanken gemacht, wie das neue Logo aussehen soll. Es soll ja auch zu uns passen.
0: Was macht die Region eigentlich so besonders? Landschaftsprägend ist natürlich der Wald, aber auch die Menschen sind was ganz Besonderes. Vor allen Dingen darin, dass sie sich in einem sehr hohen Maß ehrenamtlich engagieren. Und das haben wir jetzt versucht, ganz modern in die heutige Zeit zu übersetzen.
1: Der Kreis Siegen-Wittgenstein verändert seinen Markenauftritt und hat ein neues Logo bald ab Oktober. Ein schreiender nassauischer Löwe im modernen Stil. Habt ihr gehört hier bei Radio Siegen? Und so ähnlich schreit der Löwe dann auf dem Bild. Nur, dass das hier Bon Jovi ist. It's my life!

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0: Die Ärzte mit zu spät hier bei Radio Siegen. Falls ihr heute Morgen zwischen 6 und 10 zu spät wart, kein Problem, könnt ihr alles nachhören auf radiosiegen.de und in der Radio Siegen App. Die beiden Mäuse hier haben über KI gesprochen und diskutiert.
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2: Ja Leute, ist denn schon wieder Donnerstag? Das gibt's doch gar nicht. Die Woche ging super schnell rum. Könnte an den schönen Themen gelegen haben, die wir diese Woche unter anderem am Start hatten. Ganz große Frage natürlich heute, das Thema KI. Weil, man muss schon sagen, es ist kontrovers. In der Arbeitswelt kann es helfen, in der Kreativität eher nicht. Du und ich sind da ganz unterschiedlicher Meinung, haben aber eine Gemeinsamkeit. Wir finden es irgendwie spannend.
3: Kreativität kann ja eben auch Arbeitswelt sein. Ne? Das haben wir heute ein bisschen ausgeklammert. Es ging mehr so in die Richtung Medizin, es ging in die Richtung Schule und auch was Anwälte machen mit KI. Könnt ihr alles noch mal gerne nachhören bei uns auf der Homepage radiosiegen.de in unserem Studioblog. Und morgen sind wir dann auch wieder da. Ne? Fast Wochenende. Was machen wir?
2: Ja.
3: Komm mal nackt.
2: Macht wie du willst. Ich würde...
3: Könnt ihr euch super am Radio anhören.
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0: Die Elevator Boys mit Love Me Better, ihr neuer Song hier bei Radio Siegen.
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1: Es ist 3:30.
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3: Guten Tag. Bundesinnenminister Dobrindt hat im Bundestag seine Migrationspolitik erneut gegen Kritik verteidigt. Die Zahlen seien klar. Es gäbe etwa 75% weniger Asylerstanträge als 2024. Deutschland sei nicht mehr Zielland Nummer 1 für illegale Migration in Europa. Im Wohnmobil des mutmaßlichen Stromsaboteurs ist ein Notizbuch mit handschriftlichen Vermerken zu mehr als 160 bisherigen und möglichen weiteren Sabotagezielen entdeckt worden. Das hat NRW-Innenminister Reul dem Landtagsinnenausschuss berichtet. Dem Haftrichter habe der 48-Jährige zudem 7 weitere Orte genannt, die er als Lager genutzt habe. 221 Sirenen hat die Kreisleitstelle in Siegen beim heutigen bundesweiten Warntag um 11 Uhr erfolgreich mit einem Knopfdruck ausgelöst. Das waren 3 Sirenen mehr als im Frühjahr. Aktuell sind weitere 44 Sirenen im Ausbau, so die Kreisleitstelle. Die Warnungen an die Bevölkerung gingen auch über Warn-Apps und Cell-Broadcast raus. Das Land NRW stellt rund 20 Millionen Euro bereit, damit das Gebäude des Finanzamts Siegen energetisch optimiert werden kann. Das hat das Finanzministerium heute mitgeteilt. Demnach geht es um neue Fenster, Dämmung und den Einbau von Wärmepumpen. Ziel ist die Senkung von Energieverbrauch und CO2-Emissionen. Das waren die Radio Siegen Nachrichten von hier mit Bernd Müller.
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1: Ihr werdet kontrolliert in Weidenau, in der Bismarckstraße Richtung Siegen. Ansonsten ohne Meldung in der Radio Siegen Verkehrsservice. Ihr könnt natürlich jederzeit ergänzen. 0271 23 22 21 und die 0. Gute Fahrt. Wir schauen aufs Wetter. Sonne und Wolken teilen sich heute die Show. Die meiste Zeit bleibt es trocken. Mehr als 19 Grad bekommen wir nicht. Morgen scheint die Sonne bei ähnlichen Temperaturen dann noch ein bisschen weniger als heute. Dann zieht es auch mehr zu. Dann kann es auch regnen. Was hört sich besser als Donnerstagnachmittag an? Der Vize-Freitag-Nachmittag. Lang ist nicht mehr, dann ist Wochenende. Wir ziehen gemeinsam durch.
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1: Mit der Musik im besten Mix. Das ist Leonie mit Don't Worry.

0: 20 vor 3 ist durch hier bei Radio Siegen und ich habe ja wirklich viel Respekt vor Menschen, die fasten. Wenn ich daran denke, was ich heute schon alles gegessen habe und auch noch essen werde, da kommt ein bisschen was zusammen. Man könnte ja auch einfach mal so anfangen zu verzichten. Mirja Bös hat da eine spannende Taktik. Es kommt viel auf den Blickwinkel an. Das macht sehr viel aus.
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3: Ich faste alles. Alkohol und Süßigkeiten. Alkohol machen viele. Wer fastet Alkohol hier? Das ist nicht schlau. Alkohol ist ja nur eine Sache. Man würde ja ein viel besserer Faster sein, wenn man alles andere mal weglässt und nur Alkohol zu sich nimmt.
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0: 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Gleich 10 Minuten vor 3.
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1: Mit Lena Bauer, guten Tag. Die Behörden haben nach dem bundesweiten Warntag eine erste Bilanz gezogen und die fällt positiv aus. Es heißt, die Systeme hätten reibungslos funktioniert. Thorsten Adolfs aus dem News-Team.
2: Ja, egal ob über die offiziellen Warn-Apps wie Nina und Katwarn oder direkt als Textnachricht per Cell-Broadcast auf Smartphone, der Alarm ist bei den meisten von uns um 11 Uhr schnell und zuverlässig und vor allen Dingen laut angekommen. Auch Bundesinnenminister Dobrindt ist zufrieden. Er hat gesagt, dass wir uns auf diese verschiedenen Kanäle im Ernstfall wirklich verlassen können. Das ist schon ein Fortschritt, wenn man bedenkt, wie holprig der erste Testlauf war. Da hat vor 6 Jahren nämlich noch nicht alles so zuverlässig geklappt wie heute.
1: Und warum machen die Behörden diesen Aufwand überhaupt jedes Jahr?
2: Der Warntag ist für uns alle eine wichtige Übung, um im Katastrophenfall genau zu wissen, was wir tun sollen. Gerade weil die sicherheitspolitische Lage im Moment angespannt ist, wird der Schutz der Bevölkerung immer wichtiger. Es geht darum, dass die Abläufe zwischen Bund, Ländern und den Kommunen funktionieren, damit im Notfall keine Zeit verloren geht. Jeder, der ein persönliches Feedback zum Warntag geben will, der kann das bis nächsten Donnerstag im Internet tun, unter warntagumfrage.de. Die Ergebnisse werden dann wissenschaftlich ausgewertet, damit die Warnsysteme weiter optimiert werden können.
1: Danke, Thorsten, und damit zu weiteren Meldungen in der Zusammenfassung. Der August war weltweit der heißeste seit Beginn der Wetteraufzeichnungen. Das meldet das EU-Erdbeobachtungsprogramm Copernicus. Auch Westeuropa erlebte demnach den wärmsten Sommer aller Zeiten. Fachleute sehen den menschengemachten Klimawandel als Grund dafür. Der Bundestag hat über den Haushalt des Innenministeriums beraten. Im kommenden Jahr sind dafür mehr als 16 Milliarden Euro angedacht. Innenminister Dobrindt will damit vor allem die Sicherheitsbehörden stärken. Er verwies auf Bedrohungen durch Cyberangriffe, Spionage und Desinformationen. Bahnfahren soll wieder verlässlicher sein. In Zukunft sollen große Streckensperrungen gleichzeitig seltener stattfinden. Das hat Bahnchefin Paller in Berlin angekündigt. Umleitungsstrecken wolle das Unternehmen besser vorbereiten und Erwartungen ehrlicher kommunizieren. Bochum bekommt die erste denkmalgeschützte U-Bahn-Station in ganz NRW. Das hat die Stadt jetzt mitgeteilt. Die Haltestelle Deutsches Bergbaumuseum der Linie U35 soll dauerhaft als technisches Baudenkmal erhalten bleiben, so die Stadt. Seit der Eröffnung 1989 ist die Station laut Bochumer Denkmalbehörde fast noch in Originalzustand. In der Gestaltung der Station stecke viel Bergbaugeschichte. Die Wände erinnern an Kohleflöze und die Fliesen an eine Waschkaue. Für Fahrgäste ändere sich durch den Schutzstatus nichts. Und das waren die Nachrichten mit Lena Bauer.
3: Dankeschön, Lena. Wir schauen auf die Straßen. Der aktuelle Radio Siegen Verkehrsservice. Hier verliert ein bisschen Zeit auf der B508 zwischen Hilchenbach und Kreuztal. 8 Minuten kommen da oben drauf und ihr werdet kontrolliert. Weidenau, Bismarckstraße Richtung Siegen, L722, Irmgard Eichen Richtung Gernsdorf und in der Ortsdurchfahrt Weidenhausen in beide Richtungen. Ich wünsche euch eine gute Fahrt. Wir schauen aufs Radio Siegen Wetter. Ein Mix aus Sonne und Wolken heute Nachmittag. Trocken soll es die meiste Zeit bleiben, bei maximal 19 Grad. Auch morgen bekommen wir nicht viel mehr als 19 Grad. Dann scheint die Sonne auch weniger und es soll mehr zuziehen. Dementsprechend könnte es auch mehr regnen.
0: Das war das Wetter.
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3: Ihr werdet es mitbekommen haben. Heute war bundesweiter Warntag. Solltet ihr davon nichts mitbekommen haben, solltet ihr euch spätestens jetzt Gedanken machen. Die Radio Siegen-Redaktion hat es mitbekommen. Kollege Paul Bald hatte aber nichts Besseres zu tun und hat ganz entspannt Gyros bestellt. Kollegin Mia Becker hat das Mikro reingehalten. Hört er gleich.
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3: Musik jetzt von Dua Lipa. Das ist Houdini. Und ich bin Noel Schäfer. Hallo.

0: Wir haben berichtet. Alle haben berichtet. Es war überall zu hören. Heute ist Warntag. Gestern Nachmittag habe ich bei Radio Siegen das hier moderiert. Ich warne euch jetzt schon mal, bevor ihr euch morgen zu Tode erschreckt, wenn euer Handy losheult. Es ist bundesweiter Warntag.
1: Ja. Und was ist um 11 Uhr passiert? Ich war mit dem Auto auf dem Weg zur Arbeit und meine Güte, habe ich mich erschrocken. Ich dachte, mein Auto fliegt in die Luft oder so. Es ist auch nicht mehr das jüngste Auto. Nun ja. Nicht jeder hat sich so aus der Ruhe bringen lassen. Radio Siegen-Kollege Paul Bald hat, während alles am Heulen war, ganz entspannt Gyros bestellt. Klar, warum auch nicht? Aufmerksamer war unser Redaktionshandy und Kollegin Mia Becker.
2: Da war das Redaktionshandy am schnellsten. Hm?
3: Ja, Max, ich würde sagen, das Redaktionshandy ist unser bester Schauspieler.
2: Ja, es tut das, was es tun muss. Ne? Schnelle Meldung direkt in der Redaktion. Top.
4: Und der Paul Bald, der telefoniert einfach lustig weiter, als wäre nichts.
3: Hier, Paul Bald, du hast dich ja überhaupt nicht aus der Ruhe bringen lassen. Ist das Essen so wichtig?
5: Ja, selbstverständlich. Wenn ich verhungere, bringt das ja keinem was. Außerdem hat Kollege Simon Volkmann auch die Chance, jetzt was zu bestellen. Und der war gerade auf dem Termin. Ich finde das wichtig, dass hier alle, die hier arbeiten, auch versorgt sind. Und da wird mich da ja wohl so ein kleiner Alarm nicht von abhalten.
3: Das heißt, selbst wenn die Welt untergeht, Gyros ist gesichert.
5: Ja, ich nehme auch wahlweise vielleicht einen Döner oder eine Pizza. Aber Hauptsache, ich habe noch was zu essen. Deswegen immer ganz wichtig dran denken, mal so 3 Dosen Ravioli in den Keller stellen. Die halten sich lange, das kann man immer gut gebrauchen.

0: Na, freut ihr euch schon auf Chaos morgens, wenn es bei uns wieder schneit und wir alle so tun, als hätten wir das Autofahren verlernt? Zum Glück gibt's ja den Winterdienst. Aber eine Sache müssen wir noch klären.
1: Hier ist Günther, Steinservers Günther aus Niederdresselndorf. Ich hätte mal eine Frage. Wie kommen die Leute vom Winterdienst eigentlich zur Arbeit? Ja, kann mir das einer mal beantworten?

0: Gleich 3:30, der aktuelle Radio Siegen Verkehrsservice mit einer wichtigen Info. Lindenberg, Siegener Straße, am Ortseingang aus Richtung Wilhelmshöhe gab es einen Verkehrsunfall. Die Straße ist vollgesperrt, das teilt die Polizei mit. Wie lange das dauert, ist noch unklar. Lindenberg, Siegener Straße, am Ortseingang aus Richtung Wilhelmshöhe gab es einen Verkehrsunfall. Die Straße ist vollgesperrt. Ich wünsche euch eine gute und sichere Fahrt.
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0: ist halb vier.
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0: Die gibt's vom Kollegen Bernd Müller.
2: Guten Tag. Die Europäische Zentralbank stemmt sich mit einer weiteren Zinserhöhung gegen die infolge des Iran-Kriegs gestiegene Inflation. Der für Banken und Sparer wichtige Einlagenzins steigt von 2,25 auf 2,5%. Das hat die EZB nach einer Sitzung heute in Berlin mitgeteilt. Der Verband der Hausärztinnen und Hausärzte fordert schnelle Reformen zur Stabilisierung der hausärztlichen Versorgung. Der frisch vereidigte Bundesgesundheitsminister Linnemann müsse jetzt handeln. Andernfalls drohe mancherorts ein Zusammenbruch der hausärztlichen Versorgung. 221 Sirenen hat die Kreisleitstelle in Siegen beim heutigen bundesweiten Warntag um 11 Uhr erfolgreich mit einem Knopfdruck ausgelöst. Das waren 3 mehr als im Frühjahr. Aktuell sind weitere 44 Sirenen im Ausbau, so die Kreisleitstelle. Die Warnungen an die Bevölkerung gingen auch über Warn-Apps und Cell-Broadcast raus. Das Land NRW stellt rund 20 Millionen Euro bereit, damit das Gebäude des Finanzamts Siegen energetisch optimiert werden kann. Das hat das Finanzministerium heute mitgeteilt. Demnach geht es um neue Fenster, Dämmung und den Einbau von Wärmepumpen. Ziel ist die Senkung von Energieverbrauch und CO2-Emissionen. Das waren die Radio Siegen Nachrichten von hier mit Bernd Müller.
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0: Lindenberg, Siegener Straße. Am Ortseingang aus Richtung Wilhelmshöhe gab es einen Verkehrsunfall. Die Straße ist voll gesperrt. Das teilt die Polizei Siegen mit. Wie lang die Sperrung andauern wird, kann noch nicht gesagt werden. Dann braucht ihr ein bisschen länger auf der B508 zwischen Hilchenbach und Kreuz. 10 Minuten kommen da on top und ihr werdet kontrolliert. Weidenau, Bismarckstraße Richtung Siegen, L722 Irmgard-Eichen Richtung Gernsdorf und Ortsdurchfahrt Weidenhausen in beide Richtungen. Ich wünsche euch eine gute Fahrt. Wir schauen aufs Radio Siegen Wetter. Ein Mix aus Sonne und Wolken heute Nachmittag. Trocken soll es die meiste Zeit bleiben. Mehr als 19 Grad bekommen wir nicht. Auch morgen nicht. Dann scheint die Sonne weniger und es zieht mehr zu. Dementsprechend könnte es auch mehr regnen. Gleich neue Musik von DJ Gotcha und Jason Derulo, Michiko und davor Miley Cyrus. Sorry, Miley. Sie heißt jetzt nur noch Miley. Von mir aus.
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0: Wie angekündigt, ne? Miley mit Midnight Sky. Noel Schäfer ist hier. Hallo.

0: KI bei Plakaten finde ich persönlich schwierig. Die Dinger sehen ja mittlerweile alle gleich aus, völlig überfrachtet. Lese ich aus Prinzip nicht. KI in der Medizin, das ergibt mehr Sinn. Professor Dr. Sebastian Fischer, Leitner Chefarzt der Radiologie im Klinikum Siegen.
1: Gerade in der Radiologie haben wir es mit immer steigenden Datenmengen zu tun und hierbei unterstützen schon seit einiger Zeit die künstliche Intelligenz-Software. Wir nutzen diese Lösung insbesondere zum Entdecken von Prostatakrebs. Dabei sehe ich die künstliche Intelligenz-Lösung nicht als Konkurrenz, sondern eher als intelligenten Co-Piloten mit uns Radiologen. Denn so können wir zusammen genauer hinschauen und eine präzisere Diagnose stellen.
0: Ein Fan von KI ist auch Dr. Christian Hohl. Er ist Leitender Chefarzt der Radiologie im Siegener Marienkrankenhaus und hat mit Kollegin Ann-Christine Schmidt sehr offen darüber gesprochen.
2: Was wünschen Sie sich mit Blick, ich sag mal, auf die nächsten 5 Jahre? Was wäre noch möglich technisch da?
3: Also technisch ist schon ganz, ganz viel jetzt möglich. Das, was uns im Moment fehlt und was mir die größten Sorgen bereitet, das sind die rechtlichen Rahmenbedingungen in der Medizin. Die gibt es nämlich nicht.
2: Stichwort Datenschutz oder wie genau?
3: Also Datenschutz ist ein Bereich, wo man natürlich sehr aufpassen muss, wenn wir mit echten Patientendaten arbeiten, nur mit geschlossenen Systemen. Also das ist der Bereich Datenschutz. Aber grundsätzlich sind wir vom Gesetzgeber im Stich gelassen, weil er uns keine Regeln vorgibt, was darf man und was darf man nicht mit der KI.
2: Haben Sie da ein Beispiel, dass ich mir das besser vorstellen kann?
3: Wir haben natürlich viele Mitarbeiter, deren Muttersprache nicht Deutsch ist. Die nutzen KI. Einen Text, wo sich uns die Zehennägel aufstellen, geben die in die KI und die KI macht daraus einen Bericht, den man gut lesen kann. Und die Frage ist aber, ist das überhaupt erlaubt? Dazu gibt es keine Regelungen. Ne? Irgendwann passiert mal was, dann gibt es ein Gerichtsverfahren, dann werden wir verknackt. Ich muss mal kurz aufstehen.
2: Ja klar. Oh mein Gott, was ist das? Die Bibel.
3: Ja, das ist ein Handbuch, da kann ich nur nachgucken, wenn ich irgendwas sehe auf dem Bild und ich weiß nicht, was das ist. Dann gehe ich in das Buch und mit Hilfe dieses Buchs haben wir uns dann weitergehangelt. Oder wir fragen den erfahrenen Kollegen. Das macht die KI, also das geht jetzt nicht mit ChatGPT, ja, sondern es gibt halt dann spezielle KI, die auf Medizin ein bisschen ausgebildet ist. Ich habe einen Befund, der sieht ganz komisch aus, ne, der hat einen Kringel und einen Strich. Woran erinnert dich das?
2: Fertig ist das Mondgesicht.
3: Also ich sehe wirklich eigentlich fast nur Chancen und ich sehe ganz, ganz positiv in die KI im Bereich der Medizin rein und sehe überhaupt gar keine Bedrohung für uns, wenn man sie richtig anwendet, wenn man den Datenschutz beachtet. Ich habe auch schon gehört von Kollegen, da wurde die KI im ganzen Krankenhaus abgeschaltet. Die haben einfach Patientenakten eingescannt und bei Gemini oder Copilot hochgeladen.
2: Oh Gott, was habe ich am Anfang alles da durchgejagt? Also auch mich selbst. Ich saß plötzlich in den Armen von David Hasselhoff irgendwo an einem Strand. Was sagen Sie Patienten, die sagen, ach Mensch, das ist mir irgendwie nichts jetzt hier, wenn so eine Maschine hilft, mich einzuordnen. Wie beruhigen Sie die?
3: Also ich habe das selber erlebt, dass ich bei der Darmspiegelung war und musste unterschreiben, dass ich damit einverstanden bin, dass die KI meine Bilder beurteilt. Und da habe ich mir gedacht, ja, das ist ja eigentlich was, das müssten wir auch machen. Ne? Aber auch dazu gibt es überhaupt gar keine rechtlichen Regelung.
0: Chancen und Risiken, also bei KI in der Medizin. 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

zwei wichtige Meldungen von den Straßen. Der aktuelle Radio Siegen Verkehrsservice Kreuztal, Hagener Straße, da gab es einen Verkehrsunfall vor der Hauptkreuzung. Der Verkehr aus Richtung Eichen staut sich. Dann Lindenberg, Siegener Straße, am Ortseingang aus Richtung Wilhelmshöhe gab es einen Verkehrsunfall. Die Straße ist voll gesperrt, das teilt die Polizei Siegen mit. Wie lange die Sperrung andauern wird, das ist noch unklar. Ich wünsche euch eine gute und vor allem sichere Fahrt. Musik jetzt von Sabrina Carpenter. Espresso.

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1: Mit Lena Bauer, guten Tag. Das sogenannte Cyber-Grooming bleibt Thema. Dabei nehmen Erwachsene über das Internet gezielt Kontakt zu Kindern und Jugendlichen auf, um sie sexuell zu manipulieren oder zu missbrauchen. Thorsten Adolfs aus dem News-Team, es gibt dazu jetzt aktuelle Zahlen der NRW-Landesanstalt für Medien.
2: Ja, eine neue Studie zeigt, dass der Anteil der betroffenen Kinder und Jugendlichen im Vergleich zu den letzten Jahren glücklicherweise gesunken ist. Trotzdem hat fast jeder fünfte Befragte schon einmal Erfahrungen mit Leuten gemacht, die im Netz sexuelle Kontakte anbahnen wollten. Besonders oft trifft es dabei die Gruppe der 14- bis 17-Jährigen. Jüngere Kinder sind davon seltener betroffen. Oft läuft das dann so ab, dass die Täter private Bilder oder Videos von ihren Opfern fordern oder dass sie sich im echten Leben mit ihnen treffen wollen.
1: Und was können Kinder oder Jugendliche tun, wenn sie im Netz solche unangemessenen Nachrichten bekommen? Wie sieht es denn zum Beispiel mit Aufklärung aus?
2: Also das Wissen darüber, wie man sich wehrt, ist mittlerweile bei vielen vorhanden. Sie kennen den Begriff Cyber-Grooming und sie wissen dann auch, was zu tun ist. Und die Studienmacher sagen auch, die meisten Betroffenen reagieren absolut richtig. Sie brechen den Kontakt sofort ab, blockieren die Person und sprechen mit jemandem darüber, dem sie vertrauen. Das ist auch extrem wichtig, heißt es von der Landesanstalt für Medien, denn Kinder sollten sich nicht allein gegen solche manipulativen Erwachsenen wehren müssen. Aufklärung bleibe bei dem Thema eine Daueraufgabe.
1: Danke, Thorsten, und das sind weitere Meldungen in Kürze. Seit Beginn der Wetteraufzeichnungen war in Europa und auch weltweit kein August so heiß wie der in diesem Jahr. Das sagt das Erdbeobachtungsprogramm Copernicus. Fachleute sehen den menschengemachten Klimawandel als einen ausschlaggebenden Grund dafür. Die Blockade der Straße von Hormuz treibt weltweit die Nachfrage nach Kohle in die Höhe. Laut der Internationalen Energieagentur produzieren Länder mit freien Kohlekraftwerken wieder mehr Strom aus Kohle. Die Energieagentur rechnet mit einem neuen Rekord. Der Grund: Gas wird teurer. Die erste Bilanz zum bundesweiten Warntag fällt positiv aus. Nach Angaben der Behörden liefen die Warnungen über Apps und der Broadcast reibungslos. Bundesinnenminister Dobrindt zeigte sich zufrieden. Feedback ist noch bis nächsten Donnerstag online unter warntag-umfrage.de möglich. Ab morgen ziehen die Regeln für Software- und Technikhersteller in der EU an, insbesondere beim Thema Hacking. Hackerangriffe müssen dann innerhalb von 24 Stunden gemeldet werden, so eine neue EU-Vorgabe. 3 Tage später müssen die Unternehmen demnach dann genauer erklären, warum Schwachstellen Ziel der Hacker waren. In Deutschland landen die Meldungen beim Bundesamt für Sicherheit in der Informationstechnik. Ziel ist, dass Behörden in Europa schneller reagieren und andere Länder warnen können. Der Digitalverband Bitkom kritisiert das Vorgehen der EU und äußert Bedenken, ob zum Start auch alles klappt. Denn Unternehmen hätten sich vorher nicht registrieren und die Plattform auch nicht vorab testen können. Und das waren die Nachrichten mit Lena Bauer.
3: Und das ist der aktuelle Radio Siegen Verkehrsservice. Ein bisschen was los. Kreuztal, Hagener Straße, da gab es einen Verkehrsunfall vor der Hauptkreuzung. Der Verkehr aus Richtung Eichen staut sich. Lindenberg, Siegener Straße, am Ortseingang aus Richtung Wilhelmshöhe gab es einen Verkehrsunfall. Die Straße ist voll gesperrt, das teilt die Polizei mit. Wie lange? Das ist noch unklar. Dann hätten wir die A4 Olpe Richtung Köln zwischen Frankenforst und Refrath. Besteht Gefahr durch Gegenstände auf dem linken Fahrstreifen. Und ihr werdet kontrolliert. B62 Altenteich in beide Richtungen. Ortsdurchfahrt Weidenhausen in beide Richtungen. L722 Imgard-Eichen Richtung Gernsdorf. Und Weidenau-Bismarckstraße Richtung Siegen. Gute Fahrt. Wir schauen aufs Radio Siegen-Wetter. Ein bisschen Sonne und ein paar mehr Wolken heute Nachmittag. Trocken soll es die meiste Zeit bleiben, bei höchstens 19 Grad. Morgen müssen wir schon die Daumen für die Sonne drücken. Es zieht mehr zu, dann kann es auch hin und wieder mal regnen.
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3: Der Donnerstag mit mir, Noel Schäfer. Hallo zusammen. Ich habe Musik mitgebracht von Michael Schulte. Das ist 5 a.m.

0: halbe Stunde Werbung, dauerhaftes Geschmatze und gefühlte 6 Euro für eine kleine Cola. Also Kino ist ja schon irgendwie was Herrliches, ne? Aber im Ernst, es hat ja auch einen Vibe. Also ich finde, jeder Film im Kino ist besser als zu Hause auf der Couch. Kollege Ronny Thorau, du hast 2 Filme, die heute neu rausgekommen sind, für uns unter die Lupe genommen, für die es sich vielleicht lohnt, nochmal ins Kino zu gehen. Fangen wir an mit Frühstück bei Audrey. Es geht um eine Sexpuppe.
1: Bist du glücklich mit Audrey?
2: Ja.
3: Dieser Mann hat nur Gutes von seiner Frau zu berichten.
2: Ja, Audrey liebt mich, wie ich bin.
3: Einziger Haken, seine Frau ist eine Silikon-Sexpuppe, die allerdings irgendwann plötzlich die Augen aufmacht.
4: Guten Morgen, mein Schatz.
0: Naja, was ist schlimmer? Dass er mit einer Sexpuppe zusammen ist oder dass das Ding aufwacht? Entscheidet selbst. Nicht wirklich perfekte Partnerinnen sind die zauberhaften Schwestern, denn wer sich in sie verliebt, den trifft ein tödlicher Fluch.
3: Die Fortsetzung der kultigen Hexenkomödie aus den 90ern, wieder mit Sandra Bullock und Nicole Kidman, wirkt etwas weichgezeichneter, optisch und bei der Geschichte.
5: Die Liebe ist unser Untergang.
6: Was, wenn ihr einfach aus allem immer viel zu viel Drama gemacht habt?
3: Aber es gibt viele gute, auch neue Nebendarsteller und ganz viel Nostalgie.
7: Keine Magie ist stärker als das Band zwischen Schwestern.
0: Zauberhafte Schwestern 2 könnt ihr euch heute noch anschauen im Cinestar Kino in Siegen. Läuft heute noch 2x um 20 nach 5 und 20 nach 8.
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0: Es ist 16:30.
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2: Guten Tag. Etwa ein Fünftel der Kinder und Jugendlichen in Deutschland hat einer Studie zufolge schon einmal Cyber-Grooming erlebt. Das geht aus einer Untersuchung der Landesanstalt für Medien NRW hervor. Cyber-Grooming ist die gezielte Anbahnung sexueller Kontakte mit Minderjährigen über das Internet. Im Vergleich zum Vorjahr ging der Anteil der Betroffenen von 24% auf 19% zurück. Die Europäische Zentralbank stemmt sich mit einer weiteren Zinserhöhung gegen die infolge des Iran-Kriegs gestiegene Inflation. Der für Banken und uns Sparer wichtige Einlagenzins steigt von 2,25% auf 2,5%. Das hat die EZB nach einer Sitzung heute in Berlin mitgeteilt.
1: Und jetzt die Nachrichten von hier.
3: Die Brücke entspricht also nicht mehr den heutigen Verkehrslasten. Deswegen ist die Erneuerung dringend erforderlich.
2: Michael Zart vom Landesbetrieb Straßen NRW. Er ist Projektleiter für den Neubau der Ferndorfbrücke an der Siegener Straße in Kreuztal. Die Brücke in der Nähe des Feuerwehrgerätehauses ist fast 70 Jahre alt und in schlechtem Zustand. Schwere Lastwagen dürfen schon heute nicht mehr drüber fahren. Deshalb soll die Brücke durch einen Neubau ersetzt werden. Die Pläne hat das Projektteam heute auf dem Kreuztaler Wochenmarkt erläutert und dort Fragen von Bürgern beantwortet. Für die Arbeiten muss die Siegener Straße zwischen der Leihstraße und dem Plan mehrere Monate voll gesperrt werden. Die Bauarbeiten sollen im ersten Quartal 2027 beginnen und etwa 8 Monate dauern. Im Herbst 2027 soll die neue Brücke fertig sein. Michael Zart.
3: Die Bestandswiderlager, die bleiben stehen. Hinter den Bestandswiderlagern erfolgt eine Pfahlgründung. Auf diese Pfahlgründung wird ein Auflagerbalken aufbetoniert. Auf diesen Auflagerbalken kommen 8 Fertigteilesträger aus Spannbeton. Und anschließend kann ganz konventionell bewährt werden, die Farbe, die Fahrbahnplatte, Brückenabdichtung, Kappen. Kappen sind die Betongehwege und dann kann die Brücke fertiggestellt werden.
2: Die Kreuztaler Feuerwehr soll während der Sperrung in eine Leichtbauhalle am Heugraben umziehen. So bleibt sie einsatzbereit. Wie die Busse während der Bauarbeiten fahren sollen, steht noch nicht fest. Fußgänger und Radfahrer können über den Heugraben umgeleitet werden. Es gibt Hoffnung für den evangelischen Friedhof in Netphen. Die evangelisch-reformierte Kirchengemeinde Dreieinigkeit will die Zukunft des Friedhofs noch einmal neu prüfen lassen. Dafür hat das Presbyterium eine unabhängige Beratungsfirma beauftragt. Geleitet wird sie von einem Landschaftsarchitekten, der auf Friedhöfe spezialisiert ist. Gemeinsam mit dem Kirchenkreis, dem Initiativkreis Friedhof Netphen und weiteren Beteiligten soll nun nach Lösungen gesucht werden. Die mögliche Schließung des Friedhofs hatte in den vergangenen Monaten für viel Kritik gesorgt. Nach Angaben der Kirchengemeinde gibt es bisher aber keinen endgültigen Beschluss zur Schließung. Das Presbyterium wolle die Situation ergebnisoffen prüfen und auch neue Ideen für die Zukunft des Friedhofs betrachten. Bis dahin gilt die bisherige Friedhofssatzung weiterhin. Bestattungen sind also möglich. Der Nassauische Löwe und die Wittgensteiner Pfähle. Sie dienen ab Oktober als neues Logo für den Kreis Siegen-Wittgenstein. Außerdem gibt es nun ein Leitbild. Das besteht aus 2 Grundideen, die unsere Region prägen. Sie wurden 2025 von der Universität Siegen in einer Umfrage ermittelt. Einmal der Wald und zusätzlich das Ehrenamt. Gezeigt wird das durch ein sattes Grün und ein frohes Gelb. Was hinter dem neuen Logo des Kreises steckt, hat uns Landrat Andreas Müller verraten.
4: Bisher haben bei uns der Tourismusverband, das Kulturbüro, aber auch die Behörde selbst alle in ihren eigenen Logos, Farben und Darstellungen gearbeitet. Und der Kreistag hat entschieden, wir sollen das alles zusammenführen und eben vor allem zeigen, dass da, wo Kreis drinsteckt, auch Kreis draufsteht.
2: Durch das einheitliche Vorgehen sollen langfristig Zeit und Kosten gespart werden. Zusätzlich hat man sich bewusst gegen einen neuen Slogan entschieden. So stehen individuelle Angebote im Vordergrund. Das waren die Radio Siegen. Nachrichten von hier mit Bernd Müller.
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6: Ein bisschen was los auf der A4, Olpe Richtung Köln, zwischen Untereschbach und Bergisch Gladbach-Bensberg. Besteht Gefahr durch Gegenstände auf der Fahrbahn. Und dann zwischen Frankenforst und Refrath besteht auch nochmal Gefahr durch Gegenstände da auf dem linken Fahrstreifen, in Klammern Schlauch steht hier. Also aufgepasst vorm Schlauch da auf der A4. Und ihr werdet kontrolliert. B62 Altenteich in beide Richtungen. Ortsdurchfahrt Weidenhausen in beide Richtungen. Landstraße 722 Irmgard-Eichen Richtung Gernsdorf. Und Weidenau Bismarckstraße Richtung Siegen. Ich wünsche euch eine gute Fahrt. Wir schauen aufs Wetter. Ein bisschen Sonne und ein paar mehr Wolken haben und hatten wir heute Nachmittag. Trocken soll es die meiste Zeit bleiben, bei höchstens 19 Grad. Morgen müssen wir dann schon die Daumen für die Sonne drücken. Es zieht mehr zu, dann kann es auch hin und wieder mal regnen. 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
6: Mit mir, Noel Schäfer. Hallo zusammen. Das ist Tiffany Harris mit Vertigo.

Roxette mit Joyride hier bei Radio Siegen. Gleich gibt's Musik von den Toten Hosen und das Codewort, was ihr für die Tickets braucht. Davor aber richtig gute Musik. Usher mit More. Gut, oder? Ah, Musikredaktion. Gibt ein Lobkärtchen. Gut gemacht.

0: Bam mit More hier bei Radio Siegen. 4:15. Also wir haben noch mehr als More.
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2: Ich glaube, das Lied Lass man nicht machen ist der Song, bei dem wir am meisten gelacht haben in der Zeit, wo wir das fertiggestellt haben. Da geht es um lauter Peinlichkeiten im Leben, Dinge, die man gerne machen möchte, aber sich nicht traut, weil man weiß, dass man dafür gedisst wird. Und es ist letztendlich eigentlich nur als ein großer Spaß zu verstehen.
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0: Alonso lernt mit der Kreis-VHS Siegen-Wittgenstein.
1: Klingt schön, wohl. Sind Schmerzen, aber es macht auch Spaß, wohl.
2: Katrin Krämer gibt schon seit über 30 Jahren Gitarrenkurse bei der VHS Siegen-Wittgenstein. Was ihr dabei gehört habt, war eine Ukulele.
1: Ich hatte eigentlich nur einen Gutschein für ein Musikgeschäft gekriegt und hatte alle Noten und brauchte nichts. Und die lag da. Und dann habe ich die gekauft und habe gedacht, das macht ja total Spaß.
2: Meine Band besteht an diesem Samstagnachmittag in Erntebrück aus Neulingen und Leuten, die schon Gitarre spielen können, aus Mitte-20-Jährigen und Rentnern. Und wir kommen alle verblüffend schnell rein.
1: Dann machen wir alle zusammen. Aber nice and slow natürlich, wohl. Wir fangen mit unserem A-Moll an. 2, 4.
2: VHS-Leiter Florian Schmidt-Priel ist auch dabei.
3: Ich habe eigentlich schon immer mal gedacht, dieses Instrument interessiert mich total und habe dann noch gehört, dass es noch leichter ist als Gitarre. Deswegen, heute war die Chance dafür.
2: Und nach 2 Stunden, was meinst du, leichter als Gitarre? Leicht allgemein?
3: Also ich finde es faszinierend, was das Gehirn irgendwie macht. Aber man merkt, man hat jetzt mittlerweile 4 Akkorde und wie automatisiert das Ganze funktioniert, nach so kurzer Zeit, finde ich total cool.
2: Und mit diesen 4 Akkorden kann man schon echt viel anfangen. So, why wait?

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1: Mit Lena Bauer. Guten Tag. Im Fall des mutmaßlichen Stromsaboteurs in NRW gibt es neue Erkenntnisse. Die Ermittler haben wohl in seinem Wohnmobil ein Notizbuch mit über 160 möglichen Sabotagezielen gefunden. Innenminister Reul geht deshalb davon aus, dass weitere Anschläge geplant gewesen sein könnten. Reul hat am Mittag im Innenausschuss des NRW-Landtags den neuen Stand der Dinge vorgestellt. Für uns aus dem Landtagsstudio berichtet dazu José Nasyandi.
2: Der 48-Jährige soll den Ermittlern 7 weitere Orte genannt haben, die er als Verstecke oder Lager genutzt haben soll. An 3 dieser Orte hat die Polizei schon etwas gefunden. Insgesamt waren mehr als 1700 Polizisten an der Fahndung und auch an den Ermittlungen beteiligt. Der Verdächtige war vorgestern bei Weißweiler entdeckt worden. 2 Autobahnpolizisten hatten plattgetretenes Gras gesehen, das von einem Feldweg in ein Gebüsch führte. Dort versteckte sich der Mann in einem gut getarnten Zelt. In NRW wurden bisher mehr als 40 Abschussvorrichtungen für Raketen entdeckt. Reul sagt, die Ermittler hätten bisher keine Hinweise auf Komplizen oder eine Steuerung aus dem Ausland. Der Verdächtige wollte, danach sieht es aus, mit seinen Angriffen die Stromnetze destabilisieren und einen Blackout verursachen. Zu einem Stromausfall kam es aber zu keinem Zeitpunkt.
1: Und damit vom Landtagsstudio zurück zu uns in die Nachrichtenredaktion. Hier ist gerade eben auch noch eine Meldung zum Thema reingekommen. Die Bundesanwaltschaft hat die Ermittlungen gegen den Verdächtigen übernommen. Wegen der besonderen Bedeutung habe die Karlsruher Behörde den Fall übernommen, sagte eine Sprecherin. Und damit jetzt zu weiteren Meldungen in Kürze. Die Europäische Zentralbank macht Kredite wieder teurer. Sie hat den wichtigen Zinssatz für Banken und Sparer zum 2. Mal in diesem Jahr angehoben auf 2,5%. Damit reagiert die EZB auf steigende Preise in Europa. Ziel sei es, die Inflation auf Dauer wieder näher an 2% zu drücken. Am Vormittag standen die Warnsysteme für den Katastrophenfall auf dem Prüfstand. Am bundesweiten Warntag heute haben Bund, Länder und Kommunen unter anderem Warn-Apps, Cell Broadcast und Sirenen getestet. Vielerorts hat das nach ersten Eindrücken auch gut geklappt. Die genaue Auswertung läuft noch. Mit dem neuen Auto Umstieg auf E-Mobilität. Das ist für viele in Deutschland laut einer aktuellen Studie gar nicht so unrealistisch. Über jede 4. Person sagt demnach, mein nächstes Auto ist wahrscheinlich ein Elektrofahrzeug. Über die Hälfte der Befragten gab hierzulande an, sich mehr mit dem Kauf eines E-Autos zu beschäftigen als noch vor einem Jahr. Wichtigste Gründe sind Fortschritte bei Reichweite und Ladegeschwindigkeit, aber auch steigende Spritpreise und das verbesserte Ladenetz. Und beim Laden kann Deutschland offenbar punkten. Laut Studie gibt es hierzulande mittlerweile mehr als 210.000 reguläre öffentliche Ladestationen. Dazu kommen über 55.000 Schnellladepunkte. Und das waren die Nachrichten mit Lena Bauer.
3: Danke, Lena. Wir schauen auf die Straßen. Der aktuelle Radio Siegen Verkehrsservice. Aufgepasst bitte auf der A4. Olpe Richtung Köln. Zwischen unter Eschbach und Bergisch Gladbach Bensberg besteht Gefahr durch Gegenstände auf der Fahrbahn. Und ihr verliert ein bisschen Zeit gerade. Aber das kennt ihr. Auf der B508 zwischen Hilchenbach und Kreuztal. 8 Minuten kommen da obendrauf. Und ihr werdet kontrolliert. L722 Irmgard Eichen Richtung Gernsdorf. Ortsdurchfahrt Weidenhausen in beide Richtungen. Und B62 Altenteich. Auch da in beide Richtungen. Ich wünsche euch eine gute Fahrt. Wir schauen aufs Radio Siegenwetter. Ein bisschen Sonne und ein paar mehr Wolken hatten wir heute Nachmittag. Trocken soll es nach wie vor die meiste Zeit bleiben. Bei höchstens 19 Grad heute. Morgen müssen wir dann schon die Daumen für die Sonne drücken. Es zieht nämlich mehr zu, dann kann es hin und wieder auch mal regnen.
0: Das war das Wetter. 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
3: Mit mir, Noel Schäfer. Hallo zusammen. Schöne Musik jetzt für euren Feierabend. The Goo Goo Dolls. Iris ist das.

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Hallo, Radio Siegen ist hier. 20 nach 5. An diesem Donnerstag Musik jetzt von Justin Bieber und Nicki Minaj. Beauty and a Beat. Ist schon ein bisschen draußen, der Song. Gerade geht er nochmal richtig durch die Decke. Wartet kurz. Nicki Minaj.

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2: Guten Tag. Nach einer Reihe von Sabotageangriffen auf das deutsche Stromnetz hat die Bundesanwaltschaft die Ermittlungen gegen den tatverdächtigen 48-Jährigen übernommen, wegen der besonderen Bedeutung. Unter anderem gehe es um den Verdacht verfassungsfeindlicher Sabotage. Island will den kommerziellen Walfang beenden. Die Regierung in Reykjavik wolle im Februar einen Gesetzentwurf für ein dauerhaftes Verbot einbringen, kündigte sie an. Der Walfang in dem Inselstaat sorgt seit Jahren für Proteste von Tierschützern und Prominenten. Kommt es zum Verbot, würden nur noch Norwegen und Japan den Walfang kommerziell betreiben.
1: Und jetzt die Nachrichten von hier.
3: Die Brücke entspricht also nicht mehr den heutigen Verkehrslasten. Deswegen ist die Erneuerung dringend erforderlich.
2: Michael Zart vom Landesbetrieb Straßen NRW. Er ist Projektleiter für den Neubau der Ferndorfbrücke an der Siegener Straße in Kreuztal. Die Brücke in der Nähe des Feuerwehrgerätehauses ist fast 70 Jahre alt und in schlechtem Zustand. Schwere Lastwagen dürfen schon heute nicht mehr drüber fahren. Deshalb soll die Brücke durch einen Neubau ersetzt werden. Die Pläne hat das Projektteam heute auf dem Kreuztaler Wochenmarkt erläutert und Fragen von Bürgern beantwortet. Für die Arbeiten muss die Siegener Straße zwischen der Leihstraße und im Plan mehrere Monate voll gesperrt werden. Die Bauarbeiten sollen im ersten Quartal nächsten Jahres beginnen und etwa 8 Monate dauern. Der Verkehr wird dann umgeleitet. Michael Zart.
3: Die Umleitung kann nur über die HTS anstelle Kreuztal, anstelle Buschütten erfolgen. Eine halbseitige Sperrung auf der L908 ist nicht möglich. Einmal aufgrund des Zustands der Brücke und der zweite Grund ist der Platzbedarf.
2: Wie die Busse während der Bauarbeiten fahren sollen, steht noch nicht fest. Fußgänger und Radfahrer sollen über den Heugraben umgeleitet werden. Es gibt Hoffnung für den evangelischen Friedhof in Netphen. Die evangelisch-reformierte Kirchengemeinde Dreieinigkeit will die Zukunft des Friedhofs noch einmal neu prüfen lassen. Dafür hat das Presbyterium eine unabhängige Beratungsfirma beauftragt. Geleitet wird sie von einem Landschaftsarchitekten, der auf Friedhöfe spezialisiert ist. Gemeinsam mit dem Kirchenkreis, dem Initiativkreis Friedhof Netphen und weiteren Beteiligten soll nun nach Lösungen gesucht werden. Die mögliche Schließung des Friedhofs hatte in den vergangenen Monaten für viel Kritik gesorgt. Nach Angaben der Kirchengemeinde gibt es bisher keinen endgültigen Beschluss zur Schließung. Das Presbyterium wolle die Situation ergebnisoffen prüfen und auch neue Ideen für die Zukunft des Friedhofs betrachten. Bis dahin gilt die bisherige Friedhofssatzung weiterhin. Bestattungen sind also möglich. Nach mehr als einem Jahrzehnt modernisiert der Kreis Siegen-Wittgenstein seinen Auftritt. Die bunten Blasen mit dem Slogan "Echt vielfältig" werden ab Oktober abgelöst. Anstoß war unter anderem die Zusammenführung von Kultur, Tourismus und Regionalmarketing zu einem integrierten Lebensraummanagement. Grundlegend für den neuen Markenauftritt soll die Verbundenheit zur Region sein. Über das Konzept hat Jakob Schneider von der Designagentur KD1 am Radio Siegen Mikrofon gesprochen.
4: Es gab grundsätzlich schon intensive inhaltliche Vorarbeit vom Kreis. Unsere Aufgabe war jetzt ja eine visuelle Entsprechung zu finden. Und wir haben dabei vor allem in die Historie geschaut, nämlich auf das alte Wappen mit dem nassauischen Löwen und den Pfählen. Und das haben wir dann weiterentwickelt zu einem modernen Markenzeichen.
2: Das waren die Radio Siegen Nachrichten von hier mit Bernd Müller.
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0: Ihr werdet kontrolliert. B62, Altenteich in beide Richtungen. Ortsdurchfahrt Weidenhausen, auch da in beide Richtungen. Und auf der L722, Gernsdorf, Richtung Irmgard-Eichen. Ich wünsche euch eine gute und sichere Fahrt. Das Radio Siegen-Wetter, nun ja, es hat sich heute zumindest Mühe gegeben, freundlich zu sein. Sonne, trotzdem aktuell Fehlanzeige. Trocken soll es die meiste Zeit bleiben. Morgen könnte es hin und wieder dann mal nass werden. Dann werden die Wolken auch ein bisschen dichter und die Sonne wird weniger. Schüler, Lehrer und Eltern haben keinen Bock mehr und gehen nächste Woche Samstag auf die Straßen. Sie fordern dringende Änderungen im Schulsystem. Gleich unser Thema.
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0: Die letzte halbe Stunde für mich. Noel Schäfer ist hier. Habt einen schönen Feierabend. Valerie jetzt.

0: Sie haben die Nase voll. Schüler, Lehrer und Eltern gehen am 19. September, also nächste Woche Samstag, gemeinsam auf die Straße. Denn sie alle sagen, das deutsche Schulsystem steckt in der Krise. Und dabei geht's längst nicht mehr um nur fehlende Lehrer oder marode Schulen. In Köln, Bochum oder Bielefeld sind Bildungsproteste geplant. Da werden tausende Teilnehmer erwartet. Kollege José Nasjandi, worüber wird sich denn am meisten beschwert?
1: Oh, da kommen sehr viele Dinge zusammen. Die Lehrergewerkschaft GEW spricht von einem massiven Personalmangel und von einer Überlastung der Schulen. Gleichzeitig sei das Schulsystem selbst einfach zu starr. Und ich habe mit der Schülerin Elül Öztürk gesprochen. Sie sagt, auch beim Unterricht müsse sich dringend was ändern. Sie kritisiert, dass die Schulen teilweise Inhalte vermitteln, die mit dem Alltag junger Menschen einfach sehr wenig zu tun haben.
2: In Deutsch wird ja sehr oft über das Gedichtenanalysieren diskutiert. Und ich kenne genug Schüler, die mir sagen können, wie man ein Gedicht analysiert, aber nicht genug Schüler, die mir Fake News von richtigen News unterscheiden können.
0: Und was fordern Schüler und Lehrer ganz konkret?
1: Ja, sie fordern vor allem mehr Personal und bessere Bedingungen, aber auch eine grundlegende Reform des Systems. Lehrpläne müssten entrümpelt werden, damit mehr Raum für aktuelle Themen bleibt, zum Beispiel. Elül, die Schülerin von vorhin, sagte mir außerdem, Schüler könnten sich viel stärker für den Unterricht begeistern, wenn sie auch eigene Interessen mitbringen dürften, zum Beispiel digitale Projekte oder einen eigenen Newskanal. Und was die Frage Social Media und Handys angeht, da sind sich viele einig, Handys zu verbieten, ist der falsche Weg. Die Jugendlichen müssen lernen, sich in der digitalen Welt sicher zu bewegen und zum Beispiel Fakten von Falschinformationen zu unterscheiden.
0: Schüler, Eltern und Lehrer wollen am 19. September gemeinsam Druck machen für mehr Personal, weniger übervolle Lehrpläne und ein Schulsystem, das besser zum Leben junger Menschen passt. Infos dazu von José Nasjandi. Ich danke dir.
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True Shit mit Plans im Radio Siegen. Hit von hier, ich sag tschüss, wir hören uns morgen wieder von 14 bis 18 Uhr. Hier macht gleich um nach 6 der Kollege Sebastian Pulli weiter. Noel Schäfer bin ich, macht's gut und tschüss.

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1: Mit Lena Bauer, guten Tag. Durch riskante Immobiliengeschäfte haben Krankenkassen offenbar hohe Verluste eingefahren. Sie seien noch deutlich höher als bisher gedacht, sagte die Bundesregierung. Thorsten Adolfs aus dem News-Team, was ist da schiefgelaufen und wie viel Geld von uns, den Versicherten, ist dadurch in Gefahr?
2: Ja, es geht vor allem um Investitionen in bestimmte Immobilienfonds. Da rechnen Experten mit einem Totalverlust des Geldes. Der Schaden beläuft sich nach dem, was unter anderem die Süddeutsche Zeitung recherchiert hat, allein bei den bundesweit tätigen Krankenkassen auf über 1 Milliarde Euro. Es könnte aber sein, dass noch weitere Fehlinvestitionen in den Bilanzen schlummern. Das alles ist deshalb problematisch, weil Kassen ihr Geld eigentlich so anlegen müssen, dass Verluste ausgeschlossen sind. Einige Krankenkassen haben schon angekündigt, ihre Jahresrechnungen für 2026 weiter nach unten zu korrigieren. Um vielleicht doch noch was zu retten, laufen auch schon einige Gerichtsverfahren.
1: Und was bedeuten die riskanten Immobilieninvestments für uns Versicherte?
2: Also es ist tatsächlich so, dass es sich bei dem Geld um Beiträge der Versicherten handelt, die ja eigentlich für eine sichere Gesundheitsversorgung gedacht sind. Und das Gesetz schreibt vor, dass Sozialversicherungsbeiträge so sicher wie möglich angelegt werden müssen, mit einer breiten Streuung, um genau solche Risiken, wie sie jetzt entstanden sind, zu minimieren. Es ist also fraglich, ob die Verantwortlichen hier wirklich pflichtbewusst gehandelt haben. Beitragserhöhungen in der gesetzlichen Krankenkasse sind im Moment nicht geplant. Ob das so bleibt, ist aber unklar, denn die Ausgaben der Kassen sind seit Anfang des Jahres deutlich gestiegen und sie liegen deutlich über den Einnahmen.
1: Danke, Thorsten. Und das sind weitere Meldungen im Überblick. Nach der Reihe von Sabotageangriffen auf das deutsche Stromnetz hat die Bundesanwaltschaft die Ermittlungen gegen den Verdächtigen übernommen. Wegen der besonderen Bedeutung habe die Karlsruher Behörde den Fall übernommen, sagte eine Sprecherin. Seit Beginn der Wetteraufzeichnungen war weltweit kein August so heiß wie der in diesem Jahr. Das sagt das Erdbeobachtungsprogramm Copernicus. Fachleute sehen den menschengemachten Klimawandel als einen ausschlaggebenden Grund dafür. Cybergrooming betrifft laut einer neuen Studie der Landesanstalt für Medien weiter viele Kinder und Jugendliche. Zwar ist der Anteil laut Studie gesunken, trotzdem habe fast jede fünfte befragte Person schon sexuelle Kontaktanbahnung im Netz erlebt. Musik, Podcasts, Serien und Filme. Wir streamen davon scheinbar immer mehr. In vielen Haushalten in Deutschland gibt es dafür nicht nur ein Abo. Laut Postbank Digitalstudie 2026 zahlen inzwischen fast die Hälfte der Haushalte in Deutschland für 2 oder mehr Streamingdienste. Insgesamt nutzen über 70% der Deutschen mindestens einen kostenpflichtigen Streamingdienst, so das Studienergebnis. Interessant ist außerdem, bei viel Streaming oder Bingen gibt es kaum noch einen Altersunterschied. Und das waren die Nachrichten mit Lena Bauer.
3: Das Wetter.
4: Freitag fängt freundlich an, morgen mit einem Sonne-Wolken-Mix. Hinten raus verliert er sich ein bisschen, da zieht es sich mehr zu. Dann kann es auch immer mal wieder regnen. Aber es bleibt angenehm warm, bis 23 Grad in der Spitze. Jetzt in der Nacht, da wird es erstmal deutlich, deutlich kälter. Stellenweise Tiefstwerte tatsächlich um 6 Grad.
3: NRW Verkehr.
4: Ja, mittelschön. Wir starten mit einer Autobahnsperrung A30 Bad Oeynhausen Richtung Osnabrück zwischen Kirchlengern und Hiddenhausen. Da hat es einen Unfall gegeben, entsprechend da auch Stau. Aktuell zwischen Gofeld und Hiddenhausen 5 Kilometer, eine Stunde Wartezeit stand jetzt. Dann noch die weiteren Staus ab 16 Minuten Wartezeit A4 Aachen Richtung Köln zwischen Kreuzköln West und Kreuzköln Süd. 6 Kilometer ist eine halbe Stunde. A40 Dortmund Richtung Essen zwischen Dortmund-Dorstfeld und Lütgendortmund 3 Kilometer, 22 Minuten plus. Und A46 Brilon Richtung Arnsberg-Neheim zwischen Arnsberg-Altstadt und Neheim-Süd 3 Kilometer, 16 Minuten. Gute Fahrt, kommt gut durch. Sebastian Pulli hier. Na, haben wir noch Energie am Donnerstagabend? Kaffee nach 18 Uhr nur gut für Nachtschichtler und so Leute, wo man auch von außen nicht mehr wirklich unterscheiden kann, ob die schlafen oder wach sind. Musik über Kaffee ist aber unbedenklich. Gibt's jetzt hier von Hozier Too Sweet, ein Lied mit einer Klangfarbe genauso tiefschwarz wie das Getränk selbst. Schönen Feierabend.

0: Songbau mit Homewrecker ist das hier bei uns. Und vielleicht auch noch mal eine schöne Idee für einen Feierabend. Einfach noch mal eine Zeitschrift lesen.
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0: Es hat ja irgendwie so was Schönes Entschleunigtes und es ist so haptisch, ne? Wo die Seite verknittert, wenn man die nach links wischt. Und es gibt ja sowieso was für alle Interessenbereiche, ne? Angeln, Züge, Pferde, Nackte. Er hier hat sich mal durchgeblättert.
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3: Ja, nee, ist klar. Kennt ihr das? Man steht in der Bahnhofsbuchhandlung, hat ein bisschen Zeit totzuschlagen, weil der Anschlusszug etwas verspätet ist. Ja, da guckt man doch wirklich gern mal so rum, was da so alles auf dem Markt und in den Regalen steht. Ne? Und oft stehst du dann davor und denkst dir, wer kauft sowas? Ja, allein die Computerzeitschriften. Computerbild, die Chip, CT-Magazin, PC-Welt und. Und dann gibt es ja noch für Spezialisten, MacLife, Linux, IT-Administration. Boah, ey. Jetzt mal ganz im Ernst, wer liest denn sowas? Knackis? Ich habe echt keine IT-Administration. Boah,

0: Und da muss ich auch als Laie sagen, das ist ein Thema. Da muss der Bundeskanzler sich jetzt wirklich mal drum kümmern, oder?
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0: Die Nachrichten von hier mit Bernd Müller. Guten Abend. Neue Zahlen der Bundesregierung zeigen immer deutlicher das große Ausmaß von Verlusten gesetzlicher Krankenkassen durch riskante Immobilieninvestments. So nahmen die betroffenen Krankenkassen bis Ende 2025 Wertberichtigungen von rund 400 Millionen Euro vor. Das schrieb die Regierung in einer vom Bundestag veröffentlichten Antwort auf eine Grünen-Anfrage. Die Kassen dürften demnach noch höhere Summen verloren haben. Nach einer Reihe von Sabotageangriffen auf das deutsche Stromnetz hat die Bundesanwaltschaft die Ermittlungen gegen den tatverdächtigen 48-Jährigen übernommen, wegen der besonderen Bedeutung. Unter anderem geht es um den Verdacht verfassungsfeindlicher Sabotage. Dieser Verein hatte zuletzt den Weihnachtsmarkt im Einkaufszentrum Weidenau veranstaltet, aber auch andere Aktionen des Siegerland-Center SIC. Nun ist der Verein Interessengemeinschaft Siegerland-Center zahlungsunfähig. Das Amtsgericht Siegen hat auf Antrag des Vereins ein Insolvenzverfahren eröffnet. Ein Kölner Rechtsanwalt ist als Insolvenzverwalter eingesetzt worden. Der Landschaftsverband Westfalen-Lippe unterstützt das Museum für Gegenwartskunst in Siegen mit rund 121.000 Euro. Das Geld soll in die Modernisierung der Dauerausstellung fließen. Geplant sind unter anderem neue Klima- und Sicherheitstechnik sowie Verbesserungen für Menschen mit Behinderungen. Das Museum wird derzeit erweitert. Der Neubau soll im Sommer nächsten Jahres eröffnet werden. Das waren die Radio Siegen-Nachrichten von hier mit Bernd Müller. Die Wetteraussichten für Siegen-Wittgenstein. Heute Abend ist es teils bewölkt, aber es bleibt trocken. In der Nacht werden die Temperaturen auf Tiefstwerte zwischen 10 und 5 Grad zurückgehen. Morgen soll es dann recht freundlich werden. Der Freitag bringt Sonne und Wolken im Wechsel. Gegen Abend ziehen dann einzelne Schauer durch. Vorher liegen die höchsten Temperaturen zwischen 17 und 22 Grad. Der Radio Siegen Verkehrsservice A4 Olpe-Köln zwischen Gummersbach und Wielstein, 1 Kilometer Stau. Laut ADAC verliert ihr dort 6 Minuten in Gegenrichtung an der gleichen Stelle. Zwischen Wielstein und Gummersbach 1 Kilometer Stau plus 5 Minuten. Und hier gibt's noch Radarkontrollen. Ortsdurchfahrt Weidenhausen in beide Richtungen. B62 Altenteich ebenfalls in beide Richtungen. Weidenau-Bismarckstraße in beide Richtungen. Und Grissenbach-Siegtalstraße in beide Richtungen.

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0: Heute Abend gibt's, machen wir es mal richtig groß, die Oscar-Verleihung des deutschen Radios.
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0: Und zwar den Deutschen Radiopreis. Radiomacherinnen und Macher aus der kompletten Republik sind heute in Hamburg, warten auf eine mögliche Auszeichnung. Und wir sind auch dabei von den NRW-Lokalradios. Ariane Lepo-Glawetz, du darfst gerne mal sagen, wer es ist.
2: Ja, unsere Kollegen Marlena Stöhler und Tino Tiede von Antenne Münster sind nominiert. Und zwar für die beste Programmaktion und das absolut zu Recht. Bei ihrer Aktion haben Hörer ihre Lieblingsorte in Münster gezeigt und erzählt, was sie so mit diesen Plätzen verbindet. Unterwegs gab es dann auch mal was ausgegeben. Also eine wirklich echt schöne, emotionale Aktion. Wir drücken natürlich alle Däumchen, dass die beiden den Preis heute Abend mit nach Hause bringen.
0: Ja, das machen wir von Herzen. Was es so oder so gibt, gute Musik heute Abend.
2: Ja, da dürfen wir uns natürlich auch echt freuen. Unsere Lieblingskünstler aus dem besten Mix sind ebenfalls vor Ort und sorgen natürlich für coole Stimmung. Mit dabei sind unter anderem Tiffany Ayres, Ray Garvey und Fastboy. Und die zum Beispiel, die freuen sich auch schon riesig auf den Abend heute.
3: Ich freue mich richtig auch. Also erstens freue ich mich mal, die ganzen noch mehr Gesichter zu sehen.
4: Sieht man ja so im Radio so schön.
3: Genau, ne, dann auch mal noch ein paar Leute kennenlernen, die wir vielleicht noch nicht kennengelernt haben, irgendwie die Radio machen und Radio, das wir auch hören. Und ich glaube, also unsere Main-Mission ist auf jeden Fall, die Leute zum Tanzen zu bringen.
0: Ja, tanzen jetzt nur für die Müden. Leichtes Hin- und Herwogen möglich zu Post Malone, Circles, entspannten Abend und alles Neue zum Radiopreis. Immer wieder bei uns.

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1: Mit Lena Bauer, guten Abend. Das Bahnfahren könnte bald etwas stressfreier sein, denn der Konzern ändert seine Strategie. In Zukunft sollen nicht mehr ganz so viele große Streckensperrungen auf einmal durchgeführt werden. Thorsten Adolfs aus dem News-Team, warum ändert die Bahn ihr Sanierungskonzept?
2: Bahnchefin Paller hat in Berlin angekündigt, dass in Zukunft wieder mehr Ruhe und Verlässlichkeit auf der Schiene einkehren muss. Und das ist natürlich schwierig, wenn zu viele wichtige Verbindungen für Sanierungen gleichzeitig gesperrt werden. Paller plant künftig nur noch mit 2 bis 3 großen Baustellen pro Jahr. 4 sind einfach zu viel, hat sie gesagt. Und je weniger Baustellen es gibt, desto weniger Chaos entsteht dadurch auch im Fahrplan. Also statt alle Projekte auf einmal durchzupeitschen, will sich die Bahn in Zukunft mehr Zeit nehmen. Davon würden nicht nur die Kunden profitieren, sondern auch die Firmen, die Sanierungen durchführen, heißt es aus Berlin.
1: Kritik gab es ja zuletzt auch an den Umleitungsstrecken, wenn komplette Bahnkorridore gesperrt sind. Ist da Verbesserung in Sicht?
2: Ja, da hat die Bahn ihre Lektion offenbar gelernt, vor allem nach dem Ärger auf der Strecke zwischen Hannover und Berlin. In Zukunft soll der Fokus viel stärker darauf gelegt werden, dass die Umleitungsstrecken auch wirklich fit sind, bevor die Hauptstrecke gesperrt wird. Außerdem will Paller das Erwartungsmanagement anpassen. Das heißt, die Bahn möchte ehrlicher kommunizieren, wie fit eine Strecke nach der Sanierung wirklich ist und welche Störungen eventuell trotzdem noch vorkommen können. Kurz gesagt, es soll Schluss sein mit zu großen Versprechungen. Dafür soll die Qualitätssicherung im Konzern deutlich besser werden als bisher.
1: Danke, Thorsten, und damit zu weiteren Meldungen im Überblick. In der Region Mannheim-Worms hat am frühen Abend die Erde gebebt. Nach ersten Angaben von Erdbebendiensten hatte das Beben eine Stärke von etwa 3,3 bis 3,4 und war im Umkreis von rund 20 Kilometern spürbar. Bei Polizei und Feuerwehr gingen mehrere Anrufe ein. Hinweise auf Verletzte oder Schäden gibt es bisher nicht. Die Vereinigten Arabischen Emirate wollen 40 Milliarden Euro in Deutschland investieren. Das haben Bundesregierung und die emiratische Seite in Berlin mitgeteilt. Dort ist der Präsident der Vereinigten Arabischen Emirate für einen Staatsbesuch zu Gast. Das Geld soll unter anderem in Industrie, Technologie und Arbeitsplätze fließen. In der Champions League geht heute der erste Spieltag zu Ende. Auch 2 deutsche Vereine müssen zum Abschluss nochmal ran. Die Bayern empfangen die Norweger vom Bodø Glimt und Leipzig muss nach Italien und spielt in Como. Mehr Infos hat Danny Hoppe.
3: Die Bayern wollen in dieser Saison unbedingt den Henkelpott holen und neben Titelverteidiger Paris Saint-Germain und dem FC Arsenal gehören die Münchner auch diesmal wieder zu den Topfavoriten. Ein Sieg gegen Bodø Glimt ist da natürlich fest eingeplant, aber Vorsicht, die Norweger haben in der letzten Saison mal eben Inter Mailand aus dem Wettbewerb geworfen, in der Ligaphase Man City und Atletico Madrid geschlagen und auch der BVB musste sich mit einem Unentschieden begnügen. Ein Selbstläufer wird das also nicht für die Bayern. Leipzigs Gegner Como ist zum ersten Mal dabei in der Champions League und damit auch so ein bisschen eine Wundertüte. In Leipzig erwartet man nach der überraschenden Ligapleite gegen Bremen heute eine Reaktion, sonst könnte es direkt wieder etwas unruhig werden.
1: Und das waren die Nachrichten mit Lena Bauer.
4: Das Wetter.
5: Wir verlieren Temperatur. In der Nacht baut es ordentlich ab. Da kriegen wir später stellenweise Tiefstwerte von 6 Grad nur tatsächlich. Morgen aber wieder wärmer, wird ähnlich wie heute, 23 Grad maximal. Dazu mal Sonne, mal Wolken, aber vor allem so ab dem Nachmittag, da kann es auch immer mal wieder nass werden.
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5: Langsam wird's besser, aber stellenweise immer noch viel los. Wir starten mit der Autobahnsperrung der A30 Bad Oeynhausen Richtung Osnabrück. Nach wie vor dicht nach dem Unfall zwischen Kirchlengern und Hiddenhausen. Entsprechend staut es sich da auch aktuell zwischen Gohfeld und Kirchlengern. Über 5 Kilometer sind aktuell 40 Minuten obendrauf. Die anderen Staus ab 8 Minuten. A4 Aachen-Köln zwischen Kreuzköln-West und Köln-Eiffeltor. 5 Kilometer, 17 Minuten. Dann A46 Wuppertal-Düsseldorf zwischen Wuppertal-Sonnborn und Hahn-Ost. 1 Kilometer, 8 Minuten und A52 Düsseldorf-Essen. Da haben wir aktuell zwischen Dreieck Breitscheid und Breitscheid 1 Kilometer Stau. Ist eine knappe Viertelstunde. Eine gute Fahrt. Sebastian Puli hier. Und falls es gerade mal ein bisschen mehr braucht für euch als Musik, um, weiß ich nicht, zum Beispiel die traumatischen Erlebnisse aus dem Büroalltag heute zu vergessen, wir haben jetzt hier einen der besten Geschichtenerzähler im deutschen Hip-Hop. Wahnsinnig viele Bilder, wahnsinnig viele Ideen und immer extrem unterhaltsam. Sido ist das. 1000 Tattoos. Einen schönen Feierabend.
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0: Es gibt ja einen Streaming-Dienst, für den zahlen wir regelmäßig Mitgliedsbeitrag und vergessen aber irgendwie immer, dass es den gibt.
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0: Die ARD-Mediathek, also umso schöner, wenn es da neues Material gibt. In dem Fall die deutsche Qualitätsserie Babylon Berlin. Jetzt seit heute ganz neu, Staffel 5, die letzte tatsächlich, also abgeschlossen. Das ist ja immer schön. Serienexperte Jörg Albrecht hat sie schon mal geschaut.
2: Ich will wieder sehen.
3: Einem Ersten Weltkrieg erblindeter Soldat sucht 1918 die Hilfe eines Psychiaters. Edmund Forster heißt der Mann, der auf seinen Patienten einredet.
4: Ein Mensch mit herausragender Willenskraft. Für den gibt es keine Grenzen. Trauen Sie sich diesen Willen zu.
3: 1918 ist dieser Soldat noch ein Nobody. Aber 15 Jahre später sieht die Sache schon anders aus.
5: Eilmeldung, der Reichspräsident.
6: Generalfeldmarschall Hindenburg hat soeben Adolf Hitler zum Reichskanzler Deutschlands ernannt.
3: Forsters Patient war also niemand anderer als der junge Hitler. Das ist der Auftakt zur 5. Staffel von Babylon Berlin. Ein Auftakt nicht nur spektakulär, sondern auch spekulativ. Denn ob der Führer wirklich von Forster behandelt wurde, kann nicht belegt werden. Für die Geschichte. Erneut ist die Vorlage ein Gerion-Rath-Roman von Volker Kutscher. Ist sie jedenfalls Dreh- und Angelpunkt.
7: Forster, er war nicht da.
8: Und die Akte?
7: Wir haben die ganze Praxis auf den Kopf gestellt.
8: Wir finden ihn.
3: Nach der Machtergreifung will Hitler verhindern, dass brisante Informationen aus seinem frühen Leben an die Öffentlichkeit geraten. Jetzt müssen nur noch die beiden Hauptfiguren aus Babylon Berlin, nämlich das Ermittlerpaar Gerion Rath und Charlotte Ritter, ins Spiel kommen. Das tun sie, als in Forsters Wohnung eine Frauenleiche entdeckt wird.
8: Wo habt ihr sie gefunden?
9: Im Bett. Nur mit einem Nachthemd bekleidet.
8: Ach.
9: Der Arzt wurde dabei beobachtet, wie er überstürzt das Haus verlassen hat.
3: Und nicht nur Forster ist verschwunden. Bald fehlt auch von Kommissar Rath jede Spur. Wie sich in Babylon Berlin Krimi und Politik zu einem packenden Historienthriller verdichten, ist auch beim 5. Mal wieder klasse. Aber was besonders fasziniert und unheimlich ist an dieser finalen Staffel, das sind die Bezüge zur Gegenwart.
10: Jeder von uns kann sich entscheiden. Und denen, die jetzt nach der Macht greifen, niemals auch nur den kleinen Finger reichen.

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1: Ja Leute, ist denn schon wieder Donnerstag? Das gibt's doch gar nicht. Die Woche ging super schnell rum, könnte an den schönen Themen gelegen haben, die wir diese Woche unter anderem am Start hatten. Ganz große Frage natürlich heute, das Thema KI, weil man muss schon sagen, es ist kontrovers. In der Arbeitswelt kann es helfen, in der Kreativität eher nicht. Du und ich sind da ganz unterschiedlicher Meinung, haben aber eine Gemeinsamkeit. Wir finden es irgendwie spannend.
2: Kreativität kann ja eben auch Arbeitswelt sein. Ne? Das haben wir heute ein bisschen ausgeklammert. Es ging mehr so in die Richtung Medizin, es ging in die Richtung Schule und auch was Anwälte machen mit KI. Könnt ihr alles nochmal gerne nachhören bei uns auf der Homepage radiosiegen.de in unserem Studioblog. Und morgen sind wir dann auch wieder da. Ne? Fast Wochenende. Was machen wir?
1: Ja.
2: Komm mal nackt.
1: Mach's wie du willst. Ich würde.
2: Könnt ihr euch super am Radio anhören.
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Sebastian Bulli hier und gleich ein richtig guter Groove, der schiebt uns so in Richtung Feierabend. Absoluter Qualitätspop von Justin Timberlake. What goes around, comes around. Was herumgeht, kommt herum. Das ist Übersetzung gemäß unseres PISA-Niveaus. Schöner gesagt bedeutet es, man erntet, was man sät. Gibt's gleich hier. Einen schönen Feierabend.

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0: Okay, das ist neu. Take That und Michael Patrick Kelly zusammen auf einem Track.
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0: Es ist ja wie wenn plötzlich Spider-Man und Batman aufeinandertreffen. Hat sich bisher angefühlt, als würden die gar nicht im selben Universum existieren. Und jetzt das. Michael Patrick Kelly auf jeden Fall sehr, sehr angetan.
2: Das Schöne an dieser Kollaboration ist, dass es wirklich von der Musik kommt. Gary hat diesen Song gehört, an den ich noch am Feilen war. Und dann bin ich nach England rübergeflogen. Wir haben den ganzen Tag im Studio verbracht. Abends habe ich mir noch Garys Solo-Show angehört und dachte so, Wahnsinn, ich kenne jeden zweiten Song. Was für ein Songwriter.
0: Ja, Gary, natürlich Gary Barlow von Take That. Und die Grenze zwischen den beiden Universen, die hat sich langsam abgebaut auf ihrer gemeinsamen Promotour, sagt Gary.
3: I feel like we've always known him in some ways. You know, the other day when we left him in Switzerland and we had to go our separate ways, we were all looking back thinking, where's Michael? Where's he gone? And so it feels like we've known him forever in many ways.
0: Ja, er sagt, fühlt sich an, als hätten wir uns immer schon gekannt und als sie dann getrennte Wege gegangen wären nach mehreren Terminen, hätten sie dann gefragt, ja, wo ist denn der Michael, wo ist er denn? Vereint jetzt auf jeden Fall für immer in dem Song hier. Und das ist wirklich spannend. Wir hören jetzt Take That und Michael Patrick Kelly, Feel My Love.
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1: Ich bin Babette Büchner. Bei den Haushaltsberatungen im Parlament hat Bundesinnenminister Alexander Dobrindt heute seinen politischen Kurs verteidigt. Er sprach zum Auftakt weniger übers Geld als über Migration und die russische Bedrohung.
2: Die hybride Kriegsführung ziele auf die Köpfe unserer Menschen. Das sei der Frontverlauf unserer Zeit, sagte Dobrindt im Bundestag. Die auf dem Flughafen Halle Leipzig gefundene Sprengstoffdrohne sei kein singuläres Ereignis. Einen Persilschein für Putin dürfe es daher nicht geben. Kritik an der geplanten Ausweitung der Befugnisse von Sicherheitsbehörden in Deutschland wies er zurück. Denn diese seien nicht die Gefahr, sondern schützten unsere Freiheit. Auch sei Deutschland nicht mehr das Zielland Nummer 1 für illegale Migration in Europa, betonte Dobrindt. Das sei das Ergebnis von Kontrolle, Kurs und klarer Kante. Tanja Wagner, Nachrichtenredaktion.
1: Die Vereinigten Arabischen Emirate wollen weitere 40 Milliarden Euro in Deutschland investieren. Das teilten die emiratische Seite und die Bundesregierung während des Staatsbesuchs von Präsident Mohammed bin Zayed in Deutschland mit. Damit wird die bisherige Investitionssumme des Golfstaats in die deutsche Wirtschaft mehr als verdoppelt. Der frühere Unionsfraktionschef Jens Spahn hat sich bei den CDU-Mitgliedern seines Wahlkreises für seinen Umgang mit der Leihmutterschaft seines Sohnes entschuldigt. Er räumte ein, seine veränderte Haltung zu dem Thema nicht rechtzeitig öffentlich gemacht zu haben. Spahn war deshalb als Fraktionsvorsitzender zurückgetreten.
3: Spahn schreibt, er sei zu feige gewesen, bei dem sensiblen Thema offen Farbe zu bekennen. Mit seinem Mann habe er über Jahre verschiedene Wege zur Familiengründung abgewogen. Dabei habe sich seine Haltung zur Leihmutterschaft verändert. Diesen Prozess habe er aber nicht erklärt. Er habe eine schwierige Debatte vermeiden wollen und dadurch am Ende eine noch schwierigere ausgelöst. Das bedauere er zutiefst. Thomas Pleskin, Nachrichtenredaktion.
1: Nach den Sabotageangriffen auf das deutsche Stromnetz hat die Bundesanwaltschaft die Ermittlungen übernommen. Der Grund sei die besondere Bedeutung des Falls, sagte eine Sprecherin. Im Wohnmobil des Verdächtigen ist unterdessen ein Notizbuch mit mehr als 160 möglichen Sabotagezielen entdeckt worden. Die Ermittler vermuten deshalb, dass die Anschlagsserie weitergegangen wäre. Und das waren die Nachrichten mit Babette Büchner.
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5: Letztes Mal kalte Füße ist ja auch was her, ne? Heute Nacht gibt's endlich wieder die Chance. Tiefstwerte in NRW teilweise bei 6 Grad heute Nacht. Morgen dafür wieder ähnlich warm wie heute, 23 Grad maximal. Mal Sonne, mal Wolken, aber gerade im späteren Tagesverlauf kann's dann auch öfter mal Regen geben.
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5: Halleluja, die A30 ist wieder frei, Bad Oeynhausen Richtung Osnabrück, aber noch Stau zwischen Löhne und Kirchlengern, 2 Kilometer, 7 Minuten seid ihr durch. Dann haben wir noch die A45 Hagen Richtung Gießen, aktuell zwischen Kreuz Olpe Süd und Freudenberg, 1 Kilometer, 3 Minuten. Nochmal A45 Hagen Gießen zwischen Siegen und Siegen Süd, 1 Kilometer, 6 Minuten obendrauf. Und A52 Düsseldorf Essen, da aktuell zwischen Dreieck Breitscheid und Breitscheid, 1 Kilometer, 7 Minuten. Kommt gut an. Sebastian Pulli hier und jetzt kommt was, das lässt sich nur mit einem Wort beschreiben, dafür würde man am Stammtisch vermutlich verprügelt werden, aber es geht leider keine Nummer kleiner. Das Wort ist ikonisch, das Lied ist ikonisch, also absolut unvergleichlich, stilprägend, ist wieder so ein Wort. Sagen wir, wenn man es einmal gehört bzw. gesehen hat, vergisst man es nicht mehr. Depeche Mode, Enjoy the Silence. Klingt einfach wie nichts anderes. Und das Musikvideo mit Dave Gahan als kleinem König, der mit seiner Klappliege durch leere Landschaften zieht, absolut ikonisch. Bitte nicht schlagen.
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0: Es ist ein großer Abend für die Radiowelt.
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0: Aktuell läuft nämlich in Hamburg der Deutsche Radiopreis und auch wir könnten was mitnehmen, die NRW-Lokalradios. Antenne Münster ist nominiert, bestes Programmformat ist die Kategorie. Die Kollegen freuen sich, sind aber verständlicherweise auch ein bisschen flatterig.
2: Ja, wir sind auf jeden Fall nervös, aber noch nervöser sind natürlich unsere beiden Morgenmoderatoren, Kino und Marlena, weil die nachher auf der Bühne sitzen und darauf warten, ob sie den Preis gewonnen haben. Die sind sehr nervös, also mit Tino haben wir gerade noch beim Essen gesessen, hat keinen Bissen runtergekriegt.
0: Och Gott, der Arme. Ja, besser, bevor es wieder rauskommt, wenn er auf der Bühne den Preis entgegennimmt, im besten Fall, ne?
2: Ja, erstmal freuen wir uns natürlich auf die Preisverleihung. Das wird ein sehr, sehr spannender Abend. Aber es gibt ja auch einige Stars noch hier, die auftreten. Ray Garvey, mit dem sind Kollegen gerade im Zug gefahren hier nach Hamburg. Johannes Oerding, der übrigens auch aus Münster kommt, also aus unserer Heimat. Dann treten Johannes Oerding und Peter Maffay zusammen auf. Also das wird ein schöner, spannender Abend.
0: Das wird es und wir drücken sowas von die Daumen, dass der Deutsche Radiopreis nach NRW kommt. Musik jetzt eben aus Münster, die soll Glück bringen. Johannes Oerding auch nochmal vielleicht zur Beruhigung, dass der Deutsche Radiopreis nach NRW

Hallo, Sebastian Bulli hier und jetzt eine Künstlerin, die voll verkörpert, was sie singt, nämlich Lieder irgendwo zwischen Liebe und tiefster Depression. Holly Humberstone hat neulich einen Auftritt gegeben von ihr, da wirkte sie so zerbrechlich, so fragil, riesengroße Augen im Panikmodus, zittrig, also sie war Bambi in Menschengestalt und wollte sie einfach nur von der Bühne direkt ins Bett bringen und ihr eine warme Suppe servieren. Aber das macht ihre Musik eben sehr, sehr echt. Holly Humberstone, das hier tatsächlich noch eins ihrer fröhlichsten Lieder, To Love Somebody.

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0: geben wir zu, deutsche Musik hat's schwer.
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0: Weil man im Vergleich zu englischer Musik alles versteht. Und da einen guten, stilvollen Text zu schreiben, ohne direkt zu klingen wie die größten Schlagerhits aus Omas Frikadellenkeller, es ist wahnsinnig schwierig. Holen wir ein gutes Gegenbeispiel raus, und zwar Lea. Lea ist eine richtig gute Songwriterin, die Texte schreibt, die das wirklich schaffen zu berühren. Plus, sie hat auch noch eine Art zu singen, also sie würde einen vermutlich auch kriegen, wenn sie eine Waschanleitung für Thermounterwäsche singen würde. Lea, mit dir alleine sein, gibt's jetzt hier bei uns. Öffnet die Herzen.
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1: Ich bin Babette Büchner. Bei den Haushaltsberatungen im Parlament hat Bundesinnenminister Alexander Dobrindt heute seinen politischen Kurs verteidigt. Er sprach zum Auftakt weniger übers Geld als über Migration und die russische Bedrohung. Nach einer Sondersitzung des Innenausschusses zur sogenannten hybriden Bedrohungslage warnte Dobrindt außerdem, dass man in Deutschland jeden Tag mit einem Anschlagsszenario rechnen müsse. Per Gesetz sind Krankenkassen verpflichtet, bei Finanzanlagen Verluste möglichst auszuschließen. Zuletzt hatten sich etliche Kassen aber erheblich verzockt. Neue Zahlen der Bundesregierung zeigen, dass das Ausmaß der Verluste noch viel größer ist als bisher bekannt.
2: Kassen und kassenärztliche Vereinigungen haben sich verspekuliert. Schon bis Ende letzten Jahres mussten Wertberichtigungen von rund 400 Millionen Euro vorgenommen werden, heißt es von der Bundesregierung. Das Geld von versicherten und einzahlenden Medizinern durch unsichere Investments, vor allem in Immobilienfonds, futsch. Und auch für dieses Jahr haben einige Kassen weitere Verluste angekündigt. Wie hoch diese ausfallen können, ist derzeit nicht bekannt. In Medienberichten war von über 1,1 Milliarde Euro die Rede. Tanja Wagner, Nachrichtenredaktion.
1: In Deutschland hat etwa ein Fünftel der Kinder und Jugendlichen schon einmal Cybergrooming erlebt. Das zeigt eine neue Studie der Landesanstalt für Medien NRW.
3: Beim Cybergrooming versuchen Erwachsene gezielt, Kinder und Jugendliche im Netz zu manipulieren. In den meisten Fällen werden Minderjährige in Chats aufgefordert, Bilder oder Videos von sich zu schicken, sich vor der Kamera auszuziehen oder sich im echten Leben zu treffen. Vor allem 14- bis 17-Jährige machen diese Erfahrungen, aber ihre Zahl ist laut der Studie gesunken. Das liegt auch daran, dass Kinder und Jugendliche inzwischen aufmerksamer sind und unbekannte oder dubiose Kontakte blockieren. Diana Kramer, Nachrichtenredaktion.
1: Deutschland und die Vereinigten Arabischen Emirate sind seit langem enge Partner. Jetzt wollen sie ihre Beziehungen nochmals deutlich ausbauen, auch mit einer hohen Investitionssumme des Golfstaats. Die Vereinigten Arabischen Emirate planen, weitere 40 Milliarden Euro in Deutschland zu investieren. Damit wird die bisherige Investitionssumme in die deutsche Wirtschaft mehr als verdoppelt. Und das waren die Nachrichten mit Babette Büchner.
4: Das Wetter. Freitag fängt freundlich an, morgen mit einem Sonne-Wolken-Mix. Hinten raus verliert er sich ein bisschen, da zieht es sich mehr zu, dann kann es auch immer mal wieder regnen. Aber es bleibt angenehm warm, bis 23 Grad in der Spitze. Jetzt in der Nacht, da wird es erstmal deutlich, deutlich kälter. Stellenweise Tiefstwerte tatsächlich um 6 Grad.
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4: Noch ein bisschen was los hier und da, einmal die Staus ab 3 Minuten Wartezeit. A2 Dortmund-Hannover, da haben wir zwischen Gütersloh und Kreuz Bielefeld 1 Kilometer Stau, sind 4 Minuten. A4 Aachen-Köln zwischen Eschweiler-West und Eschweiler-Ost, 2 Kilometer, eine Viertelstunde. A45 Hagen-Dortmund zwischen Schwerte-Ärgste und Westhof-Nordkreuz, 1 Kilometer, 5 Minuten obendrauf. Und A59 Köln-Bonn, da aktuell zwischen Flughafen Köln-Bonn und Köln-Wahn, 1 Kilometer, sind 10 Minuten mehr. Gute Fahrt, kommt gut durch. Sebastian Bulli hier am Abend des Deutschen Radiopreises. Der läuft ja aktuell in Hamburg. Auch wir von den NRW-Lokalradios nominiert. So, und da passieren die wirklich spannenden Geschichten, weil man auch nach der Veranstaltung mit den Künstlern noch feiern geht danach unter Umständen. Ist uns damals passiert mit einem gewissen, wir halten ihn mal anonym, nennen wir ihn Gax Miesinger, und mit dem waren wir dann Karaoke singen. Der Besitzer der Karaoke-Bar hat ihn erstmal gar nicht erkannt, hat ihn einfach unsanft ans Ende der Schlange geschickt. Hat ihm Gax aber nichts ausgemacht, der sehr bodenständig. Dann hat er leider keinen seiner eigenen Songs Karaoke gesungen, das wäre wahnsinnig witzig gewesen. Wir spielen jetzt auch keinen Song von ihm, sonst wissen ja alle, wer es ist. Schönen Abend.
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0: Nochmal der Tipp fürs Wochenende. Etliche Kinofilme für nur 5 Euro.
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0: Das ist eine richtig schöne Aktion, das große Kinofest. Etliche Kinos machen mit, jetzt Samstag und Sonntag. Wie gesagt, 5 Euro pro Film. Kann man nichts sagen. Kaufst du Popcorn und Cola dazu, bist du trotzdem arm.
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3: Kino ist ein magischer Ort, ne? Wie viele Liebesgeschichten haben im Kino angefangen? Also auf der Leinwand und davor. Ein Date in der letzten Reihe, das hast du nur gemacht, wenn dir der Film egal war. Statt Snacks hattest du Labello dabei. Weil da wurde geknutscht, 90 Minuten lang. Teilweise wurden Weltrekorde im Apnoe-Tauchen aufgestellt. Ich war jetzt letztens im Kino, ohne Labello, ohne Knutschen. Dafür aber mit einem Eimer Popcorn und einer Regentonne Cola. Und das war nur das mittlere Menü. Für das große musst du, glaube ich, extra Plätze buchen. Natürlich war schon alles weggeputzt, bevor der Film angefangen hat. Ich habe mir also den Brennwert, den Radprofis sonst bei der Tour de France verbrauchen, mal eben in der Werbung reingeballert. Gerade als mein Sodbrenn abgeklungen war, habe ich diesen verhängnisvollen Satz gehört. Eis gibt's auch hier im Kino. Naja gut, für Eis gibt's ja bekanntlich einen Extramagen. Also Fazit des Abends. Ich verstehe jetzt, warum alle sagen, Kino ist Urlaub. Ich habe 3 Kilo zugenommen, saß mehrere Stunden in einem Sitz mit zu wenig Beinfreiheit, habe dafür allerdings Unmengen an Kohle rausgehauen.
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3: Hab dafür allerdings Unmengen an Kohle rausgehauen.

Sebastian Bulli hier und jetzt der offizielle WM-Song von Shakira und Burner Boy. Auch lange nach der WM immer noch Platz 1 der deutschen Charts. Vielleicht zitieren wir einfach mal die ersten zwei Zeilen des Textes. Oe, oe, e, oe, oe, oe, e, oe. Ist nicht Goethe, aber der war auch noch nie im Fußballstadion.

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1: Großes Kino heute in Hamburg, beziehungsweise großes Radio. Nach dem Deutschen Filmpreis gestern, ja heute der Deutsche Radiopreis, läuft gerade live und wir NRW-Lokalradios sind auch nominiert mit Antenne Münster. Wup, wup, Ariane, wup, wup. So, vielen Dank, das ist die Euphorie, die wir brauchen. Ariane Lepo-Glawetz aus der Musikredaktion. Was war denn da los an Highlights bisher?
2: Ja, es wurden natürlich auch schon einige Preise verliehen. Aber das Coole heute Abend sind natürlich auch die Auftritte der Künstler. Peter Maffay und Johannes Oerding standen eben tatsächlich gemeinsam auf der Bühne und haben zum ersten Mal live ihre Single »Dir gehört die Welt« gesungen.

0: Ja, und die beiden bringen auch bald ein gemeinsames Album raus.
1: Nashville heißt das Album. In Nashville habt ihr es auch aufgenommen. Und zwar, das hat mich sehr beeindruckt, in nur 5 Tagen. Das heißt, da wollte auch wirklich alles zügig raus, ne?
2: Wir beide, Johannes und ich, haben irgendwann mal entdeckt, dass es eine hohe Affinität gibt zu dieser Stilistik, zu dieser Musik. Es hat sich dann einfach ergeben, dass in 5 Tagen eigentlich das Ding rund war.
3: Ob das Ding rund wird für uns, ob Antenne Münster den Preis holt, hast du weiter ein Auge drauf, Ariane?
0: Yes, hab ich.
3: So sollte es sein. Ansonsten mehr Musik da heute Abend auch von unseren Nasen aus dem besten Mix. Die hier gleich noch live in Hamburg und jetzt schon mal bei uns. Fastboy.

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1: Ich bin Katrin Müller. Bundesinnenminister Dobrindt warnt vor weiteren möglichen Anschlägen in Deutschland. Nach Einschätzung der Bundesregierung geht dabei auch von Russland eine hybride Bedrohung aus, etwa durch Sabotage, Cyberangriffe und Einflussnahme. Dobrindt rechnet zudem mit dem Einsatz sogenannter Wegwerfagenten, die für einzelne Aktionen angeworben werden.
2: Deutschland muss jeden Tag weiter mit Anschlagsszenarien rechnen, sagt Dobrindt. Als Beispiel nennt er einen versuchten Brandanschlag in München, bei dem zwei Tatverdächtige Brandsätze in Richtung von Gebäuden mit Rüstungsbezug geworfen haben sollen. Auch hinter dem versuchten Drohnenangriff am Flughafen Leipzig-Halle sollen solche angeworbenen Helfer stecken. Laut der Bundesregierung übernehmen sogenannte Wegwerfagenten einfache Spionage-, Sabotage- oder Propagandaaufgaben und können im Fall einer Enttarnung den eigentlichen Auftraggeber oft gar nicht benennen. Babette Büchner, Nachrichtenredaktion.
1: Der frühere Unionsfraktionschef Spahn hat sich bei den CDU-Mitgliedern seines Wahlkreises für seinen Umgang mit der Leihmutterschaft seines Sohnes entschuldigt. Er räumte ein, seine veränderte Haltung zu dem Thema nicht rechtzeitig öffentlich gemacht zu haben. Ende Juli war Spahn deshalb als Fraktionsvorsitzender zurückgetreten.
3: Spahn schreibt, er sei zu feige gewesen, bei dem sensiblen Thema offen Farbe zu bekennen. Mit seinem Mann habe er über Jahre verschiedene Wege zur Familiengründung abgewogen, dabei habe sich seine Haltung zur Leihmutterschaft verändert. Diesen Prozess habe er aber nicht erklärt. Er habe eine schwierige Debatte vermeiden wollen und dadurch am Ende eine noch schwierigere ausgelöst. Das bedauere er zutiefst. Thomas Pleskin, Nachrichtenredaktion.
1: An den Außengrenzen Europas gab es in den ersten 8 Monaten des Jahres mehr als ein Drittel weniger illegale Grenzübertritte. Mehr als 74.000 unerlaubte Einreisen bedeuteten einen Rückgang von 35% im Vergleich zum Vorjahreszeitraum. Das teilte die EU-Grenzschutzagentur Frontex mit. Den Grund für den deutlichen Rückgang sieht sie unter anderem in den Präventivmaßnahmen in den wichtigsten Herkunftsländern der Migranten. Bei einem Unfall mit einem Reisebus sind im Osten der Schweiz mehrere Menschen ums Leben gekommen. Weitere Personen wurden verletzt, wie die Polizei auf der Plattform X mitteilte. Das Unglück ereignete sich demnach im Kanton Graubünden. Laut Schweizer Medien handelt es sich um einen Bus aus den Niederlanden.
4: Das Wetter. Wir verlieren Temperatur. In der Nacht, da baut es ordentlich ab. Da kriegen wir später stellenweise Tiefstwerte von 6 Grad nur tatsächlich. Morgen aber wieder wärmer, wird ähnlich wie heute 23 Grad maximal. Dazu mal Sonne, mal Wolken, aber vor allem so ab dem Nachmittag, da kann es auch immer mal wieder nass werden.
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4: 3 Staus übrig um die Zeit. A2 Dortmund-Hannover zwischen Gütersloh und Kreuz Bielefeld. 1 Kilometer, 6 Minuten plus. A4 Aachen-Köln zwischen Eschweiler-West und Eschweiler-Ost. 1 Kilometer, knappe 10 Minuten. Und A59 Köln Richtung Bonn zwischen Flughafen Köln-Bonn und Köln-Wahn. 1 Kilometer, 6 Minuten. Eine gute Fahrt. Sebastian Pulli hier. End the Deutsche Radiopreis. Goes to NRW. Antenne Münster hat gewonnen als Vertreter der NRW-Lokalradios in der Kategorie Bestes Programmformat. Ganz fantastisch. Wir versuchen die beiden Gewinner gerade auch noch telefonisch zu erreichen, aber die sind vermutlich immer noch im Siegestaumel und oder sehr, sehr stark betrunken.
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4: Das gibt ja immer die schönsten O-Töne bekanntlich. Wenn wir sie noch kriegen, dann hört ihr das natürlich bei uns. Wir sind stolz wie nix. Herzlichen Glückwunsch, Antenne Münster. Der Deutsche Radiopreis geht an die NRW-Lokalradios.

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Sebastian Pulli hier mit der schönsten Bildschlagzeile des Tages. Achtung, Frau lebte 51 Jahre lang mit Barbie-Becher in ihrer Lunge. So ein kleiner Plastikbecher. Hatte Atembeschwerden, seit sie 8 Jahre alt war, die Frau. Und jetzt haben sie festgestellt, wo sie 59 ist, das war's, ein kleiner Barbie-Becher. Guck mal, endlich mal ein praktisches Beispiel für diesen Warnhinweis. Achtung, Kleinteile können von Kindern eingeatmet werden. Ich habe einem Jungen damals die Freundschaft gekündigt, weil ich dachte, er hätte die Schwerter von meiner Turtles-Actionfigur geklaut. Ich glaube, ich habe einen großen Fehler gemacht.

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0: Wir sagen es nochmal und wir sagen es richtig gern. Der Deutsche Radiopreis 2026 geht nach NRW an Antenne Münster, stellvertretend für die NRW-Lokalradios. Beste Programmaktion, die sogenannte Lokalrunde, wo sie in kleinen Läden in der Stadt einen ausgegeben haben und damit die Läden selbst, aber auch die Menschen und Geschichten dahinter sichtbar gemacht haben. Eben das, was wir als Lokalradios besonders gut können. Ariane Lepo-Glawitz aus der Redaktion. Wie geht's den Kollegen aus Münster?
1: Ach, die sind total euphorisch. Und das dürfen sie auch sein, denn das ist ein richtig schöner Preis, den sie gewonnen haben. Ich habe auch mit einem Kollegen aus Münster telefoniert und man merkt direkt, wie groß das Ganze ist.
2: Die Hände zittern noch. Wir haben so lange da gesessen und haben gedacht, wann sind wir endlich dran? Wir sind hier ausgeflippt. Wir haben gejubelt, wir haben geschrien. Das war unglaublich. So einen Preis nach Münster in NRW zu holen, hier beim Deutschen Radiopreis in Hamburg, das ist sensationell.
1: Ja, diese Stimmung steckt auf jeden Fall an. Wir haben uns auch schon gefragt, vielleicht gab es ja im Laufe des Abends schon so ein paar Hinweise darauf, dass Antenne Münster sich den Sieg holt.
2: Die Laudatorin war ja die Friederike Kempter, die wir aus dem Münster-Tatort kennen. Und da haben wir immer gedacht, ist das schon ein leichter Hinweis schon darauf, dass wir gewinnen könnten, weil diese Münster-Verbindung halt da ist. Ob es jetzt Absicht war oder nicht, wir wissen es nicht, aber wir sind super glücklich über den Preis.
0: Wir sind wahnsinnig stolz. Antenne Münster geht mit einem wohlverdienten Preis nach Hause, beziehungsweise jetzt erstmal feiern. Möge ihr Abend so lange dauern, wie der Titel jetzt heißt. Hier ist 5 AM von Michael Schulte. Alles Gute!
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1: Ich bin Katrin Müller. Innenminister Dobrindt rechnet damit, dass sogenannte Wegwerfagenten Russlands versuchen werden, weitere Ziele in Deutschland anzugreifen. Man müsse jeden Tag auch mit einem Anschlagsszenario in Deutschland rechnen, sagte Dobrindt nach einer Sondersitzung des Innenausschusses zur sogenannten hybriden Bedrohungslage. Hintergrund ist der Fund einer Sprengstoffdrohne Anfang August am Flughafen Leipzig-Halle. Der Hausärztinnen- und Hausärzteverband warnt vor einem möglichen Zusammenbruch der Versorgung. Bundesgesundheitsminister Lindemann müsse umgehend handeln, fordert der Co-Vorsitzende Blumenthal-Bayer in Berlin. Ihm zufolge gibt es viel Angst in den Praxen. Man sei durchgeschüttelt, die Situation unübersichtlich.
2: Wer hilft bei Schnupfen, Grippe und anderen Wehwehchen, wenn es den Hausarzt um die Ecke nicht mehr gibt? Schon jetzt ist die Versorgung in einigen Teilen Deutschlands stark unter Druck. Jeder Vierte gibt in einer Umfrage des Hausärzteverbands an, dass sich die Situation in den letzten 5 Jahren verschlechtert hat. Das dürften die Sparmaßnahmen der Bundesregierung nur noch verschärfen. Mehr als 60% der Mediziner erwarten längere Wartezeiten und weniger Zeit für ihre Patienten. Deshalb fordert der Verband vom Gesundheitsminister bessere Rahmenbedingungen und weniger Bürokratie. Tanja Wagner, Nachrichtenredaktion.
1: Die Europäische Zentralbank reagiert auf die gestiegene Inflation infolge des Iran-Kriegs und erhöht erneut die Zinsen. Der für Banken und Sparer wichtige Einlagenzins steigt von 2,25 auf 2,5%, mit Folgen auch für Kredite und Geldanlagen.
3: Für Sparer sind höhere Zinsen erst einmal eine gute Nachricht. Banken zahlen dann oft mehr für Tages- und Festgeld. Allerdings geben sie die höheren Zinsen nicht immer sofort oder vollständig weiter. Vergleichen lohnt sich also. Teurer wird es dagegen für alle, die Geld leihen wollen. Kredite für Häuser, Autos oder größere Anschaffungen kosten mehr. Wer schon einen Kredit mit festem Zinssatz hat, merkt davon aber in der Regel zunächst nichts. Thomas Bleskin, Nachrichtenredaktion.
1: Bei einem Unfall mit einem Reisebus sind im Osten der Schweiz mehrere Menschen ums Leben gekommen. Weitere Personen wurden verletzt, wie die Polizei auf der Plattform X mitteilte. Das Unglück ereignete sich demnach im Kanton Graubünden. Laut Schweizer Medien handelt es sich um einen Bus aus den Niederlanden. Und das waren die Nachrichten mit Katrin Müller.
4: Das Wetter. Letztes Mal kalte Füße ist ja auch was her, ne? Heute Nacht gibt's endlich wieder die Chance. Tiefstwerte in NRW teilweise bei 6 Grad heute Nacht. Morgen dafür wieder ähnlich warm wie heute, 23 Grad maximal. Mal Sonne, mal Wolken, aber gerade im späteren Tagesverlauf kann es dann auch öfter mal Regen geben.
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4: Zumindest für die Zeit ist es viel. Wir starten auf der A3 Oberhausen-Arnheim zwischen Hünxe und Wesel. 3 Kilometer, 3 Minuten. Das geht. Bisschen länger wird's auf der A44 Dortmund-Kassel. Da aktuell zwischen Kreuz-Wöhneberg-Haaren und Lichtenau-Westfalen. 2 Kilometer, 33 Minuten. Und A59 Köln Richtung Bonn zwischen Dreieck Köln-Porz und Köln-Bahn. 3 Kilometer, eine Viertelstunde plus. Eine gute Fahrt, kommt gut durch. Sebastian Pouli hier und jetzt ein Lied, das viel größer geworden ist, als der Künstler dahinter vermutlich je gedacht hätte. Und zwar ist es geworden eine Hymne von Protest und Solidarität im russischen Angriffskrieg in der Ukraine und für die Frauen- und Freiheitsbewegung im Iran. Tom O'Dell, das große, große Another Love.
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4: Ein Lied, das gleichzeitig ganz fragil und dann aber wieder ganz, ganz stark ist. Das hier in der Version, damit wir nicht die ganze Zeit durchweinen, mit einem kleinen tanzbaren Beat dahinter. Der DJ, der den Remix gemacht hat, der heißt auch lustig, das hilft, Zwette.

0: Jennifer Lopez und jetzt eine Band, die ist praktisch das Gegenteil davon.
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Ja, Sebastian Pulli hier. Es ist auch einfach schon sehr lustig, die Bildschlagzeile von der Frau, die mit 59 Jahren festgestellt hat, dass sie, seit sie 8 ist, einen kleinen Barbie-Plastikbecher in ihrer Lunge hat, den sie damals unbemerkt eingeatmet hat. Ich frage mich, was haben wir als Kinder alles eingeatmet, ohne das zu wissen damals? Asbest vermutlich, sehr viel Asbest. Und vielleicht ist der Wellensittich ja damals gar nicht weggeflogen. Einmal tief durchatmen, aber Vorsicht dabei. Kommt gut durch die Nacht.

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0: Ja, so ist das in NRW. Da gibt man eine Runde aus und kriegt das Hundertfache zurück.
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0: Im besten Fall eine Auszeichnung.
2: Der Deutsche Radiopreis in der Kategorie Bestes Programmaktion geht an Antenne Münster, Marlena Stöhler und Tino Tiede, die Antenne Münster Lokalrunde.
0: Es ist wahnsinnig stark, die Lokalrunde, wo sie in kleinen Läden eine Runde ausgegeben haben, mit dem Ziel natürlich, die Geschichten, die Menschen zu zeigen, die hinter diesen Läden stehen.
3: Die besten Geschichten, die schreibt das Leben selbst und sie werden da erzählt, wo das Leben auch tatsächlich stattfindet. Und das kann zum Beispiel auch im Blumenladen um die Ecke sein, wo heute die Blumen für die Hochzeit gekauft werden. Und morgen vielleicht für die Beerdigung.
0: Ja, aber erstmal leben die beiden bitte nochmal richtig heute Nacht. Reeperbahn-Party im besten Fall. Erst morgen früh wünschen die sich dann vielleicht, sie wären nie geboren. Fantastische Leistung. Antenne Münster hat den Deutschen Radiopreis zu den NRW-Lokalradios geholt. Wir sind wahnsinnig stolz. Liebste Grüße, eine tolle Partynacht. Und jetzt eine Künstlerin, die auch heute Abend live gespielt hat auf dem Radiopreis. Tiffany Aris ist das mit Vertigo.

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2: Ich bin Katrin Müller. Bundesinnenminister Dobrindt warnt vor weiteren möglichen Anschlägen in Deutschland. Nach Einschätzung der Bundesregierung geht dabei auch von Russland eine hybride Bedrohung aus, etwa durch Sabotage, Cyberangriffe und Einflussnahme. Dobrindt rechnet zudem mit dem Einsatz sogenannter Wegwerfagenten, die für einzelne Aktionen angeworben werden.
3: Deutschland muss jeden Tag weiter mit Anschlagsszenarien rechnen, sagt Dobrindt. Als Beispiel nennt er einen versuchten Brandanschlag in München, bei dem zwei Tatverdächtige Brandsätze in Richtung von Gebäuden mit Rüstungsbezug geworfen haben sollen. Auch hinter dem versuchten Drohnenangriff am Flughafen Leipzig-Halle sollen solche angeworbenen Helfer stecken. Laut der Bundesregierung übernehmen sogenannte Wegwerfagenten einfache Spionage-, Sabotage- oder Propagandaaufgaben und können im Fall einer Enttarnung den eigentlichen Auftraggeber oft gar nicht benennen. Babette Büchner, Nachrichtenredaktion.
2: Der frühere Unionsfraktionschef Spahn hat sich bei den CDU-Mitgliedern seines Wahlkreises für seinen Umgang mit der Leihmutterschaft seines Sohnes entschuldigt. Er räumte ein, seine veränderte Haltung zu dem Thema nicht rechtzeitig öffentlich gemacht zu haben. Ende Juli war Spahn deshalb als Fraktionsvorsitzender zurückgetreten.
4: Spahn schreibt, er sei zu feige gewesen, bei dem sensiblen Thema offen Farbe zu bekennen. Mit seinem Mann habe er über Jahre verschiedene Wege zur Familiengründung abgewogen, dabei habe sich seine Haltung zur Leihmutterschaft verändert. Diesen Prozess habe er aber nicht erklärt. Er habe eine schwierige Debatte vermeiden wollen und dadurch am Ende eine noch schwierigere ausgelöst. Das bedauere er zutiefst. Thomas Bleskin, Nachrichtenredaktion.
2: An den Außengrenzen Europas gab es in den ersten 8 Monaten des Jahres mehr als ein Drittel weniger illegale Grenzübertritte. Mehr als 74.000 unerlaubte Einreisen bedeuteten einen Rückgang von 35% im Vergleich zum Vorjahreszeitraum. Das teilte die EU-Grenzschutzagentur Frontex mit. Den Grund für den deutlichen Rückgang sieht sie unter anderem in den Präventivmaßnahmen in den wichtigsten Herkunftsländern der Migranten. Zum Fußball. Nächster Auftaktsieg für den FC Bayern München in der Champions League. Die Münchner gewannen 5:0 gegen Bodø/Glimt aus Norwegen. Niederlage dagegen für RB Leipzig. Die Sachsen unterlagen beim italienischen Debütanten Como 1907 deutlich mit 1:4.
5: Das Wetter.
6: Ja, mit wenig Wolken und meist trocken geht's jetzt durch die Nacht. Zum Tagesstart wird es dann schon wieder wolkiger. Bisschen Nebel kann jetzt auch mal dabei sein. Dazu noch Werte zwischen 12 und 6 Grad, die wir da gerade messen. Der Freitag, der bleibt dann auch stark bewölkt bis bedeckt. Vereinzelt etwas Regen mal möglich. Am Nachmittag im Westen dann auch Schauer und das bei 19 bis 23 Grad.
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7: A46 Hagen-Hemer, zwischen Hagen-Hohenlimburg und Hagen-Elsei, dichter Verkehr, 9 Minuten Zeitverlust. Wir wünschen allen unterwegs gute Fahrt.
6: Oh, ich sehe schon, ne? Wird nicht langweilig am Wochenende. Babylon Berlin, die 5. Staffel, die läuft an, der Seriencheck dazu, gleich hier bei uns. Ich bin Andreas Grunwald, hallo zusammen.
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0: Tja, mit Eros Ramazzotti und Tina Turner geht's hier durch die Nacht. Trotzdem schnappen wir uns jetzt auch mal die Fernbedienung.
1: Ich grill Sie am Spieß, wenn Sie mich auf den Arm nehmen.
2: Ich verfüge über Informationen von außerordentlicher Brisanz.
1: Brisant wegen, gegenüber, für
2: was oder wen? Den neuen Reichskanzler.
0: Ja, teuer ist nicht gleich gut. Der Satz, den ihr vielleicht schon von Oma und Opa kennt, ne, gilt auch für Filme und Serien. Bestes Beispiel, Der Schwarm, eine Serie, die 40 Millionen Euro einfach mal so verschlungen hat. Eine andere deutsche Serie hat dagegen bewiesen, dass teuer gut sein kann, sogar sehr gut. Vor 9 Jahren ist ja Babylon Berlin gestartet und ab heute, beziehungsweise seit gestern Abend, gibt's in der ARD-Mediathek die 5. und finale Staffel zu sehen. Jörg Albrecht, der macht mal für uns hier den Seriencheck.
3: Ich will wiedersehen.
4: Einem Ersten Weltkrieg erblindeter Soldat sucht 1918 die Hilfe eines Psychiaters. Edmund Forster heißt der Mann, der auf seinen Patienten einredet.
5: Ein Mensch mit herausragender Willenskraft. Für den gibt es keine Grenzen. Trauen Sie sich diesen Willen zu.
4: 1918 ist dieser Soldat noch ein Nobody. Aber 15 Jahre später sieht die Sache schon anders aus.
6: Eilmeldung, der Reichspräsident.
7: Generalfeldmarschall Hindenburg hat soeben Adolf Hitler zum Reichskanzler Deutschlands ernannt.
4: Forsters Patient war also niemand anderer als der junge Hitler. Das ist der Auftakt zur 5. Staffel von Babylon Berlin. Ein Auftakt nicht nur spektakulär, sondern auch spekulativ. Denn ob der Führer wirklich von Forster behandelt wurde, kann nicht belegt werden. Für die Geschichte. Erneut ist die Vorlage ein Gerion-Rath-Roman von Volker Kutscher. Ist sie jedenfalls Dreh- und Angelpunkt.
8: Forster, er war nicht da.
9: Und die Akte?
8: Wir haben die ganze Praxis auf den Kopf gestellt.
9: Wir finden ihn.
4: Nach der Machtergreifung will Hitler verhindern, dass brisante Informationen aus seinem frühen Leben an die Öffentlichkeit geraten. Jetzt müssen nur noch die beiden Hauptfiguren aus Babylon Berlin, nämlich das Ermittlerpaar Gerion Rath und Charlotte Ritter, ins Spiel kommen. Das tun sie, als in Babylon Berlin, nämlich das Ermittlerpaar Gerion

0: Wort.
1: Jeder von uns kann sich entscheiden. Und denen, die jetzt nach der Macht greifen, niemals auch nur den kleinen Finger reichen.
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Musik packen wir für euch mit rein in diese Nacht gleich von Somber. Homewrecker starten jetzt erstmal mit Nelly Furtado. Ich bin Andreas Grunwald, euch eine angenehme Nacht zusammen.

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0: Come on, Eileen, Dexys Midnight Runners. Wir merken, aha, es wird Zeit für neue Musik. Die haben wir jetzt auch für euch da. Was wart ihr denn hier? Team Take That oder Team Kelly Family? Damals musste man sich ja in den 90ern irgendwie entscheiden, ne? Das ist jetzt aber vorbei. Beide Fanlager können sich zusammentun, denn Take That haben gemeinsam mit Michael Patrick Kelly einen Song aufgenommen. Auch für Michael eine ganz besondere Zusammenarbeit.
1: Das Schöne an dieser Kollaboration ist, dass es wirklich von der Musik kommt. Gary hat diesen Song gehört, an den ich noch am Feilen war. Und dann bin ich nach England rübergeflogen. Wir haben den ganzen Tag im Studio verbracht. Abends habe ich mir noch Garys Solo-Show angehört und dachte so, Wahnsinn, ich kenne jeden zweiten Song, was für ein Songwriter.
0: Ja, und nicht nur bei der Musik hat alles super gepasst, nein, auch menschlich passt das richtig gut zusammen, hat uns hier Mark Owen verraten.
2: I feel like we've always known him in some ways. You know, the other day when we left him in Switzerland and we had to go our separate ways, we were all looking back thinking, yeah, but where's Michael? Where's he gone? And so it feels like we've known him forever in many ways.
0: Oh, ja, die Jungs von Take That haben Michael Patrick Kelly quasi schon adoptiert. Auf der gemeinsamen Promotour durch Europa sind sie richtig zusammengewachsen dann, erzählt Mark Owen. Und zu diesem Gefühl, also tiefer Freundschaft, passt halt auch der gemeinsame Song.
3: The one area we wanted this song to really touch on is to say to someone, I'm there for you. I'm not going to solve the problems. I'm not going to give you the answers. I just want you to know, if ever you need it, I'm there and I'm here to help.
0: Ja, ich bin für dich da. Du kannst immer auf mich zählen. Das ist für Gary Barlow die schönste Art, Liebe zu zeigen. Und darum heißt der Song auch Feel My Love von Michael Patrick Kelly. Und Take That, da werfen wir jetzt mal hier ein Ohr drauf.
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1: Ich bin Katrin Müller. Der Hausärztinnen- und Hausärzteverband warnt vor einem möglichen Zusammenbruch der Versorgung. Bundesgesundheitsminister Lindemann müsse umgehend handeln, fordert der Co-Vorsitzende Blumenthal-Bayer in Berlin. Ihm zufolge gibt es viel Angst in den Praxen. Man sei durchgeschüttelt, die Situation unübersichtlich.
2: Wer hilft bei Schnupfen, Grippe und anderen Wehwehchen, wenn es den Hausarzt um die Ecke nicht mehr gibt? Schon jetzt ist die Versorgung in einigen Teilen Deutschlands stark unter Druck. Jeder Vierte gibt in einer Umfrage des Hausärzteverbands an, dass sich die Situation in den letzten 5 Jahren verschlechtert hat. Das dürften die Sparmaßnahmen der Bundesregierung nur noch verschärfen. Mehr als 60% der Mediziner erwarten längere Wartezeiten und weniger Zeit für ihre Patienten. Deshalb fordert der Verband vom Gesundheitsminister bessere Rahmenbedingungen und weniger Bürokratie. Tanja Wagner, Nachrichtenredaktion.
1: Die Europäische Zentralbank reagiert auf die gestiegene Inflation infolge des Iran-Kriegs und erhöht erneut die Zinsen. Der für Banken und Sparer wichtige Einlagenzins steigt von 2,25 auf 2,5%, mit Folgen auch für Kredite und Geldanlagen.
3: Für Sparer sind höhere Zinsen erst einmal eine gute Nachricht. Banken zahlen dann oft mehr für Tages- und Festgeld. Allerdings geben sie die höheren Zinsen nicht immer sofort oder vollständig weiter. Vergleichen lohnt sich also. Teurer wird es dagegen für alle, die Geld leihen wollen. Kredite für Häuser, Autos oder größere Anschaffungen kosten mehr. Wer schon einen Kredit mit festem Zinssatz hat, merkt davon aber in der Regel zunächst nichts. Thomas Bleskin, Nachrichtenredaktion.
1: Innenminister Dobrindt rechnet damit, dass sogenannte Wegwerfagenten Russlands versuchen werden, weitere Ziele in Deutschland anzugreifen. Man müsse jeden Tag auch mit einem Anschlagsszenario in Deutschland rechnen, sagte Dobrindt nach einer Sondersitzung des Innenausschusses zur sogenannten hybriden Bedrohungslage. Hintergrund ist der Fund einer Sprengstoffdrohne Anfang August am Flughafen Leipzig-Halle. Zum Fußball. Nächster Auftaktsieg für den FC Bayern München in der Champions League. Die Münchner gewannen 5:0 gegen Bodø Glimt aus Norwegen. Niederlage dagegen für RB Leipzig. Die Sachsen unterlagen beim italienischen Debütanten Como 1907 deutlich mit 1:4.
4: Das Wetter.
5: Jetzt in der Nacht mal mehr, mal weniger wolkig. Zum Start in den Freitag dann stark bewölkt und später auch mal nass. Im Westen ziehen mitunter auch stärkere Schauer dann mal durch und das bei 23 Grad.
6: NRW Verkehr, euer KI-Navigator, aktuell und schnell.
7: Zurzeit liegen uns keine Meldungen vor. Wir wünschen allen unterwegs gute Fahrt.
5: Ja, und wir starten einfach mal das nächste große Event. 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Auch da können diesmal nur 50 Leute mit dabei sein. Wie ihr an die Tickets kommt, darüber sprechen wir gleich. Ich bin Andreas Grunwald, euch eine angenehme Nacht.
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0: das hier Janet Jackson und Together Again. Wir öffnen jetzt mal für euch den ganz großen Zauberkoffer.
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und weiter geht's durch die Nacht jetzt mit einem 2000er. 2004 hatten Green Day die Idee zu Wake Me Up When September Ends, wurde ein Riesenhit. Spielen wir jetzt. Ich bin Andreas Grunwald, euch eine angenehme Nacht.

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0: Nachrichten.
1: Ich bin Katrin Müller. Alarmierende Details zum mutmaßlichen Stromsaboteur. Ermittler haben nach Angaben von NRW-Innenminister Reul im Wohnwagen des 48-Jährigen ein Notizbuch gefunden. Darin hatte der Mann handschriftlich mehr als 160 weitere Anschlagsziele vermerkt.
2: Es seien durch die Festnahme des Verdächtigen womöglich immer weitere Anschläge auf die Stromnetze verhindert worden, gibt sich der NRW-Innenminister überzeugt. Inzwischen wissen die Fahnder auch von 7 Lagern des Mannes. Bei einigen sei die Polizei bereits fündig geworden. Über 40 Abschussvorrichtungen für Raketen wurden in NRW, Brandenburg und Sachsen sichergestellt. Alles ziemlich professionell, sagt Reul. Auch wurden Substanzen zum Bau von Sprengsätzen entdeckt. In einem seiner Bekennerschreiben gibt der Mann den Kampf gegen die Stromerzeugung aus fossilen Brennstoffen als Motiv an. Tanja Wagner, Nachrichtenredaktion.
1: Bundesgesundheitsminister Linnemann strebt mehr Effizienz in der medizinischen Versorgung und der Pflege an. Es werde sehr viel Geld für Gesundheit ausgegeben. Man bekomme dafür an zu vielen Stellen aber nicht die Versorgung, die die Menschen zu Recht erwarten, sagte er in seiner ersten Rede als Ressortchef im Bundestag. Der Verband der Hausärztinnen und Hausärzte forderte von Linnemann dagegen schnelle Reformen zur Stabilisierung der hausärztlichen Versorgung. Die islamistischen Terroranschläge vom 11. September 2001 in den USA sind heute genau 25 Jahre her. Es gibt verschiedene Gedenkveranstaltungen. Der Tag hatte die Weltordnung in Frage gestellt.
3: In New York und in anderen Orten der USA wird heute den tausenden Opfern der Anschläge gedacht. Am Ground Zero, dort wo die Zwillingstürme einmal standen, sollen die Namen der Opfer verlesen werden. Am 11. September 2001 entführten Terroristen insgesamt 4 Flugzeuge. 2 davon flogen in die Türme des World Trade Centers in New York. Ein weiteres in das Pentagon nahe Washington. Ein viertes wurde von den Passagieren zum Absturz gebracht, die dadurch einen weiteren Anschlag vermieden. Aus New York, Anne Pollmann.
1: Zum Fußball. Nächster Auftaktsieg für den FC Bayern München in der Champions League. Die Münchner gewannen 5:0 gegen Bodø Glimt aus Norwegen.